0: Enzo Fernandes in der 85. Minute und Lautaro Martinez in der Nachspielzeit.
1: Deutschland soll unbürokratischer werden. Dafür hat die Bundesregierung eine Reihe von Maßnahmen beschlossen. Zu den geplanten Änderungen gehört etwa, dass sich E-Autofahrer künftig keine grüne Plakette mehr besorgen müssen, um in Umweltzonen zu fahren. Arbeitslose müssen außerdem nicht immer persönlich beim Amt vorbei, sondern können auch per Videoschalte Pflichttermine erledigen. Und im Gesundheitswesen wird unter anderem die elektronische Überweisung eingeführt. Die Unwetter der vergangenen Tage haben in der Landwirtschaft zu Millionenschäden geführt. Hagel und Sturm hätten die Pflanzen stellenweise regelrecht abrasiert, heißt es in einer Mitteilung der Spezialversicherung Vereinigte Hagel. Innerhalb von 48 Stunden sei ein Schaden von mindestens 50 Millionen Euro entstanden. Aus den Regionen Nürnberg und Stuttgart gäbe es Berichte über teils verheerende Totalschäden. In Frankreich ist Sterbehilfe für schwerkranke Menschen künftig erlaubt. Ein neues Gesetz erlaubt unheilbar Erkrankten im fortgeschrittenen Stadium mit unerträglichen Leiden den assistierten Suizid, auch wenn sie eine Behandlung abbrechen oder ablehnen. Voraussetzung ist, dass die Betroffenen ihren Wunsch klar und freiwillig gegenüber einem Arzt äußern können und sich der Konsequenzen bewusst sind. Laut Mikrozensus leben in Deutschland jetzt 1 Million Menschen weniger als vor 10 Jahren. 1 Million weniger, die Radio, Fernsehen und Social Media nutzen. Umso erfreulicher, dass Antenne Bayern entgegen diesem Trend seine Reichweite weiter steigern kann und die Führungsposition als Deutschlands meistgehörter privater Radiosender ausbauen kann. Das hat die heute veröffentlichte Media-Analyse ergeben. Eine 750.000 Menschen in Bayern hören jede Stunde Antenne Bayern. Vielen Dank. Das Antenne Bayern Verkehrszentrum. Wir wollen, dass ihr gut ankommt. Auf der A94 München Richtung Passau hat es zwischen Neuötting Ost und Burghausen einen Unfall gegeben. Der Standstreifen ist hier gesperrt. Allen unterwegs eine gute Fahrt. Die neuesten Blitzer bayernweit nur bei uns. Einer steht an der A73 bei Nürnberg, dann gibt's einen Blitzer an der B12 bei Kirchdorf am Inn und ein Blitzer steht noch an der B470 bei Burg Bernheim. Wenn ihr noch was habt, Staus oder Blitzer, meldet es uns immer gerne kostenlos unter der 0800 994 9000.
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1: Das Antenne Bayern Verkehrszentrum. Wir wollen, dass ihr gut ankommt. Auf der A94 München Richtung Passau hat es zwischen Neuötting Ost und Burghausen einen Unfall gegeben. Der Standstreifen ist hier gesperrt. Allen unterwegs eine gute Fahrt. Die neuesten Blitzer bayernweit nur bei uns. Einer steht an der A73 bei Meder, dann gibt's einen Blitzer an der B2 bei Georgensgmünd und ein Blitzer steht noch an der B15 bei Rott am Inn. Wenn ihr noch was habt, Staus oder Blitzer, meldet es uns immer gerne kostenlos unter der 0800 994 9000.
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5: Das Antenne Bayern Wetter. Vor allem im Süden sind Schauer und Gewitter möglich. Die lassen mit der Zeit aber nach. Die Temperaturen liegen bei 19 bis 12 Grad. Tagsüber scheint neben harmlosen Wolken oft die Sonne. Besonders in Alpennähe erwarten uns anfangs noch Schauer und Gewitter. Die gibt's dann später vor allem im Westen. Die Höchstwerte erreichen 26 bis 32 Grad.
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5: Mit Florian Klaus. Grüß Gott. Pflegeheimbewohner im Freistaat müssen immer mehr zuzahlen. Im Schnitt sind es knapp 3.300 Euro im Monat, zeigt jetzt eine neue Auswertung. Bayern-Reporter Stefan Mack in Oberbayern. Wie sind die Reaktionen darauf?
6: Die Stiftung Patientenschutz sieht die bayerische Staatsregierung in der Pflicht. Würde sie die Investitionskosten in den Pflegeheimen übernehmen, könnten die Zuzahlungen sofort sinken. Bayerns Gesundheitsministerin Gerlach weist das zurück und gibt die Verantwortung an den Bund weiter. Der soll mehr Geld aus seinem Steuertopf locker machen, um so die Pflegeversicherung zu entlasten. Dann müssten die Heimbewohner nicht so viel selbst zahlen.
5: Wer in einer Krisenbranche arbeitet und noch fest in seinem Job ist, tut sich oft schwer, gleichzeitig etwas Neues zu suchen. Die Regierung will hier neue Möglichkeiten schaffen. Das Bundeskabinett hat grünes Licht für einen Gesetzentwurf zur Job-to-Job-Erprobung gegeben. Lea Matschulat berichtet.
7: Die Job-to-Job-Erprobung ist nicht für jeden gedacht, sondern konkret für diejenigen, deren Anstellung absehbar enden wird, weil zum Beispiel der Betrieb 200 Stellen bis in 2 Jahren abbauen wird. Um im Anschluss möglichst ohne Lücke einen neuen Job zu haben, sollen sich Arbeitnehmer künftig ein paar Wochen in anderen Firmen vorstellen und umschauen können. In Absprache mit dem Noch-Arbeitgeber.
5: Aus der SPD kommt weiter Kritik an dem Plan von Bundesfamilienministerin Prien, beim Unterhaltsvorschuss für Alleinerziehende zu sparen. Mecklenburg-Vorpommerns Ministerpräsidentin Schwesig hat dem Spiegel gesagt, dass auch Alleinerziehende mit Kindern im Alter von 16 und 17 Jahren Kosten haben. Auch in dem Alter bräuchten Kinder Unterstützung. Für sie soll der Vorschuss nach Priens Plänen aber wegfallen. Kanzler Merz zufolge soll in der Koalition noch über das Vorhaben gesprochen.

0: werden.
1: Vor rund einem halben Jahr hat eine Durchsuchung im Augsburger Cityclub Schlagzeilen gemacht. Jetzt hat es wieder Razzien gegeben. Die Polizei ermittelt gegen 19 Menschen, die bei der vergangenen Durchsuchung im Club waren. Sie hat bei der erneuten Aktion Drogen gefunden, neben mehr als einem halben Kilo Marihuana auch unter anderem Amphetamin, MDMA und Kokain. Ein 39-Jähriger wurde unter anderem wegen Drogenhandels festgenommen. Die Fußballnationalteams von Spanien und Argentinien spielen am Sonntag um den Weltmeistertitel. Argentinien hat am Abend das Halbfinale gegen England nach Rückstand noch mit 2:1 gewonnen. Der Siegtreffer fiel in der Nachspielzeit. Für England um Kapitän Harry Kane vom FC Bayern bleibt nur das Spiel um Platz 3 gegen Frankreich am Samstag. Damit geht auch eine kuriose Serie zu Ende. Erstmals seit 1978 steht kein Spieler von Bayern München im WM-Finale. 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Das Antenne Bayern Verkehrszentrum. Wir wollen, dass ihr gut ankommt. Im Moment liegen uns keine Meldungen vor. Gute Fahrt. Die neuesten Blitzer bayernweit nur bei uns. Einer steht an der A7 bei Martinsheim, dann gibt's einen Blitzer an der B12 bei Heiming und ein Blitzer steht noch an der B85 bei Neukirchen vom Wald. Wenn ihr noch was habt, Staus oder Blitzer, meldet es uns immer gerne kostenlos unter der 0800 994 9000.
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0: Podcast-Antenne Bayern Verkehrszentrum. Wir wollen, dass ihr gut ankommt. Im Moment liegen uns keine Meldungen vor. Gute Fahrt. Die neuesten Blitzer bayernweit nur bei uns. Einen Blitzer gibt's an der A73 bei Nürnberg, dann gibt's einen Blitzer an der B8 bei Langenzenn und noch einer steht an der B12 bei Kirchdorf am Inn. Wenn ihr noch was habt, Staus oder Blitzer, meldet es uns immer gerne kostenlos unter der 0800 994 9000.
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0: Das war ein ganz schöner Gänsehaut-Moment heute Morgen. Dieser Zusammenhalt ist wirklich mehr als beeindruckend. Leica Moser hier und Azubi Basti.
1: Servus.
0: Es hat sich was getan beim Voting für den nächsten Antenne Bayern Schulhof-Gig. Wo machen wir als nächstes den Schulhof zur Konzertbühne? Ihr stimmt ab auf antenne.de.
1: Und es gibt einen sehr überraschenden Aufsteiger, und zwar das Welfen-Gymnasium in Schongau, Oberbayern. Da, wo letzte Woche bei einem Amoklauf zwei Schülerinnen verletzt worden sind.
0: Ich kann jeden gut verstehen, der sagt, an dieser Schule gibt es doch gerade Wichtigeres als zu feiern. Andererseits ist es offenbar genau das, was sich viele wünschen und jetzt brauchen. Wir sind gespannt, wie es weitergeht. Heute früh der neue Voting-Zwischenstand. Kurz nach 7 in Guten Morgen Bayern.
2: Das Antenne Bayern Wetter. Heute bekommen wir viel Sonnenschein, letzte Schauer- und Gewitterreste in Alpennähe klingen ab. Vereinzelt kommen am Nachmittag aber wieder Schauer und Gewitter zurück, besonders im Norden und Westen. Die Temperaturen steigen auf 26 bis 32 Grad. Ab dem Abend ziehen von Südwesten her teils kräftige Schauer und Gewitter durch. Die erwarten uns dann auch morgen, und dazwischen gibt's aber auch sonnige Phasen. Es wird etwas kühler.
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2: Mit Florian Klaus. Grüß Gott. Bei Fischach im Landkreis Augsburg sorgt ein illegales Camp für Diskussion. Seit Tagen stehen dort auf einer Wiese im Landschaftsschutzgebiet rund 150 Wohnwagen einer französischen Freikirche. Bayern-Reporter Markus Pöpperl in Schwaben. Was tut die Gemeinde dagegen?
4: Sie hat den Mitgliedern der Freikirche erstmal ein Ultimatum gestellt, das Gelände zu verlassen. Das ist am Montag abgelaufen. Die 150 Wohnwagen stehen aber immer noch da. Jetzt werden an die Kirchenmitglieder Bußgeldbescheide verschickt. Eine Räumung des Camps halten die Polizei und die Gemeinde Fischach für unverhältnismäßig. Immerhin, die Freikirche hat inzwischen angekündigt, das Landschaftsschutzgebiet Anfang nächster Woche zu verlassen.
2: Die Bundesregierung hat einige Maßnahmen zum Bürokratieabbau beschlossen, zum Beispiel im Gesundheitswesen. So soll die elektronische Überweisung eingeführt werden und die Leistungen der elektronischen Patientenakte deutlich erweitert werden. Außerdem soll in den Jobcentern künftig mehr digital ablaufen, etwa mit Terminen per Videoschalte. Am Bundesgerichtshof fällt heute die Entscheidung zu einem Rechtsstreit um die Kündigung von Fitnessstudio-Verträgen. Verbraucherschützer hatten gegen FitEx aus Essen geklagt. Es geht darum, wie einfach eine Kündigung im Internet sein muss. Thomas Bock berichtet.
5: Seit Wochen nicht beim Training, aber dennoch jeden Monat Beiträge zahlen. In Krisenzeiten wie diesen kann eine Kündigung durchaus sinnvoll sein. Aber so leicht wollen Fitnessstudios ihre Kunden auch nicht verlieren. Auf der Seite des Kündigungsformulars der Fitnesskette wird deshalb prominent auf die Möglichkeit hingewiesen, den Vertrag auch nur zu pausieren. Zu prominent meinen die Verbraucherschützer.
2: Vor 8 Jahren ist die CSU im Landtag mit dem Versuch gescheitert, die Regierungszeit des Ministerpräsidenten auf 10 Jahre zu begrenzen. Die ÖDP will die Frage jetzt in einem Volksbegehren nochmal stellen. Wäre das erfolgreich, hätte das auch Folgen für die Landtagswahl 2028. Es gilt nämlich als sicher, dass Ministerpräsident Söder noch einmal als Spitzenkandidat der CSU antreten wird. Allerdings zweifelt Innenminister Herrmann, ob das Volksbegehren rechtmäßig ist. Argentinien ist Spanien ins Finale der Fußball-Weltmeisterschaft gefolgt. Der Titelverteidiger gewann ein dramatisches Halbfinale in Atlanta gegen England mit 2:1. Anthony Gordon brachte die Engländer zunächst in Führung, doch in der Schlussphase drehte Argentinien die Partie durch Treffer von Enzo Fernandez und Lautaro Martinez. Das WM-Endspiel Spanien gegen Argentinien ist am Sonntag in New York. Am Samstag stehen sich Frankreich

0: Frankreich und England in Miami im Spiel um Platz 3 gegenüber. Die sogenannte Media-Analyse ist veröffentlicht worden. Unabhängige Institute messen da, wie viele Hörerinnen und Hörer welche Radiosender hören. Und für Antenne Bayern gibt es sehr gute Nachrichten. 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Vielen Dank. Das Antenne Bayern Verkehrszentrum. Wir wollen, dass ihr gut ankommt. Im Moment liegen uns keine Meldungen vor. Gute Fahrt. Die neuesten Blitzer bayernweit nur bei uns. Einer steht an der A73 bei Meder, dann gibt's einen Blitzer an der B8 bei Langenzenn und ein Blitzer steht noch an der B470 bei Burgbernheim. Wenn ihr noch was habt, Staus oder Blitzer, meldet es uns immer gerne kostenlos unter der 0800 994 9000.
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Stadtantenne Bayern Verkehrszentrum. Wir wollen, dass ihr gut ankommt. Im Moment liegen uns keine Meldungen vor. Gute Fahrt. Die neuesten Blitzer bayernweit nur bei uns. Einer steht an der A73 bei Nürnberg, dann gibt's einen Blitzer an der B2 bei Meitingen und ein Blitzer steht noch an der B12 bei Kirchdorf am Inn. Wenn ihr noch was habt, Staus oder Blitzer, meldet es uns immer gerne kostenlos unter der 0800 994 9000.

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4: Jetzt machen wir erstmal anständiges Wetter um genau 5 Uhr. Guten Morgen, Selby.
5: Guten Morgen. Es wird bayernweit heute wieder schöner. Jetzt am Morgen noch ein bisschen Regen im Süden, so im Raum München oder auch in Brandenburg-Oberbayern. Ab dem Mittag dann höchstens nur noch im Alpenbereich oder auch in Franken kleine Gewitter möglich. Sonst wird es aber ein echt sehr schöner Sommertag. Und den genießen wir heute nochmal. Dann morgen, da wird es wieder ein bisschen durchwachsener. Bayernweit dann mehr Wolken als Sonne. Geburtstage und Feste, die am Wochenende im Freien stattfinden. Da holt ihr euch am besten vielleicht so einen kleinen Pavillon oder baut die Bierbänke so auf, dass das alles überdacht ist. Es kann ab morgen Abend nämlich auch richtig wieder runterschütten. Vor allem in Oberfranken, Mittelfranken, Oberpfalz und in Niederbayern.
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6: Um 5 Uhr mit Sophie Gareis. Schönen guten Morgen. Bei einer großen Razzia in Augsburg gestern hat die Polizei zahlreiche Drogen sichergestellt. Die Beamten durchsuchten rund 17 Wohnungen in der Stadt und im Landkreis. Gefunden wurden Marihuana, Amphetamin, Kokain, MDMA, LSD und Ecstasy. Ein 39-Jähriger wurde vorläufig festgenommen. Die Ermittlungen richten sich gegen insgesamt 19 Personen. Sie waren schon im Januar bei einer Durchsuchung im Augsburger City Club aufgefallen und waren seitdem im Visier der Polizei. Anfang der Woche hat der Bundeskanzler Merz noch Frankreich besucht. Heute kommt Frankreichs Präsident Macron dann zu uns nach Deutschland. Merz und Macron treffen sich auf Schloss Penzberg bei Köln. Sie bereiten dort das deutsch-französische Regierungstreffen morgen in Brüll vor. Es dürfte unter anderem um die Unterstützung der Ukraine, aber auch um eine gemeinsame nukleare Abschreckung gehen. Es wird immer heißer in Bayern, aber wo gibt's jetzt Abkühlung? Das Landratsamt Neuburg-Schrobenhausen hat dafür eine Karte für kühle Orte veröffentlicht. Bayern-Reporter Leon Stojanovic in Oberbayern.
7: Und die reichen von schattigen Plätzen über Kneipanlagen und Kirchen bis hin zu Badeseen und Trinkbrunnen. Das Landratsamt will den Bewohnern hier im Landkreis damit helfen, den Alltag bei Temperaturen jenseits der 30 Grad zu managen. Knapp 100 Orte sind schon eingetragen. Die Liste will das Landratsamt aber immer noch erweitern und setzt dabei vor allem auf die Bewohner. Die können einfach per Mail ein Bild ans Amt schicken und damit einen neuen kühlen Ort einreichen.
6: Mit einem 2:1-Sieg hat sich Argentinien bei der WM am Abend ins Finale geschossen. England ist dagegen raus. Erst lagen die Three Lions lange mit einem Treffer vorne. In den letzten 10 Minuten fielen dann aber die 2 entscheidenden Tore für Argentinien. Damit trifft der Titelverteidiger am Sonntag im Finale auf Spanien. In Deutschland ist wieder die sogenannte Media-Analyse veröffentlicht worden. Unabhängige Institute messen da, wie viele Hörerinnen und Hörer welche Radiosender hören. Und für Antenne Bayern gibt es sehr gute Nachrichten. Wir haben unseren Abstand als meistgehörter Sender in Deutschland weiter ausgebaut. Eine 750.000 Bayern hören stündlich Antenne Bayern. Wir sagen vielen Dank.
4: Ja, einmal im Jahr stellt ihr uns ein Zeugnis aus. Danke, dass es so gut ausgefallen ist. Das Antenne Bayern Verkehrszentrum. Wir wollen, dass ihr immer gut ankommt. Also wie Basti ist gerade in Sachen Schulhofkick unterwegs. Deswegen übernehme ich jetzt mal kurz. Im Moment keine Staus und keine Störungen. Ihr habt also freie Fahrt. Aber die neuesten Blitzer. Bayernweit gibt es die nur bei uns. In Mittelfranken steht einer. In Nürnberg in der Boxdorfer Hauptstraße im 70er Bereich. In der Oberpfalz wird es teuer. In Regensburg in der Frankenstraße. Und Schwaben meldet gerade einen auf der B2 bei Meitingen. Maximal 120 erlaubt. Und wenn ihr noch was gesehen habt, Staus oder Blitzer, immer gerne kostenlos melden unter der 0800 994 9000.

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1: Guten Morgen.
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0: mega Song der 90er. Spice Girls. Morgen. So, 5.13 Uhr. Azubi Basti ist heute in Schweinfurt. Da steigt ja unser erster Antenne Bayern Schulhof-Gig in diesem Jahr. Wir schalten gleich nochmal rüber in gut 10 Minuten. So, und heute Abend neue Reality-Doku, Born Famous. Wie es ist, Kind von einem Promi zu sein. Bevor ihr sie auf Pro7 heute Abend seht, ist sie jetzt schon bei uns in der Show. Fußballlegende Mehmet Scholl und seine 18-jährige Tochter, die Josi.
1: Wir freuen uns, hier zu sein.
0: Ich frage gleich mal direkt Mehmet, wir kennen uns ja schon länger. Du standst ja selber als Kicker jahrelang extrem in der Öffentlichkeit. Wünscht man sich das auch für seine Tochter? Josi startet ja gerade als Model und Influencerin durch.

0: ich habe einfach gemerkt, egal was sie gemacht hat, sie war immer sehr ehrgeizig. Wenn sie ein Ziel hatte, dann hat sie das verfolgt. Sie hat sich Schwimmen selber beigebracht, Fahrradfahren selber beigebracht, Turnen selber beigebracht. Der Josi braucht man nichts vorschreiben. Auch in der Schule muss man nicht hinterher sein. Die macht alles von alleine.
1: Ja.
0: Dass sie jetzt den Weg auch in die Öffentlichkeit gewählt hat, das war ja auch ein Prozess, den sie selber angestoßen hat und bei dem sie sich wohlfühlt. Und ich als Vater möchte, dass sie ihr gut geht und ihr geht super dabei.
2: Wenn man dich googelt, Josi, dann steht unter deinem Namen ganz, ganz groß Tochter von Mehmet Scholl. Böse Zungen würden jetzt sagen, du bist vor allem deshalb gerade auch so erfolgreich.
3: Ich finde, dass ich es selber erreicht habe. Also ich finde, ich habe keinen TikTok mit Papa hochgeladen.
0: Du hast nie den Namen ins Rennen geworfen.
3: Nee.
0: Bei
3: ich
0: dem
3: einfach
0: warst
3: das
0: nicht erkennbar als
3: nee.
0: Tochter von.
3: Ich heiße ja auch nicht Scholl. Ich heiße Hidden Josie oder Josie.sll. Ich wollte auch nicht, dass Menschen mich nur kennen durch meinen Papa, sondern dass sie mich kennen als Josi und nicht als die Tochter von oder die Freundin von. Das hat sich natürlich jetzt über die letzte Zeit ein bisschen so entwickelt.
1: Stichwort Tom Bischoff. Der FC Bayern Youngster ist ja dein Freund. Wie Papa Mehmet den so findet, das werde ich ihn gleich mal in einer halben Stunde fragen. Dafür gibt es jetzt erstmal Millennium Pop von Madonna. Und jetzt starten wir gemeinsam in den Donnerstag mit Malik Harris und dem Song, der euch ganz gemütlich in den Morgen schaukelt. Rockstars zum ersten Kaffee des Tages. Das ist Bayerns beste Musik auf Antenne Bayern.

0: Antenne Bayern, gleich der nächste Wahnsinns-Millennium-Kracher. Kennt ihr noch, oder? Kelly Clarkson. 5:21 im Badezimmer wird gerade Multitasking geübt. Die eine Hand hält die Zahnbürste und putzt und in der anderen Hand haltet ihr das Smartphone und votet.
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0: Den ersten hat sich die Walter-Rathenau-Realschule in Schweinfurt gesichert. Unser Natsubi Basti habe ich als Backstage-Betreuer hingeschickt. Der wuselt da gerade rum. Später wird er sich gleich melden. So, bis Sonntagabend habt ihr ja noch Zeit, um eure Schule auf Platz 1 zu voten und die Stars live zu euch zu holen. Vernetzt euch. Klickt antenne.de. Später um 7:15 gibt es wieder die aktuellen Voting-Spitzenreiter. Wer ist gerade ganz vorne mit dabei? Da gab es gestern eine fette Überraschung. Ja, und vielen von euch geht es wahrscheinlich wie uns im Team. Man ist so hin und her gerissen. Es geht um die Welfenschule, das Welfengymnasium in Schongau. Ihr erinnert euch, vor 2 Wochen der schreckliche Amoklauf. So, und die Reaktionen sind unglaublich. Ja? Die voten nämlich mit und sind auch ganz, ganz vorne. Und jetzt fragen wir uns alle, kann man das überhaupt da machen? Ja? Ist das das Richtige? Du findest es gut, Evi, oder?
2: Richtig, ganz, ganz richtig. Und ich finde es extrem wichtig, dass man nicht nur die negativen Sachen sieht, sondern dass man die einen mentalen Push verleiht und sagt, Leute, ihr seid nicht allein.
0: Finde ich auch. Die Message, die Bayern gerade nach Schongau schickt, ihr seid nicht allein. Völlig wurscht, ob es am Ende wirklich für Platz 1 reicht oder nicht. Was für ein mega Zusammenhalt. Ne?
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1: Halb sechs, das Antenne Bayern Wetter am Donnerstag, Selby.
2: Guten Morgen. Ja, 16 Grad haben wir gerade in Neuching, Oberbayern und auch in Herzogenaurach in Mittelfranken. 13 sind es noch in Tirschenreuth in der Oberpfalz. Und heute fühlt es sich einfach wieder mehr nach Sommer an. Später am Nachmittag, da kann es dann mal kleine Gewitter, vor allem so in Franken geben. In der Nacht dann aber wieder bayernweit mit Regen. Morgen insgesamt auch wieder mehr Wolken als Sonne. Der Regen ist dann auch wieder mit dabei. Wer zum Beispiel dann morgen aufs Helene Fischer Konzert in der Allianz Arena geht. Es schaut jetzt gerade so aus, als würde der Regen an München vorbeiziehen. Am Abend zur Sicherheit. Aber einen Regenponcho mitnehmen, das schadet auf jeden Fall nicht.
1: Sonst heißt es Peche Patinas durch die Nacht.
2: Ja, genau.
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1: Viele Pendler, die Bus und Bahn fahren, sind aufs Deutschland-Ticket umgestiegen. Der Verkehrsverbund im Großraum Nürnberg verkauft deshalb kaum noch eigene Abos und auch viel weniger Fahrkarten. Juliette Marischka aus der Antenne Bayern Nachrichtenredaktion. Jetzt kündigt der VGN große Neuerungen an.
3: Ja, der Verkehrsverbund, der vor allem in Mittel- und Oberfranken aktiv ist, der stellt fast alles auf den Kopf. Erstmal sollen Abo-Modelle, die kaum noch nachgefragt werden, wegfallen. Danach werden zum Beispiel auch Vierer-Tickets und Streifenkarten. Wer in Bus und Bahn einsteigt, der soll langfristig seine Tickets übers Handy laden, dass man es auch immer dabei hat. Fahrkarten, Automaten und Entwerter sollen gleichzeitig abgebaut werden, denn die sind ganz schön teuer. Allein in Nürnberg verursachen die jedes Jahr Kosten in Höhe von 600.000 Euro.
1: Ui, heftig.
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3: Der Titelverteidiger Argentinien steht auch dieses Jahr im Finale der Fußball-WM. Die Mannschaft um Superstar Lionel Messi hat sich gestern mit 2:1 gegen England durchgesetzt. Und dabei lagen die Three Lions lange Zeit mit einem Treffer vorne. Die Tore für Argentinien fielen erst ab der 85. Minute. Damit stehen jetzt die beiden Finalisten fest. Argentinien trifft am Sonntagabend ab der 21 Uhr auf Spanien. Der historisch trockene Frühling macht sich auch in Bayern immer mehr beim Grundwasser bemerkbar. Da hilft auch der Regen der letzten Tage nichts. Vor allem in den sonst eher feuchten Bezirken Ober- und Niederbayern sind die Pegelstände besonders niedrig, sagt Benjamin Kopp vom Landesamt für Umweltschutz.
4: Es fehlt uns im Norden und auch im Süden Bayerns eigentlich die Regenmenge von knapp 3 Monaten. Das ist natürlich schon eine Menge, die eigentlich erst wieder richtig im kommenden Winterhalbjahr, also wenn auch die Verdunstung gering ist, die eigentlich dann erst sich wieder so richtig positiv aufs Grundwasser auswirken kann.
3: Benjamin Korb vom Landesamt für Umweltschutz im Antenne Bayern Interview. Viele Kommunen in Bayern haben die Bürger inzwischen auch aufgerufen, Wasser zu sparen. Sie wollten die Polizei täuschen, sind am Ende aber doch aufgeflogen. In Vilseck in Niederbayern hat die Polizei bei einer Verkehrskontrolle 2 Männer dabei erwischt, wie sie schnell noch Platz tauschen wollten im Auto. Denn der eigentliche Fahrer, ein 20-Jähriger, hatte keinen Führerschein, wie sie schnell herausgestellt hat. Gegen beide Männer wird jetzt ermittelt. Und zum Schluss noch eine Meldung in eigener Sache. Wir freuen uns nämlich sehr. Antenne Bayern ist Deutschlands meistgehörter privater Radiosender. Wir haben unseren Vorsprung sogar noch ausgebaut. Das zeigt die neue Media-Analyse MA, die jetzt rausgekommen ist. Eine 3/4 Million Hörerinnen und Hörer haben wir pro Stunde und damit haben wir weiter zugelegt. Und die MA zeigt auch noch was anderes, was uns sehr freut, weil es uns jeden Morgen aufs Neue zeigt, warum wir so früh aufstehen.
1: Ja, ich sag's.
3: 74% der Menschen in Deutschland hören tatsächlich täglich Radio oder Webradio.
1: Ja.
3: Zum Vergleich hätte ich jetzt auch nicht gedacht, soziale Medien werden täglich von 35% der Bevölkerung genutzt. Mhm. Audio bleibt also damit eines der reichweitenstärksten Medien in Deutschland.
2: Yeah.
3: Richtig halt.
1: Aber auch ein blödes Wort um die Uhrzeit. Ja, ja. Also eins kann ich euch versprechen, das gesamte Antenne Bayern Team wird sich auch weiterhin für euch 24/7 den Allerwertesten aufreißen.
2: Auf jeden Fall.
1: Danke. Das Antenne Bayern Verkehrszentrum Azubi Basti ist ja heute in Schweinfurt. Da steigt der erste Antenne Bayern Schulhof-Gig.
5: Ja. Servus aus dem Sekretariat. Auf der A9 München Richtung Nürnberg zwischen Manching und Ingolstadt Süd steht ein Pannen-LKW auf der rechten Spur und geblitzt wird in Mittelfranken auf der A73 bei Nürnberg, in Schwaben, in Augsburg in der Berliner Allee und in der Oberpfalz auf der B85 bei Bruck im 80er-Bereich. Wenn ihr noch was habt, gern kostenlos melden. 0800 994 9000.
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und Ralf Hill, aktuell ist Taylor Swift.

0: den Song. Ist ja ein richtig großer Wurf vor 2 Jahren gelungen. Lola Young auf Antenne Bayern, 5.44 Uhr.
1: Morgen.
0: Azubi Basti ist heute in Schweinfurt. Da steigt ja unser erster Antenne Bayern Schulhof-Gig.
1: Yes.
0: In gut 10 Minuten schalten wir gleich mal rüber. So, wie ist es denn eigentlich, Kind von einem Prominenten zu sein? Heute Abend startet eine neue Reality-Doku, Born Famous. Und bevor ihr die beiden auf ProSieben seht, hört ihr Fußballlegende Mehmet Scholl und seine 18-jährige Tochter Josi heute schon bei uns in der Show. Josi, die Frage muss sein, ganz ehrliche Antwort, wie ist es mit so einem berühmten Papa aufzuwachsen?
2: Ja, die Frage kriege ich oft gestellt. Für mich war es nie so, dass Papa wirklich bekannt war. Also natürlich hat man das mitbekommen, wenn man jetzt früher mal im Stadion war, dass er die Mütze abgezogen hat und auf einmal kam eine ganze Menschenmasse zu uns hin. Aber für mich ist es halt mein Papa, mit dem ich zu Hause auch mal auf der Couch liege und einen Kinderriegel esse oder einfach Fußball zusammenschauen.
0: Also ganz normales Leben. Okay.
1: Josi, du startest gerade ja auch als Model und Influencerin durch. Hast uns vorhin erzählt, dass du auf gar keinen Fall nur die Tochter von Mehmet Scholl oder die Freundin von Tom Bischoff sein willst. Mehmet, wie findest du denn den Tom eigentlich? Also er ist Fußballer beim FC Bayern wie du früher. Weißt du denn, was bei denen in der Beziehung so abgeht?
3: Ich frage nicht explizit nach. Ich merke, wenn die Antwort schmallippig ist, ich schaue meine Josi an und sehe, es geht ihr gut.
1: Hm.
3: So, dann glaube ich, dass auch der Freund mit dafür sorgt, dass es ihr so gut geht. Und der Tom ist ein total anständiger, intelligenter, hochbegabter junger Mann. Und die beiden, die mögen sich einfach.
0: Okay, das ist die Hauptsache. Schön. Gleich. Der Dancefloor-Burner für diesen Sommer. Bebe Rexha. Und davor schleich mal ganz entspannt in Richtung Badezimmer. Einmal schwenken und Zähne putzen und rasieren bitte zu The Weeknd. In Your Eyes.

0: 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Viele von euch haben wenig geschlafen. Fußball-WM. Entweder ihr habt selbst geschaut oder die Nachbarn haben euch wachgehalten mit ihrem Gebrüll. England ist raus. Argentinien schießt sich mit einem 2:1 ins Finale Sonntagabend gegen Spanien. Ja, und alle, die fragen, wo ist heute der Basti? Der ist in Schweinfurt, wo es später den ersten Antenne Bayern Schulhof-Gig des Jahres gibt. Was ist los bei dir gerade?
1: Ehrlicherweise noch nichts. Also die Sonne ist gerade aufgegangen, aber wir sind aktuell nur allein. Ich sitze im Lehrerzimmer oder was auch immer das da ist für ein Zimmer und hab mal Ruhe. Also die Spannung steigt zumindest bei mir. Ich habe das Gefühl, ich bin gerade schon aufgeregter als die Schüler.
0: Aha. Die Schweinfurter reißen halt also den Pausenhof ab. Wir drücken allen anderen die Daumen. Jede bayerische Schule ist ja wieder im Rennen für den nächsten Antenne Bayern Schulhof-Kick. Das aktuelle Voting auf antenne.de läuft bis Sonntagabend. Also klickt gerne auch für eure Kids, während die noch schlafen. Und um 6:45 dann der neue Zwischenstand. Welche Schulen ganz vorne liegen?
1: Ja, vor allem sind wir gespannt, wo das Welfen-Gymnasium in Schongau heute liegt. Die Schule war gestern der größte Aufsteiger. Letzte Woche war da der Amoklauf, bei dem zwei Schülerinnen verletzt worden sind. Jetzt sind wir mal gespannt, wie es heute ausschaut.
0: Ja, einerseits fällt es schwer, nach so einem schrecklichen Vorfall ans Feiern zu denken. Andererseits ist es vielleicht genau das Richtige gerade. Christoph aus Schongau hat sich bei uns gemeldet. Seine Stieftochter geht auf das Welfen-Gymnasium.
2: Ja, letzten Mittwoch stand das Leben in Schongau still, weil viele, wo man auch kennt, da betroffen sind. Und jeder kennt jeden in Schongau. Deswegen ist es so, jeder ist motiviert. Und wir wollen einfach ein schönes Erlebnis für die Kinder, auch für die Lehrer und für die Helfer, für alle haben. Die Narbe wird immer bleiben mit diesem Amoklauf leider. Aber das dann heißt, hey, aber da war ein Schulaufstieg für die Kinder. Und man kann auch damit abschließen, vielleicht ein bisschen oder eine Freude machen den ganzen Leuten.
0: Kann ich gut verstehen. Auf jeden Fall sind wir sehr beeindruckt von diesem wahnsinnigen Zusammenhalt.
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1: Schönen guten Morgen. Ja, viele Urlauber sind jetzt auch bei uns in Bayern. Für euch ist es heute eindeutig der schönste Tag der Woche. Ab dem Vormittag größtenteils dann sonnig. Im Bayerischen Wald zum Beispiel heute kein Regen und eine Höchsttemperatur von 26 Grad. Jetzt am Morgen kann es noch ein bisschen nass werden im Süden.
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1: Schönen guten Morgen. Ja, viele Urlauber sind jetzt auch bei uns in Bayern. Für euch ist es heute eindeutig der schönste

0: Der geplanten Reformen der Bundesregierung Angst um ihre Zukunft. Juliette Marischka.
1: Guten Morgen. Ministerpräsident Söder hat deshalb jetzt angekündigt, nach der Sommerpause mit den Städten und den Klinikchefs nach Lösungen zu suchen, damit die Versorgung vor Ort gesichert bleibt. Städte und Gemeinden fordern ein Nothilfeprogramm, damit nicht noch mehr Kliniken zumachen müssen. Im Herbst steht auch der entscheidende Schritt der Krankenhausreform an. Dann entscheidet sich nämlich, welche Leistungen in Zukunft wo angeboten werden.
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1: Argentinien steht im Finale der Fußball-WM. Am Sonntag hat das Team rund um Superstar Messi also die Chance, den Titel zu verteidigen gegen Spanien. 2:1 hat Argentinien am Abend gegen England gewonnen, obwohl die Engländer lange geführt haben. Die beiden argentinischen Tore fielen erst in den letzten Minuten. England spielt damit am Samstag gegen Frankreich um Platz 3. Die Unwetter der vergangenen Tage haben in der Landwirtschaft deutschlandweit zu Millionenschäden geführt. Innerhalb von nur 48 Stunden sei ein Schaden von mindestens 50 Millionen Euro entstanden, so die Spezialversicherung Vereinigte Hagel. 100.000 Hektar Fläche wurden beschädigt. Besonders betroffen waren demnach Weizen- und Rapsbestände, Mais, Kartoffeln, aber auch Hopfen und Wein. Das Gefängnis mit den meisten Schwerverbrechern in Bayern steht in Straubing. Heute hat es Geburtstag, den 125. Und der wird gefeiert mit einem Tag der offenen Türe. Das sollte man allerdings nicht zu wörtlich nehmen. Bayern-Reporterin Tanja Hucker in Niederbayern.
3: Rund 750 Männer sitzen hier in der JVA. Unter anderem wegen schweren Betrugs oder wegen Mordes. Viele von ihnen haben für ihre Taten lebenslänglich bekommen. Die Mitarbeiter tragen während ihrer Schicht eine mobile Notsignalanlage. Sollte es mal Probleme geben. Auch gibt es eine Drohnendetektionsanlage. Damit kann man nichts von außen über die Mauern werfen, also wie Drogen oder Waffen.
1: Wer hätte das gedacht? In Deutschland leben nach dem letzten Mikrozensus, also nach der letzten kleinen Volkszählung, 1 Million Menschen weniger als noch vor 10 Jahren. Und warum sage ich das jetzt? Weil das theoretisch 1 Million Menschen weniger sind, die Radio hören, ja. Fernseh schauen oder Social Media nutzen. Und das kann jemanden, der wie wir im Radio arbeitet, schon ein bisschen Angst machen. Umso mehr haben wir uns über die neuen Umfragezahlen der Media-Analyse gefreut, denn ganz entgegen diesem Trend haben wir von Antenne Bayern unsere Reichweite steigern können und sind weiter Deutschlands meistgehörter privater Radiosender. Oder anders gesagt, jede Stunde hören Antenne Bayern eine 750.000 Menschen. Krieg ich Gänsehaut.
0: Toll. Das ist schon super, ja. Danke, danke für dieses tolle Zeugnis. In der Schule hatte ich nie so eins.
1: Aber jetzt.
0: Das Antenne Bayern Verkehrszentrum. Azubi Basti ist ja heute in Schweinfurt stationiert. Da steigt er heute noch der erste Antenne Bayern Schulhof-Gig. Aber Verkehr gibt's trotzdem. Hau rein.
4: Vorsicht auf der A3 Passau Richtung Nürnberg. Da ist ein Unfall zwischen Schwarzach und Bogen passiert. Polizei ist schon unterwegs, aber aktuell ist er noch ungesichert. Und es wird wieder geblitzt in der Oberpfalz auf der A3 Höhe Sinzing in Oberfranken, Bamberg in der Armeestraße und auf der B25 in Schwaben bei Marktoffingen im 70er-Bereich. Und wenn ihr noch was habt, Staus oder Blitzer gern kostenlos melden, 0800 994 9000 und ich sag alles Gute aus dem Klassenzimmer.
0: Danke.
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5: Hallo, guten Morgen.
0: Perfekt geweckt mit dieser Millennium-Ballade. Snow Patrol. Dazu ein kultiger 90er Flashback. Street Boys gehen immer und jetzt der coolste Beat für den Sommer.

0: Cowboy-Stiefel, voll Country-Feeling zum Wachwerden. 6.10 Uhr, Azubi Basti ist ja heute in Schweinfurt, wo unser erster Antenne Bayern Schulhof-Gig steigt. Er kontrolliert gerade die Kaugummis unter den Bänken. So, und da schalten wir gleich wieder rüber. 6.10 Uhr. Ich mache mir ein bisschen Sorgen, dass unser bayerischer Verkehrsminister heute verschläft. Historischer Tag für alle Autofahrer. Eine der fiesesten Staufallen, die wir in Bayern haben, wird endlich beseitigt. Am Autobahnende bei Eschenlohe auf der Garmischer Autobahn, der A95. Ich hänge ja schon seit einer Viertelstunde in der Warteschleife.
1: Bitte warten Sie. Please hold the line. Merci de bien vouloir patienter. Espere, por favor.
0: Warteschleife vom Verkehrsminister.
2: Bernreiter?
0: Das ist ja, wer hat denn die Warteschleife ausgesucht, Herr Bernreiter?
2: Weiß ich nicht, ich nicht. Ich höre die nie.
0: Herr Bernreiter, ist der Tunnel schon fertig?
2: Nee, wir starten heute mit dem Tunnelanschlag. Ja. Das ist natürlich historischer Meilenstein für die gesamte Zugspitzregion.
0: Also die ewigen Staus werden wann ein Ende haben, was glauben Sie?
2: Ja, die Fertigstellung ist für 2032 angesagt. Das ist eine Riesenbaumaßnahme. Tunnelarbeiten dauert. Das war früher so, das ist auch heute so. Ich hoffe, dass es alles unfallfrei und zügig und im Kostenrahmen gut vorangeht.
0: Ja, das hoffen wir auch. Gleich für alle Tunnelarbeiter, der Rag and Bone Man. Und wir gehen in den Donnerstag mit den Backstreet Boys. Das ist Bayerns beste Musik.

0: Antenne Bayern, Zyklopen, Meeresungeheuer, Götter, Schlachten, was für ein Hype um den Blockbuster des Sommers. Die Odyssee, die größte Heldenreise aller Zeiten, startet heute in unseren Kinos. Habt ihr schon mal gehört? Odysseus, Odyssee, da war doch was. Ach ja, genau, da trojanisches Pferd und so, Homer, irgendwann mal in der Schule gelernt, alles wieder vergessen. 3 Stunden Epos, ganz großes Popcorn-Kino. Ich schaue mir sofort an für euch. Bin gespannt, wie er ist. Auf der einen Seite groß gelobt, die anderen so, wissen wir nicht, ob der Film die Story überhaupt halten kann. Schaust du es dir an?
1: Ich weiß es noch nicht. Wahrscheinlich muss ich mit rein, weil mein Freund sich für solche Filme interessiert. Aber mal gucken.
0: Du schleppst dich aus lauter Liebe mit.
1: Ich bin ja nett.
0: Okay. Wir haben heute relativ Azubi-frei hier im Studio. Basti ist gerade in Schweinfurt, wo heute der erste Antenne Bayern Schulhof gesteigt. Und? Fühlst du dich auch so einsam wie ich?
1: Hallo!
2: Du fühlst dich einsam ohne mich, das ist aber nett zu hören. Also bei uns ist schon ein bisschen was los. Die

0: aufbauen, sind schon alle da. Das Gewusel geht los, die Schüler sind noch nicht da. Aber ja, die Spannung ist jetzt schon spürbar.
1: Gut, ich habe ja noch Schüler und Selvi.
2: Genau, hallo.
1: Und ihr votet bitte fleißig weiter. Alle anderen Schulen in Bayern sind dabei. Klickt für eure auf antenne.de, wenn ihr den nächsten Schulhofkick mit einem Superstar haben wollt. Um 7:15 gibt's wieder den Zwischenstand. Und da sind viele gespannt, ob das Welfen-Gymnasium in Schongau wieder unter die Top 3 mit dabei ist. Da war ja letzte Woche der Amoklauf, bei dem zwei Schülerinnen verletzt wurden. Mein erster Gedanke war, an dieser Schule gibt's gerade Wichtigeres als zu feiern. Aber offenbar ist es genau das, was sich viele wünschen und jetzt auch brauchen. Was meinst du, Mehmet?
3: Ich sage Respekt, weil, wenn ich echt sagen darf, für die zwei Mädchen, für die Verpflegung ihrer Wunden, ist das Beste. Psyche, Herz, genauso wie eine Verletzung, ist es sehr gut, was anderes zu denken.
1: Ich finde den Zusammenhalt auf jeden Fall Wahnsinn, super stark. Am Ende holt sich den nächsten Antenne Bayern Schulhofkick, aber die Schule mit den meisten Votes. Und wenn ihr es packt, bis Sonntagabend machen wir euren Pausenhof zur Konzertbühne.
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10: Halb sieben, Antenne Bayern am Donnerstag. Mensch, noch mal kurz durchlüften. Das wird heute wieder ein subtropisch dampfiger Tag.
11: Ja, heute noch mal bis zu 33 Grad drin. Jetzt ist noch ein bisschen frisch. 18 Grad haben wir gerade in Scheslitz, Oberfranken und auch in Teublitz, Oberpfalz. Im Allgäu, in Lauben zum Beispiel 14. Ja, es wird ein sonniger Donnerstagmorgen heute auf jeden Fall. Jetzt gerade nur so im südlichen Oberbayern, Trostberg zum Beispiel. Bisschen Regen ab dem Mittag, dann auch im Alpenbereich. In Franken, da kann es auch mal ein bisschen regnen. Sonst wird es aber ein echt schöner Sommertag und den genießen wir heute nochmal, denn ab morgen wieder durchwachsen bayernweit mehr Wolken als Sonne und feste Geburtstage, die ihr morgen Abend zum Beispiel feiern wollt. Am besten holt ihr euch dann zum Beispiel so einen kleinen Pavillon für draußen. Es kann morgen Abend nämlich bayernweit mal so richtig runterschütten.
10: Was, einen kleinen Pavillon soll ich mir holen?
11: Nein, einen Pavillon, Leute.
10: Ein Pavillon, also Entschuldigung. Ja, okay.
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10: Ein neues Volksbegehren hier bei uns in Bayern will die Amtszeit des Ministerpräsidenten grundsätzlich auf 10 Jahre begrenzen. Dann würde es eng werden für Markus Söder. Julian Marischka.
13: Ja, der ist nämlich schon seit 2018 Ministerpräsident, also seit 8 Jahren. Hinter diesem Volksbegehren steckt die ÖDP. Die findet, 2 Amtszeiten reichen für einen Ministerpräsidenten, ganz egal wer es ist. Jetzt muss dieses Volksbegehren aber erstmal zugelassen werden. Sollte es am Ende Erfolg haben, dann könnte das auch Auswirkungen auf die Landtagswahl 2028 haben. Denn eigentlich gilt es in der CSU als gesetzt, dass Markus Söder wieder als Spitzenkandidat antreten würde. Auf der anderen Seite kann sich so ein Volksbegehren und die Umsetzung ganz schön hinziehen. Also das könnte rein vom Timing her noch spannend werden.
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13: Argentinien steht im Finale der Fußball-WM und hat die Chance, am Sonntagabend den Titel zu verteidigen gegen Spanien. Das Team um Superstar Lionel Messi setzte sich am Abend nach einer fulminanten Aufholjagd mit 2:1 gegen England durch. Lange haben die Engländer geführt, aber in den Schlussminuten schafften die nervenstarken Argentinier dann doch noch 2 Tore. Für Messi ist es am Sonntag übrigens das 3. WM-Finale in seiner Karriere. Einmal hat er den Titel schon geholt. Wo in Deutschland und bei uns in Bayern ist es zu trocken? Das zeigt ab sofort das neue Niedrigwasserinformationssystem NIWIS. Das ist jetzt online. Die Wassersituation wird erstmals nach einheitlichen Maßstäben erfasst. Das soll helfen, Trockenheit früher zu erkennen und rechtzeitig gegenzusteuern. Die asiatische Tigermücke, die werden wir hier in Bayern wohl nicht mehr los. Dabei sind diese Viecher nicht nur lästige Plagegeister, sondern können auch gefährliche Viren übertragen. In Fürth steht jetzt eine erste Tigermückenfalle. Bayern-Reporterin Birgit Behringer in Mittelfranken.
14: Hier im Südstadtpark steht sie. Sie sieht aus wie eine kleine Hütte aus dunkelgrauem Metall und bisweilen kann es hier auch ganz schön stinken. Das ist ein Duftstoff, der nach Buttersäure riecht, wie gammelige Socken. Tigermücken und Stechmücken insgesamt mögen das aber und der Duft lockt sie so an und dann saugt sie einen Ventilator im Inneren der Falle ein und so landen sie dann in einem Fangbeutel und sterben ab.
13: Zum Schluss noch eine Meldung in eigener Sache, die uns heute früh wirklich sehr freut. Mhm. In Deutschland ist nämlich wieder die sogenannte Media-Analyse veröffentlicht worden. Da messen unabhängige Institute, wie viele Hörerinnen und Hörer die verschiedenen Radiosender haben. Und für Antenne Bayern gibt es sehr gute Nachrichten. Mhm. Wir haben unseren Abstand als meistgehörter Privatsender in Deutschland weiter ausgebaut. Ja. Eine 3/4 Million Bayern hören uns jede Stunde. Wahnsinn. Vielen, vielen Dank.
10: Ja.
11: Mega.
10: An der Stelle wirklich das größte Dankeschön im Namen des gesamten Teams. Ja, danke, dass ihr uns nicht nur am Morgen euer Gehör, sondern vor allem euer Vertrauen schenkt. Wir werden alles dafür tun, es nie zu enttäuschen.
11: Vielen, vielen Dank.
10: Das Antenne Bayern Verkehrszentrum Azubi Basti ist ja heute in Schweinfurt, wo der erste Antenne Bayern Schulhof gesteigt.
4: Ja, servus aus dem Sekretariat. Ich muss sagen, ich komme wieder ein bisschen zurückversetzt vor in die Schule. Hm. Wir haben trotzdem alles im Blick und zwar auf der A8 München Richtung Stuttgart zwischen dem Kreuz Ulm-Elchingen und Oberelchingen. Da steht ein Pannenauto auf der rechten Spur, also passt auf. Und geblitzt wird in Oberbayern auf der B20 bei Laufen, im Allgäu in Füssen in der Uferstraße und auf der B13 bei Weidenbach in Mittelfranken im 60er-Bereich. Und wenn ihr noch was habt, dann gebt es gerne mal kostenlos durch. 0800 994 9000. Servus.
10: Ah, Basti, und du checkst mal den Schulgang, ja?
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11: Hallo, Morgen.

0: Morgen. Morgen ist immer leichter in die Gänge kommen mit den Millennials.
1: Alejandro.
0: Dazu die 90er Flashbacks. Oasis. Und jetzt fehlt nur noch der richtige Bass zum Wachwerden.
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0: Das sind die Songs, die Bayern morgens gut draufbringen. Jesse J, Price Tag und gleich die aktuellen Hits mit Alex Warren. Unser Azubi-Basti ist ja heute in Schweinfurt. Da steigt heute noch unser erster Antenne Bayern Schulhof-Gig. In gut 10 Minuten schalten wir wieder rüber. Und dann verkündet er, welcher Star heute auf der Konzertbühne im Pausenhof steht. 6.42 Uhr, heute Abend, neue Reality-Doku auf Pro7. Born Famous, wie es ist, als Kind eines Promis aufzuwachsen. Ja, und bevor ihr die zwei im Fernsehen seht, hört ihr sie schon bei uns in der Show. Fußballlegende Mehmet Scholl und seine 18-jährige Tochter, die Josi. Wie sieht denn eigentlich so ein perfekter Vater-Tochter-Tag bei euch aus?
1: Also erstmal muss ich ausschlafen, weil sonst habe ich
2: sonst keine gute Laune. Nein, wir hatten schon sehr, sehr viele perfekte Tage. Haben wir Rummikub gespielt, dann haben wir zu Mittag gekocht, nachmittags im Garten.
1: Ich gehe auch gerne mit Papa in die Stadt, ein bisschen Menschen beobachten, irgendwie in einen Café setzen.
2: Wir hören auch gerne Musik zusammen.
1: Ja. Und oh ja, früher waren Papa und ich mal im Auto und ich hatte meine Englischschulaufgabe vor mir. Hat er ein paar Lieder angemacht, die halt englische Lyrics haben. Dann hat er nach jedem 10 Sekunden hat er Stopp gesagt und hat gesagt, übersetzen wir das mal. Und dann sind wir echt wie oft um den Block gefahren.
2: Also die Geschichte war dann tatsächlich, dass uns das so viel Spaß gemacht hat. Ich hätte die Josi aber schon wieder zur Mama bringen müssen und ich habe mich dauernd verfahren. Wir sind schon vier aus Versehen verfahren. Also nur damit wir noch mehr Lieder hören und mehr Lieder und so einen Spaß hatten wir dann. Ja. Eine Stunde zu spät habe ich sie dann heimgebracht.
0: Oh, ihr Checker. Josi startet ja gerade als Model und Influencerin durch, steht immer mehr in der Öffentlichkeit. Das ist ja das, was Mehmet nicht immer so gefeiert hat während seiner Karriere. Nachher sprechen wir gleich weiter hier auf Antenne Bayern, ob er jetzt sich wirklich freut, dass seine Tochter von Tag zu Tag immer populärer wird.

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1: Morgen.
0: Alejandro hat jetzt erstmal Pause. Für welche Schule ist der nächste Antenne Bayern Schulhof-Gig zum Greifen nah? Ihr hört's gleich um 7:15 Uhr. Bis dahin keine Zeit fürs Voten verschenken. Ja? Alle bayerischen Schulen sind mit dabei. Jetzt auf antenne.de. Dann freut ihr euch auf unvergessliche Momente. Einer ist jetzt genau um 6:48:30, denn jetzt verraten wir den allerersten Star, der auftritt.
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0: Liebt er. Sein Markenzeichen, das Cap. Seit Jahren auf den ganz großen Bühnen. Und heute exklusiv für euch auf dem Schulhof der Walter-Rathenau-Realschule in Schweinfurt. Antenne Bayern begrüßt Marc Forster.
1: Und die Chöre sind für dich.
2: Die Schüler eskalieren, der Hausmeister verzweifelt, aber der Jubel ist groß. Azubi Basti ist heute in Schweinfurt, ihr reißt gleich den Pausenhof ab, gell?
3: Ja, Leiki, bei uns geht's jetzt dann gleich richtig ab. Also ich glaube, das hat die Walter Rathenau in der Realschule in Schweinfurt noch nicht erlebt. Und ich muss sagen, ich auch noch nicht so oft. Also ich bin extrem heiß, jetzt geht's gleich los.
2: Mega. Macht's wie die Schweinfurter. Weiter voten und wer bis Sonntagabend die meisten Stimmen hat, bekommt den zweiten Antenne Bayern Schulhof.
4: Viel Spaß.

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8: Antenne Bayern um 7, Hotels und Campingplätze schon gut gefüllt. Ja, wir haben schon ganz viele Touristen bei uns im Freistaat. Ihr habt euch das richtige Bundesland ausgesucht. Herzlich willkommen. Jetzt fehlt nur noch das passende Urlaubswetter.
9: Guten Selvi. Morgen, ja. Heute eindeutig der schönste Tag der Woche. Ab dem Vormittag ist es jetzt auf jeden Fall
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0: heftiger, sage ich jetzt mal, Wolken, mehr Wolken als Sonne, bei bis zu 29 Grad immerhin noch. Abends aber, da nehmt ihr euch am besten einen Regenschirm mit, wenn ihr dann rausgeht, da kann es bayernweit überall nochmal ein bisschen runterregnen.
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2: Hey, was haben wir im Freistaat nicht alles für einzigartige Spezialitäten? Juliette, bitte hilf mir. Bier, Weißwurst, genau, Brezen, Zwetschgendatschi und das könnten wir jetzt endlos so weitermachen. Und jetzt sollen noch mehr Menschen auf den Geschmack kommen.
3: Ja, denn Bayern will seine Spezialitäten in Zukunft noch besser vermarkten unter der Marke Genuss Bayern. Das Logo ist so eine herzförmige Brezen und wo die drauf ist, da ist ein echtes bayerisches Lebensmittel drin. Die neue Strategie hilft vor allem kleinen Betrieben, weil sie gemeinsam unter einer starken Marke auftreten können und so natürlich auch mehr Aufmerksamkeit bekommen. Das soll Bayern und seine Spezialitäten noch attraktiver machen und auch Touristen anlocken, sagt Ernährungsministerin Kannibal.
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3: Mit einem 2:1-Sieg hat sich Argentinien bei der Fußball-WM am Abend ins Finale geschossen. England ist dagegen raus. Erst lagen die Three Lions lange mit einem Treffer vorne. In den letzten 10 Minuten fielen dann aber die 2 entscheidenden Tore für Argentinien. Damit trifft der Titelverteidiger am Sonntag im Finale auf Spanien. Und am Samstag spielt England gegen Frankreich um Platz 3. In Gundremmingen im Kreis Günzburg soll aus dem früheren Atomkraftwerkstandort ein Ort für Strom der Zukunft werden. Und da geht's jetzt einen Schritt weiter. Bayern-Reporter Markus Pöpperl in Schwaben.
4: Wirtschaftsminister Aiwanger schaut sich heute hier in Gundremmingen den Standort einer neuen Magnetfabrik des Münchner Startups Proxima Fusion an. Hier sollen besonders starke Magnete entstehen, die für einen neuen Kernfusionsforschungsreaktor in Garching gebraucht werden. Klappt alles, soll nach diesem Vorbild ein Fusionskraftwerk in Gundremmingen gebaut werden, das tatsächlich Energie liefert. Befürworter hoffen auf sauberen, CO2-freien Strom.
3: Wer einen Vertrag beim Fitnessstudio im Internet kündigen will, der muss das schnell und einfach machen können. Das ist gesetzlich so vorgegeben. Ein großer Fitnessanbieter in Essen erfüllt diese Vorgaben aber nicht, sagt der Bundesverband der Verbraucherzentralen. Denn da werden die Kunden beim Online-Kündigungsformular immer wieder erst auf Pausierungsmöglichkeiten hingewiesen. Das lenkt ab, sagen die Verbraucherschützer. Sie haben deshalb vor dem Bundesgerichtshof in Karlsruhe geklagt und heute soll das Urteil fallen. Für alle Schüler, die jetzt glauben, nach der Schule ist es endlich vorbei mit den Zeugnissen. Pustekuchen.
2: Nein, nein.
3: Wir haben gestern auch Zeugnisse bekommen.
2: Ja.
3: Die Media-Analyse ist veröffentlicht worden. Das ist eine große Umfrage, die unter anderem zeigt, wie viele Menschen Radio hören. Und tada, Antenne Bayern bleibt Deutschlands meistgehörter privater Radiosender.
2: Danke.
3: Und wir haben sogar noch zugelegt. Eine 750.000 Hörerinnen und Hörer haben wir pro Stunde. Und noch was hat die MA gezeigt. 74% der Menschen in Deutschland hören täglich Radio. Zum Vergleich, soziale Medien nutzen gerade mal ein Drittel. Radio erreicht also mit die meisten Menschen in Deutschland. Und all denen, die jetzt zuhören, wünschen wir einen schönen guten Morgen.
2: Ja, danke für dieses wahnsinnig tolle Zeugnis. Also unsere Versetzung ist nicht gefährdet, kann ich sagen. Glück gehabt. Das Antenne Bayern Verkehrszentrum. Azubi Basti ist ja heute in Schweinfurt, wo der erste Antenne Bayern Schulhof-Gig steigt. Basti?
5: Ja, servus aus dem Klassenzimmer. Du like ich muss sagen. Das ganz eigenes Gefühl, jetzt da einen Verkehr aus dem Klassenzimmer zum Lesen.
2: Schon, gell?
5: Ich glaube, uns zwei hat man früher auseinanderguckt. Und jetzt habe ich gerade gesehen, ich muss ein bisschen Startservice machen, gleich Soundcheck für Marc Forster. Aber trotzdem, auf der A8 München Richtung Salzburg zwischen Neukirchen und Anger, pass auf, da liegen Reifenteile auf der Straße und der Pannen. LKW steht ein bisschen weiter und auf der A93 Regensburg Richtung Holledau auf Höhe von Regensburg Nord steht der Schwertransporter auf der rechten Spur, die ist da blockiert. Und geblitzt wird auch wieder in Unterfranken, in Reichenberg, in der Albertshauser Straße und in Schwaben auf der B2 bei Gersthofen. Ich wünsche euch gute und sichere Fahrt und wenn ihr was habt, gern kostenlos melden. 0800 994 9000.
2: Und du kritzelst bitte keinen Blödsinn auf die Tafel. Danke.
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0: Schönen guten Morgen.
2: Und die Millennials sind dabei. A Real Lovin. Dazu die 90er Flashback. Und auch die Aktuelle.

0: durchlüften bitte mit Wind of Change, Scorpions, Antenne Bayern, 7.13 Uhr. Deutsche Fußballkommentatoren sind ja eher schaumgebremst, ja? Hm. So klingt's, wenn argentinische Sportreporter eskalieren. Aber schon die Luft ausgegangen. Ja. Mit einem 2:1 steht Argentinien im WM-Finale. Nur die Schüler bei uns in Bayern, die feiern noch lauter. 7.13 Uhr, Azubi Basti ist ja heute in Schweinfurt, wo wir später den ersten Pausenhof zur Konzertbühne machen. Und alle Kids wollen natürlich jetzt eins wissen. Wer ist auf den Spitzenplätzen im aktuellen Voting für den nächsten Schulhof-Gig? Bis Sonntag könnt ihr voten. Alle Schulen in Bayern sind mit dabei. Garantiert auch eure. Also, hängt Plakate auf oder setzt die Omas vors Tablet. Jeder Klick bringt euch diesem unvergesslichen Moment ein Stück näher. Und ganz nah sind heute diese Schulen. Selvi?
1: Auf Platz 3 mit den aktuell meisten Votes ist die Georg-Hipp-Realschule im Pfaffenhofen an der Ilm in Oberbayern. Auf Platz 2 hat sich um einen Platz nach vorne gearbeitet, das Welfengymnasium in Schongau, auch in Oberbayern. Und auf Platz 1, auch heute nochmal, und die geben jetzt nochmal ordentlich Gas, die staatliche Realschule Neustadt bei Coburg in Oberfranken.
0: Ja, aber das Rennen ist noch nicht zu Ende. Es bleibt auf jeden Fall spannend. Noch ist nichts entschieden.
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0: Und hier kommt er. Der Star, der heute den Pausenhof abreißt und auch den Mega-Hit hatte auf der Playlist. Mark Forster mit Chöre.
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0: Weg in die Schule, in die Arbeit, das Skater-Girl aus der Jahrtausendwende. Avril Lavigne, 7.20 Uhr. Azubi Basti ist heute in Schweinfurt, wo heute noch unser erster Antenne Bayern Schulhof-Gig steigt mit Marc Forster. Wir sind gleich wieder live dabei und freuen uns auf die Stimmung da in Unterfranken. So, heute Abend neue Reality-Doku, Born Famous. Wie es ist, Kind von einem Promi zu sein. Bevor ihr die beiden auf ProSieben heute Abend seht, jetzt schon in der Show. Fußballlegende Mehmet Scholl und seine 18-jährige Tochter, die Josi.
1: Wir freuen uns, hier zu sein.
0: Ich frage gleich mal direkt, Mehmet, du standst ja selber jahrelang extrem in der Öffentlichkeit. Wünscht man sich das auch für seine kleine Tochter, die Josi, die startet gerade als Model und Influencerin durch?
2: Ich habe einfach gemerkt, egal was sie gemacht hat, sie war immer sehr ehrgeizig. Wenn sie ein Ziel hatte, dann hat sie das verfolgt. Sie hat sich Schwimmen selber beigebracht, Fahrradfahren selber beigebracht, Turnen selber beigebracht. Der Josi braucht man nichts vorschreiben. Auch in der Schule muss man nicht hinterher sein. Die macht alles von alleine. Dass sie jetzt den Weg auch in die Öffentlichkeit gewählt hat, das war ja auch ein Prozess, den sie selber angestoßen hat und bei dem sie sich wohlfühlt. Und ich als Vater möchte, dass sie ihr gut geht und ihr geht super dabei.
1: Wenn man dich googelt, Josi, dann steht unter deinem Namen ganz groß Tochter von Mehmet Scholl. Einige meinen jetzt, dass du vielleicht nur deshalb erfolgreich bist. Wie reagierst du da?
3: Ich finde, dass ich es selber erreicht habe. Also ich finde, ich habe keinen TikTok mit Papa hochgeladen.
2: Du hast nie den Namen ins Rennen geworfen.
3: Nee.
2: Bei ich habe einfach warst das nicht erkennbar als nee. Tochter von.
3: Ich heiße ja auch nicht Scholl. Ich heiße Hidden Josie oder Josie.sll. Ich wollte auch nicht, dass Menschen mich nur kennen durch meinen Papa, sondern dass sie mich kennen als Josi und nicht als die Tochter von oder die Freundin von. Das hat sich natürlich jetzt über die letzte Zeit ein bisschen so entwickelt.
0: Stichwort Tom Bischoff, FC Bayern Youngster, der ist ja dein Freund. Wie Mehmet, dein Papa, den so findet, darüber müssen wir noch in der nächsten halben Stunde sprechen.

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8: Guten Morgen, ja. 15 Grad haben wir gerade in Marktleuten, Oberfranken, Altesried im Allgäu 16 und nochmal 17 in Sulzimos, Oberbayern. Es wird ein schöner sonniger Donnerstag. Später am Nachmittag, da kann es dann mal so kleine Gewitter, vor allem so in Franken geben. Morgen dann aber wieder mehr Wolken als Sonne. In Passau zum Beispiel oder auch Straubing, Niederbayern, da erwarten wir vor allem am Abend Regen. Wer morgen aufs Helene Fischer Konzert in der Allianz Arena zum Beispiel geht, ihr nehmt euch zur Sicherheit am besten so einen Regenponcho mit. Es kann ein bisschen was an Regen runterkommen. Es wird nicht heftig, aber nieseln kann es auf jeden Fall. Und am Samstag dann im Norden freundlicher, im Süden auch wieder mit bisschen Regen. Da können wir damit rechnen, ein bisschen bewölkt, aber auch die Sonne zeigt sich mal.
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7: Der Verkehrsverbund im Großraum Nürnberg krempelt gerade seine Tarife um und macht auch sonst einiges neu. Juliette Marischka aus der Antenne Bayern Nachrichtenredaktion.
9: Ja, der Verkehrsverbund, der vor allem in Mittel- und Oberfranken aktiv ist, stellt fast alles auf den Kopf. Erstmal sollen Abo-Modelle, die kaum noch nachgefragt werden, wegfallen. Danach zum Beispiel auch Vierertickets oder Streifenkarten. Wer in Bus und Bahn einsteigt, der soll langfristig sein Ticket übers Handy laden. Dann sollen auch für die Fahrkartenautomaten und Entwerter abgebaut werden, denn die kosten eine Menge Geld. Allein in Nürnberg verursachen die jedes Jahr Kosten in Höhe von 600.000 Euro. Und das kann man sich mit so einem Handy-Ticket sparen.
7: Ja, könnten dann auch die Tickets günstiger werden, wenn sie es da einsparen können.
9: Naja.
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9: Titelverteidiger Argentinien steht auch dieses Jahr im Finale der Fußball-WM. Die Mannschaft um Superstar Lionel Messi hat sich gestern mit 2:1 gegen England durchgesetzt. Und dabei lagen die Three Lions lange Zeit mit einem Treffer vorne. Die Tore für Argentinien fielen erst ab der 85. Minute. Damit stehen jetzt beide Finalisten fest. Argentinien trifft am Sonntag ab 21 Uhr auf Spanien. Die Polizei in Niederbayern hat bei einer Durchsuchung in Straubing ein kleines Waffenlager entdeckt. Bei einem 67-Jährigen fanden die Beamten zwei Langwaffen, Schalldämpfer, Munition und noch weitere Waffen. Für einige davon hatte der Mann keine Genehmigung. Was er damit vorhatte, ist nicht bekannt. Die Waffen wurden sichergestellt. Es wird immer heißer in Bayern. wo gibt's jetzt Abkühlung? Das Landratsamt Neuburg-Schrobenhausen hat dafür eine Karte für kühle Orte veröffentlicht. Bayern-Reporter Leon Stojanovic in Oberbayern.
10: Und die reichen von schattigen Plätzen über Kneipanlagen und Kirchen bis hin zu Badeseen und Trinkbrunnen. Das Landratsamt will den Bewohnern hier im Landkreis damit helfen, den Alltag bei Temperaturen jenseits der 30 Grad zu managen. Knapp 100 Orte sind schon eingetragen. Die Liste will das Landratsamt aber immer noch erweitern und setzt dabei vor allem auf die Bewohner. Die können einfach per Mail ein Bild ans Amt schicken und damit einen neuen kühlen Ort einreichen.
9: Wer hätte das gedacht? In Deutschland leben nach dem letzten Mikrozensus, also nach der kleinen Volkszählung, 1 Million Menschen weniger als noch vor 10 Jahren. Und warum ist das jetzt wichtig? Weil das theoretisch 1 Million Menschen weniger sind, die Radio hören. Und das kann jemanden, der wie wir im Radio arbeitet, schon ein bisschen Angst machen.
7: Ja.
9: Umso mehr haben wir uns über die neuen Umfragezahlen der Media-Analyse gefreut. Ja. Denn ganz entgegen diesem Trend haben wir von Antenne Bayern unsere Reichweite sogar steigern können. Jede Stunde hören Antenne Bayern eine 750.000 Menschen. Gänsehaut. Wow, Wahnsinn.
7: Ich sag's mal gentleman-like. Wir werden auch in Zukunft alles dafür tun, um euch infomäßig, unterhaltungstechnisch und auch was die beste Musik anbetrifft, ja, den Arsch aufreißen.
11: Jetzt dachte ich mir, was kommt hier?
9: Diese Kurve, Herr Leikermoser.
7: Ja, Gentleman-like. Okay, irgendwo zwischen Schulranzen und Tafelschwamm klemmt gerade unser Azubi Basti aus dem Antenne Bayern Verkehrszentrum. Er ist ja heute in Schweinfurt, wo der erste Antenne Bayern Schulhof-Gig steigt.
12: Ja, servus aus dem Klassenzimmer. Und Vorsicht, auf der A6 Nürnberg Richtung Heilbronn zwischen Herrieden und Aurach, da der LKW eine Panne und das ausgerechnet an der Baustelle. Rechte Spur ist dicht, es sind schon 3 Kilometer Stau, aktuell 12 Minuten Antenne Bayern Echtzeitmessung. Und auf der A93 Weiden Richtung Holledau zwischen Regenstauf und Regensburg Kupfenmühl, 9 Kilometer Zacher Verkehr wegen einer Baustelle, da dauert es 15 Minuten länger. Und geblitzt wird in Mittelfranken auf der A73 bei Erlangen, in der Oberpfalz in Schierling am Löwendenkmal und in Niederbayern in Salching in der Brückenstraße. Ich wünsche euch gute Fahrt.
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9: Hallo, guten Morgen.
7: Liebevoller Kann.

So ein Morgen gar nicht starten als mit dem Millennium-Hit hier. Und dazu ein 80er-Flashback vom Feinsten. Ex-Beatle George Harrison. Und jetzt aktuelles von Miles Smith.

0: Azubi Basti heute in Schweinfurt, wo unser erster Antenne Bayern Schulhof gesteigt mit Marc Forster. Gleich werden wir mal einen Stimmungscheck machen, bevor es richtig losgeht. 7.42 Uhr.
1: Ich war mit meiner Frau im Whirlpool gesessen, bis auf einmal vom Nachbarn der Hilfeschrei kam, Feuer, Andi, Feuer.
0: Und seitdem ist nichts mehr, wie es mal war, im mittelfränkischen Eggental bei Erlangen. Andreas, erzähl.
1: Dann sind wir auch schon mit dem Wasserschlauch rübergerannt und haben einen Löschversuch unternommen. Das Feuer ist dann praktisch auf die Pergola, auf die Überdachung übergeschlagen. Mhm. Und da hat es eine Dynamik angenommen und dann haben wir die Feuerwehr alarmiert und alles evakuiert.
0: Und der Brand, der hat sich dann gleich auf mehrere Häuser ausgebreitet.
1: Das sind Reihenhäuser, also vom Nachbarn. Das erste Haus ist komplett ausgebrannt. Auch das Inventar und alles ist einfach kaputt. Mhm. Das Feuer ist dann übergegriffen auf mein Haus. Ich habe das direkt daneben.
0: Wie geht's euch denn im Moment?
1: Du bist da irgendwo in einem Film drin, ja. Du machst halt einfach jeden Tag und mhm. Es war unwahrscheinliche Hilfe da. Also die Leute haben Kuchen gebacken, die haben Eis rangekarrt, die haben Wasser geholt vor der Tankstelle. Also die Hilfsbereitschaft untereinander war der absolute Hammer.
0: Toll. Wir Bayern halten zusammen. Immer. Und deshalb haben wir eure Situation auch gleich weitergegeben an unsere Stiftung Antenne Bayern hilft. Die ist ja das ganze Jahr über für euch da, für Menschen in Bayern, die unverschuldet in Not geraten sind. Wenn ihr den zwei Familien helfen möchtet, die ihr komplettes Zuhause verloren haben, dann klickt mal antenne.de oder unterstützt die Spendenaktion der Eggentaler. Kommt's jetzt gut in den Donnerstag mit viel Musik. Wir haben immer die aktuellen Hits, gleich mit Kamerad und jetzt Ellie Goulding aus dem Soundtrack von 50 Shades of Grey. Gut, der Film ist verzichtbar, aber nicht dieser Megasong. Antenne Bayern mit Love Me, Like You Do.

0: im unterfränkischen Schweinfurt und die wird unvergesslich. Da steigt nämlich der erste Antenne Bayern Schulhof-Gig 2026. Unser Azubi Basti ist vor Ort. Sag mal, ist Marc Forster schon da oder hat er einen Schulbus verpasst?
1: Also, ich habe ihn gerade noch nicht gesehen. Der muss wahrscheinlich in der 7a oder so sein. Aha. Ich hocke gerade in der 7b. Also vielleicht sehen wir uns jetzt da nicht. Nein, Schmarrn, also ich bin schon gespannt. Die Stimmung ist heiß, die Schüler sind schon da. Und also ich freue mich jetzt schon riesig.
0: Ja, das wird was für die unterfränkischen Geschichtsbücher. Wie ist es denn, ein Kind von einem Promi zu sein? Heute Abend startet die neue Reality-Doku Born Famous auf Pro7. Mit dabei Fußballlegende Mehmet Scholl und seine 18-jährige Tochter, die Josi. Sie sind heute vorab bei uns schon in der Morningshow. Sag mal, mit so einem berühmten Papa aufzuwachsen, das stellen sich viele schwierig vor.
2: Für mich war es nie so, dass Papa wirklich bekannt war. Also natürlich hat man das mitbekommen, wenn man jetzt früher mal im Stadion war, dass er die Mütze abgezogen hat und auf einmal kam eine ganze Menschenmasse zu uns hin. Aber für mich ist es halt mein Papa, mit dem ich zu Hause auch mal auf der Couch liege und einen Kinderriegel esse oder einfach Fußball zusammenschauen.
0: Okay, also ganz normales Familienleben. Schön.
3: Josi, du startest ja gerade auch als Model und Influencerin durch. Hast uns vorhin erzählt, dass du auf gar keinen Fall nur die Tochter von Mehmet Scholl oder die Freundin von Tom Bischoff sein willst. Mehmet, wie findest du den Tom denn aber eigentlich? Er ist Fußballer beim FC Bayern, wie du früher. Weißt du, wie das bei denen in der Beziehung so abgeht?
4: Ich frage nicht explizit nach. Ich merke, wenn die Antwort schmallippig ist, ich schaue meine Josi an und sehe, es geht ihr gut. So, dann glaube ich, dass auch der Freund mit dafür sorgt, dass es ihr so gut geht. Und der Tom ist ein total anständiger, intelligenter, hochbegabter junger Mann. Und die beiden, die mögen sich einfach.
0: Das ist die Hauptsache. Der Donnerstag mit viel Musik bei der Arbeit. George Harrison ist auf der Playlist mit einem echt coolen 80er. Und jetzt entspannter aktueller Pop für euch. Rosalyn auf Antenne Bayern.

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5: Guten Morgen. Ja, heute wieder schön sommerlich, am wärmsten. Da wird es heute unter anderem in Regensburg in der Oberpfalz bei bis zu 30 Grad. Und Regensburg liegt ja relativ tief, können wir uns dann auch so vorstellen, wie so ein Hitzekessel. Da wird es ja auch immer, wenn es warm wird, dann haben wir dort immer am heißesten. Und wenn die Sonne scheint.
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5: Guten Morgen. Ja, heute wieder schön sommerlich, am wärmsten. Da wird es heute unter anderem in Regensburg in der Oberpfalz bei bis zu 30 Grad. Und Regensburg liegt ja relativ tief, können wir uns dann auch so vorstellen.

0: es wieder regnen. In Franken, da wird es dagegen wieder freundlicher. Schönes Biergartenwetter, also passend zum Wochenende.
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2: Ganz vielen Krankenhäusern bei uns steht gerade das Wasser finanziell bis zum Hals. Sie haben wegen der geplanten Reformen der Bundesregierung Angst um ihre Zukunft. Juliette Marischka.
3: Ministerpräsident Söder hat deshalb auch jetzt angekündigt, nach der Sommerpause mit den Städten und den Klinikchefs nach Lösungen zu suchen, damit die Versorgung vor Ort gesichert bleibt. Städte und Gemeinden fordern da ein Nothilfeprogramm, damit nicht noch mehr Kliniken schließen müssen. Im Herbst steht auch der entscheidende Schritt der Krankenhausreform an und dann entscheidet sich, welche Leistungen in Zukunft wo angeboten werden.
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3: Seit Tagen breitet sich im Müritz-Nationalpark an der Mecklenburgischen Seenplatte ein Waldbrand aus. Jetzt kommt auch Hilfe aus Bayern. Am Vormittag treffen Einsatzkräfte und Löschfahrzeuge aus dem Freistaat ein. Sie sollen helfen, das Feuer aus der Entfernung zu löschen. Die Kräfte können nämlich nicht direkt an den Brand ran, weil der frühere Truppenübungsplatz mit Altmunition belastet ist und da Explosionen drohen. Schwarzfahrer haben im Kreis Passau nichts zu lachen. In den nächsten Tagen werden in den Bussen verstärkt die Fahrscheine kontrolliert. Bayern-Reporterin Tanja Hucker in Niederbayern.
4: Es geht vor allem darum, dass einige Fahrgäste nicht immer den richtigen Tarif bezahlen. Die Fahrscheine sind dann eigentlich nur für kürzere Strecken gültig. Und deshalb sind jetzt hier in den Bussen im Landkreis Passau bis Ende des Monats verstärkt Fahrscheinkontrolleure im Einsatz. Wenn jemand keinen oder einen ungültigen Fahrschein hat, dann kostet das 60 Euro.
3: Pete Hegseth, der amerikanische Verteidigungsminister oder Kriegsminister, wie er ja jetzt heißt, hat Testosterontests für alle US-Soldaten angekündigt. Testosteron ist das männliche Sexualhormon. Soldaten, bei denen der Anteil zu niedrig ist, wird dann eine Behandlung empfohlen. Damit will Hegseth nach eigenen Worten sicherstellen, dass die Soldaten Bestleistungen erbringen können. Und zum Schluss noch eine Meldung in eigener Sache, die uns heute früh wirklich sehr, sehr freut. In Deutschland ist nämlich wieder die sogenannte Media-Analyse veröffentlicht worden. Da messen unabhängige Institute, wie viele Hörerinnen und Hörer die verschiedenen Radiosender haben. Und für Antenne Bayern gibt es da sehr gute Nachrichten. Wir haben unseren Abstand als meistgehörter Privatsender in Deutschland nämlich weiter ausgebaut. Eine 3/4 Million Menschen hören uns jede Stunde. Vielen, vielen, vielen, vielen.
2: Das ist echt so großartig. Also die eigentlichen Stars seid ja ihr, liebe Hörer. Ohne euch gäbe es uns gar nicht. Danke an dieser Stelle.
3: Vielen, vielen Dank.
2: Das Antennebahn-Verkehrszentrum Azubi Basti ist ja heute in Schweinfurt, wo der erste Antennebahn-Schulhof-Gig steigt. Er schreibt gerade ganz aktuell seine Verkehrsspickzettel. Bist du bereit?
5: Ja, Likey, Schweinfurt ist calling und wir haben einen kaputten LKW, gerade an der Baustelle auf der A6 Nürnberg Richtung Heilbronn zwischen Herrieden und Aurach. Da ist die rechte Spur zu, 6 Kilometer stockender Verkehr, da braucht es ungefähr, sagen wir, 12 Minuten länger. Auf der A92 München Richtung Deggendorf zwischen Plattlingen West und dem Kreuz Deggendorf haben wir nochmal Stau, 4 Kilometer, da dauert es 11 Minuten länger. Und auf der A93 Weiden Richtung Holledau zwischen Regenstauf und dem Kreuz Regensburg haben wir 13 Kilometer Stau wegen der Baustelle und da dauert es 1 Stunde länger. Antenne bei einer Echtzeitmessung. Geblitzt wird in Schwaben, in Augsburg, im Alten Postweg, in Parkstetten, in der Bogener Straße, in Niederbayern und in Feuchtwangen, Mittelfranken auf der B25. Over and out aus dem Klassenzimmer.
2: Ja, und bitte den Kaugummi nicht unter die Schulbank kleben. Danke.
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0: Hallo Morgen.
2: Rein in die Arbeit mit den Millennium-Hits. Eine Zeitreise zurück in die 90er mit diesem Flashback hier. Und Velo. Und wir starten aktuell mit dem Mega-Banger von Lloyd.

0: 8.12 Uhr, wo ist mein trojanisches Pferd? Achso, da.
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2: Ithakas König wird wiederkommen.
1: Bring der Vergeltung.
0: Was für ein Hype um den Blockbuster des Sommers, die Odyssee. Die größte Heldenreise aller Zeiten startet heute in unseren Kinos. Juliette Marischka aus den Antenne Bayern News. Die Altersfreigabe, die ist dann doch eine ganz schöne Überraschung, gell?
3: Ja, vor allem bei uns in den USA hat der Film nämlich keine Jugendfreigabe. Dort ist er erst ab 17 erlaubt, angeblich zu brutal. Hier bei uns hat er FSK 12. Das heißt, Kinder ab 12 dürfen allein rein. Aber, was viele nicht wissen, bei FSK 12 gibt es eine Ausnahmeregelung. Da dürfen auch schon Kinder ab 6 rein, wenn die Eltern dabei sind.
0: Viele fragen sich, wer entscheidet das jetzt eigentlich?
3: Ja, die FSK, das steht für Freiwillige Selbstkontrolle der Filmwirtschaft. Das sind ehrenamtliche Prüfer aus der Filmwirtschaft, aber auch von Staat und Kirche, die Erfahrung mit Kindern und Jugendlichen haben sollen. Das können zum Beispiel Lehrer sein oder auch Mitarbeiter von Jugendämtern zum Beispiel. Die schauen sich dann die Filme vorher genau an und diskutieren dann drüber, wie viel Gewalt ist da zu sehen, wie ist die Sprache, gibt es da Sex und so weiter. Und dann legen sie fest, ab welchem Alter der jeweilige Film freigegeben wird. Es gibt immer wieder auch ein paar umstrittene Entscheidungen. Harry Potter zum Beispiel war zuerst ab 6. Die späteren Filme wurden dann aber auf FSK 12 hochgestuft. Und in den 90ern Jurassic Park wurde auch ab 12 freigegeben. Das fanden viele allerdings damals für dieses Alter zu heftig.
0: Ja, also da sind schon ganz schöne Schockszenen drin. Damit muss man auch erstmal zurechtkommen. Das könnte bei der Odyssee ganz ähnlich sein. Ich gehe also auf jeden Fall erstmal alleine rein und schau dann, ob ich das meinem Kleinen mit 12 Jahren wirklich schon zumuten kann. Eins ist klar, ohne Odysseus und die Odyssee gäbe es heute keinen einzigen Marvel-Superhelden und vor allem keine jahrelangen Herzschmerzserien über die große Endlosigkeit.

Antenne Bayern 8.21 Uhr. Einige sind heute bei der Arbeit ein bisschen müde, gell? Voll geschlaucht sind die, die WM geschaut haben gestern. Argentinien im Finale und keiner eskaliert mehr als ein südamerikanischer Sportreporter. Klingt doch wie ein Ballon mit.

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1: Antenne Bayern mit dem aktuellen Wetter von und mit Selvi für alle Einheimischen und vor allem für die Touristen, die gerade bei uns sind.
2: Ja, ich aktualisiere gerade noch.
1: Gut.
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1: Die Schwimmnudel zuckt schon wieder. Genau, die will an den See. Sommerwetter.
2: Hallo, ja genau 30 Grad, die knacken wir heute wieder in Regenstauf in der Oberpfalz und auch in Zirndorf in Mittelfranken. Also schöner Sommertag heute auf dem großen Aar bei Niederbayern. Heute auch sonnig bei bis zu 20 Grad. Die Gartenpolster, die packt ihr am Abend aber zur Sicherheit wieder rein in Franken, in der Oberpfalz sowie in Teilen Schwabens. Da kann es dann am Abend hin zu Hitzegewittern kommen. Morgen dann der Freistaat auch zweigeteilt im Süden. Unwetter sehr, sehr wahrscheinlich und auch im Norden eher bewölkt. Aber am Samstag, da wird es in Franken dann insgesamt wieder schöner.
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1: Ein neues Volksbegehren bei uns in Bayern will die Amtszeit des Ministerpräsidenten grundsätzlich auf 10 Jahre begrenzen. Dann wird es ein bisschen eng werden für Markus Söder. Cordula. Juliette Marischka, Entschuldigung. Wie komme ich auf Cordula?
2: Okay. Das würde ich persönlich nehmen, gell?
10: Ja, da reden wir nachher nochmal drüber.
1: Entschuldigung.
10: Ja, Söder ist nämlich schon seit 2018 Ministerpräsident, also seit 8 Jahren. Hinter diesem Volksbegehren steckt die ÖDP. Die findet, 2 Amtszeiten reichen für einen Ministerpräsidenten. Sollte dieses Volksbegehren zugelassen werden und dann auch noch Erfolg haben, dann wird es interessant bei den Landtagswahlen in 2 Jahren, denn da sollte eigentlich Markus Söder wieder als Spitzenkandidat der CSU antreten. Allerdings muss man auch sagen, kann sich so ein Volksbegehren ganz schön hinziehen. Also das könnte allein vom Timing her noch spannend werden.
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10: Die Unwetter der vergangenen Tage haben in der Landwirtschaft deutschlandweit zu Millionenschäden geführt. Innerhalb von nur 48 Stunden sei ein Schaden von mindestens 50 Millionen Euro entstanden, sagt die Spezialversicherung Vereinigte Hagel. 100.000 Hektar Fläche wurden beschädigt. Besonders betroffen waren demnach Weizen- und Rapsbestände, Mais, Kartoffeln, aber auch Hopfen und Wein. In Bayern werden immer mehr Elektroautos neu zugelassen. Im ersten Halbjahr 2026 machten reine Stromer fast ein Viertel aller Pkw-Neuzulassungen aus. Das zeigen die Daten des Kraftfahrtbundesamtes. Trotz des deutlichen Anstiegs liegt Bayern im bundesweiten Schnitt allerdings nur auf Platz 10 und damit weiter hinten. Argentinien steht im Finale der Fußball-WM und hat die Chance, am Sonntagabend den Titel zu verteidigen gegen Spanien. Das Team um Superstar Lionel Messi setzte sich am Abend nach einer fulminanten Aufholjagd mit 2:1 gegen England durch. Für Messi ist es am Sonntag übrigens das 3. WM-Finale in seiner Karriere. Einmal hat er den Titel schon geholt. Und zum Schluss noch eine Meldung in eigener Sache, weil es so schön ist. Wir freuen uns nämlich heute früh. Antenne Bayern ist Deutschlands meistgehörter privater Radiosender. Wir haben unseren Vorsprung sogar noch ausgebaut. Das zeigt die neue Media-Analyse MA, die jetzt rausgekommen ist. Eine 750.000 Hörerinnen und Hörer haben wir pro Stunde. Und die MA zeigt auch noch was anderes, was uns sehr freut, weil es uns jeden Morgen auch aufs Neue zeigt, warum wir so früh aufstehen. 47% der Menschen in Deutschland hören täglich 74% Zahlendreher, ganz schlimm. 74% der Menschen in Deutschland hören täglich Radio.
1: Ja.
10: Audio bleibt damit eines der reichweitenstärksten Medien hier in Deutschland.
2: Yes.
1: Ja. Ich sage euch, mega. Es ist so eine Ehre, so früh morgens jeden Tag für euch aufstehen zu dürfen. Danke, danke, dass ihr uns zu dem gemacht habt, wo wir heute sind. Das ist sensationell. Ja, danke.
2: Wahnsinn. Dankeschön.
1: Das am Tennebahn-Verkehrszentrum Azubi Basti heute in Schweinfurt. Da steigt ja gleich der erste am Tennebayern-Schulhof-Gig in diesem Jahr. Und ich glaube, die sind gerade am Werkeln.
5: Servus vom Soundcheck aus Schweinfurt und Obacht auf der A8 Salzburg Richtung München. Da ist ein Reisebus Lingbrim. Die rechte Spur ist da gesperrt. 4 Kilometer Stau. Antenne bei einer Echtzeitmessung 14 Minuten. Auf der A93 Weiden Richtung Holledau zwischen Regenstauf und Regensburg West haben wir 11 Kilometer Stau an der Baustelle. Da dauert es 28 Minuten länger und früh los ist auch auf der A99 Autobahnring München zwischen Germering Nord und dem Dreieckfeld Moching haben wir 8 Kilometer Zachenverkehr. Antenne bei einer Echtzeitmessung 12 Minuten dauert es da länger. Und geblitzt wird auf der A92 bei Eching in Mittelfranken, Erlangen am Europakanal und in Füssen in Schwaben in der Uferstraße. Wenn ihr noch was habt, gern kostenlos melden. 0800 994 9000.
1: Das klingt, als reißt da einer die Wand zum Direktzimmer ein. Ja?
9: Guten Morgen Bayern mit Leica Moser, Azubi Basti und diese Woche für Indra, Selvi.
2: Hallo Morgen.
1: So, lässig in den Donnerstag mit dem nächsten Millennium-Hit. Oh, Crazy Town. Perfekter 90er-Pop, der nächste Flashback. Ja, der aktuelle Sound für die nächste Sommerparty.

8:46 Uhr. Kleine Kaffeepause mit Antenne Bayern. Oh, ich habe einen Mega-Millennium-Hit für euch von Crazy Town. Jeder hat's im Ohr, aber kaum jemand weiß, dass da eigentlich ein 80er-Song drin steckt. Dieser ganz markante Teil, der kommt im Original von den Red Hot Chili Peppers. Kennt ihr, gell? Und leicht verändert wurde ein Welterfolg draus. Ihr startet in den Donnerstag mit Bayerns bester Musik und Butterfly.

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2: Evi Ott rollt hier gerade die aktuelle Playlist für Bayerns beste Musik rein. 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
10: Antenne Bayern-Wetter. Entlang der Donau, da hängen noch so ein bisschen Dampf und Wolken, ansonsten sonnig und später hochsommerlich warm, 26 bis 32 Grad. Gleichzeitig steigt nachmittags aber das Gewitterrisiko, vor allem so Richtung Westen und an den Alpen. Mellrichstadt, Unterfranken, aktuell bei 21 Grad, Hengersberg in Niederbayern 20 und Erkheim im Allgäu 19 Grad. Morgen unbeständiger, also so ein windiger Wolkenmix, Schauer und Gewitter ziehen dann öfter durch bei 24 bis 29 Grad.
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10: 9 Uhr. Der Verkehrsverbund im Großraum Nürnberg, der krempelt gerade so ein bisschen seine Tarife um und da gibt's generell viel Neues. Juliet Marischka aus der Antenne Bayern Nachrichtenredaktion.
11: Ja, ein bisschen ist gut. Der Verkehrsverbund, vor allem in Mittel- und Oberfranken aktiv ist, der stellt fast alles auf den Kopf. Erstmal sollen Abo-Modelle, die kaum noch nachgefragt werden, wegfallen und danach dann auch zum Beispiel die Vierer-Tickets und die Streifenkarten. Langfristig sollen nämlich die Tickets auf das Handy geladen werden. Dann kann man sich auch all die Fahrkartenautomaten und Entwerter sparen. Die kosten viel, viel Geld. Jedes Jahr etwa 600.000 Euro. Und die will man sich in Nürnberg sparen.
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11: Der Neonazi Svenja Liebig soll seine oder ihre Haftstrafe in einem Gefängnis für Männer absitzen. Das hat die Anstaltsleitung im Frauengefängnis Chemnitz entschieden und Liebig auch sofort in eine andere JVA verlegt. Vor 3 Jahren war Liebig nämlich noch ein Mann und hieß Sven. Als Mann wurde er auch unter anderem wegen Volksverhetzung zu einer Haftstrafe verurteilt. Später änderte er seinen Geschlechtseintrag in weiblich und nannte sich Svenja. Kritiker werfen ihm oder ihr vor, eine Show zu veranstalten und das selbst Selbstbestimmungsgesetz zu missbrauchen. Als Mann wurde er auch unter anderem wegen Volksverhetzung zu einer Haftstrafe

0: starke Magnete entstehen, die für einen neuen Kernfusionsforschungsreaktor in Garching gebraucht werden. Klappt alles, soll nach diesem Vorbild ein Fusionskraftwerk in Gundremmingen gebaut werden, das tatsächlich Energie liefert. Befürworter hoffen auf sauberen, CO2-freien Strom.
1: Die FIFA und ihr Chef Gianni Infantino, nicht erst seit der Fußball-WM, ist ja ziemlich umstritten, aber durch die Aktion mit dem Trump-Anruf und der roten Karte für einen US-Spieler ist Infantino weiter in die Kritik geraten. Der Deutsche Fußballbund hat sich jetzt klar positioniert. Er hat das Unterstützungsschreiben für seine Wiederwahl nicht unterschrieben. Infantino will sich ja eigentlich im nächsten März im Amt bestätigen lassen. Bisher hat er auch noch keinen Gegenkandidaten. Wir haben gestern Zeugnisse bekommen und wir haben tolle Noten gekriegt, denn gestern wurden die Umfragezahlen der Media-Analyse veröffentlicht und die zeigen, Antenne Bayern hat seine Reichweite steigern können. Wir bleiben Deutschlands meistgehörter Privatsender. Oder anders gesagt, Antenne Bayern hören eine 750.000 Menschen jede Stunde.
2: Mega.
1: Oh, mega, ja. vielen Dank.
2: Das ist wirklich so, ja, wir sind versetzt worden, wir haben das Klassenziel erreicht oder
1: mehr
2: ja,
1: noch.
2: Wirklich. Fühlt euch ganz, ganz fest geherzt. Dicke Umarmung geht raus an euch alle und nur mit euch sind wir so gut. 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Hier ist Markus Lukas.
3: Servus, und wir haben ein Pannenauto auf der A3 Nürnberg Richtung Passau zwischen Altdorf, Burgtann und Neumarkt Oberpfalz. Hier ist die rechte Spur blockiert. Im Moment 5 Kilometer Stau, 12 Minuten kommen oben drauf, laut unserer Antenne Bayern Echtzeitmessung. Dann haben wir einen defekten Reisebus. Wow, das ist ärgerlich. Liegen geblieben auf der A8 Salzburg Richtung München zwischen Anger und Neukirchen. Ausgerechnet hier in der Baustelle. Die rechte Spur ist gesperrt. 3 Kilometer Stau. Hier 9 Minuten gibt's extra. Und schauen wir noch auf die Pendlerstrecke. Das ist die A94 Passau Richtung München. Unfall zwischen Forst-Inning und dem Kreuz München-Ost. Die linke Spur ist zu, 7 Kilometer Stau hier, 21 Minuten neuer Zeitverlust. Die neuesten Blitzer bayernweit, nur bei uns. Wolf.
4: In Marktoberdorf auf der Michael-Weg-Straße steht im Grünstreifen ein weißer Caddy und macht teure Blinchen.
3: Dankeschön fürs Melden. Noch ein Blitzer in Brandenburg in der Bahnhofstraße. Und Unterfangen ist auch mit dabei. Hier der Blitzer auf der B469 bei Klingenberg am Main, Tempo 80. Und wenn ihr noch was gesehen habt, Staus oder Blitzer, dann sagt uns gerne kostenlos Bescheid. Ruft uns einfach an 0800 994 9000.
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1: Millennium-Liebe mit Mary J. Blige. Könnt ihr den Kopf stillhalten? Ich finde, der geht. Ja, immer im voll. Takt. 90er-Flashback mit Roxette. Und okay, lass uns ein bisschen Strom sparen. Turn the lights off. Kato.
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0: Michael Schulte auf Antenne Bayern, aktueller Hit von Teddy Swims. Gleich für euch Mr. Know-It-All. Donnerstagvormittag. Streiche, Mathe, Englisch, Geo, Deutsch, Sätze, die beste Party der Woche.
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0: Heute ist es so.

0: Soweit. Heute steigt der erste Schulhof-Gig an der Walter-Rathenau-Realschule im unterfränkischen Schweinfurt. Da wird also wirklich der Schulhof zur Konzertbühne. Und Bayern-Reporter Kevin Jackson ist vor Ort. Wie ist es denn so mit der Stimmung?
1: Ja, wie die Stimmung ist, ich würde sagen, überragend. Gerade laufen noch die letzten Vorbereitungen. Die Schüler kommen hier gleich auf den Schulhof. Und dann geht's los. Mark Forster live hier an der Walter-Rathenau-Realschule in Schweinfurt. Und dann geht's richtig ab hier beim ersten Antenne Bayern Schulhof-Gig 2026. Habt ihr Lieblingslieder von Mark Forster?
2: Ja, 194 Länder.
3: Die Chöre.
2: 194 Länder.
1: Cool, also dann wünsche ich euch ganz viel Spaß.
2: Ja.
1: Und fleißig mitjubeln, okay?
2: Ja.
0: Okay, das klingt wirklich nach der besten Pause des Lebens. Und liebe Mamas, Papas, Freunde, Verwandte, macht bitte alle mit. Votet für die Schule in eurem Ort auf antenne.de. Macht's für eure Kids, die haben sich das so, so verdient. Also holt euch den nächsten Antenne Bayern Schulhof-Gig. Jetzt schönen Donnerstagvormittag und voten nicht vergessen.
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8: 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Hier ist Markus Lukas.
9: Servus, ein bisschen Geduld braucht ihr gerade in der Baustelle auf der A8 Salzburg Richtung München zwischen Bad Reichenhall und Neukirchen. 3 Kilometer Stau sind es aktuell. 11 Minuten kommen oben drauf laut unserer Antenne Bayern Echtzeitmessung. Vorsicht auf der A9 Nürnberg Richtung München zwischen Allershausen und dem Kreuz Neufahren. Hier ist soeben ein kaputter Wohnwagen liegen geblieben, also passt bitte ganz besonders auf. Dann noch ein Unfall auf der A94 Passau Richtung München zwischen Forst-Inning und dem Kreuz München Süd. Die linke Spur ist hier dicht, 7 Kilometer Stau, 18 Minuten euer Zeitverlust. Die neuesten Blitzer bayernweit nur bei uns. In Unterfranken wird geblitzt auf der B19 kurz vor Würzburg im 60er-Bereich. Außerdem in Schierling am Löwendenkmal. Und Manfred, wo noch?
10: Auf der A9 Nürnberg Richtung München, an der Überleitung zur A92 Richtung Flughafen in der 60er-Zone.
9: Vielen Dank fürs Melden und wenn ihr noch was gesehen habt, Staus oder Blitzer, dann immer her damit, kostenlos 0800 994 9000.
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Schönen Donnerstag mit Antenne Bayern. Wir sind mit dem Kopf ganz gerne mal an so einem Donnerstag schon so im Freitag und damit im Wochenende drin. Motivationsfalle nennt sich das übrigens bei Forschern. Ist total normal. Das ist wie wenn Kinder den Christbaum sehen und rein wollen, aber noch nicht dürfen. Kein Problem mit Bayerns bester Musik. Leona Lewis gleich für euch mit Bleeding Love. Und das hier ist so der Durchchiller für euch bei der Arbeit. Also egal, was ihr macht, einfach mal kurz vielleicht den Rechner ein Update machen, euch im Stuhl zurücklegen, im Auto die Schultern entspannen. Ganz easy. Shabuzi und A Bar Song auf Antenne Bayern.

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12: Antenne Bayern Wetter. Viel Sonnenschein, nachmittags hochsommerliche 26 bis 32 Grad. Momentan entlang der Donau noch so ein bisschen Wolkendampf, bleibt aber erstmal trocken. Nachmittags steigt von Westen das Schauer- und Gewitterrisiko. Auch an den Alpen kann es dann rumpeln. Neusess, Schwaben 21 Grad, Weißenbrunnen, Oberfranken bei 22 und Schwarzhofen in der Oberpfalz 21 Grad. Morgen Wolken, Wind, Schauer, kurze Gewitter, also eher unbeständig.
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12: 10 Uhr, wir haben echt schon tolle Spezialitäten in Bayern. Unser Bier, Weißwurst, Spritzen, Zwetschgen, Dachi, ach, ich könnte ewig weitermachen. Jetzt sollen noch mehr Menschen auf den Geschmack kommen. Katrin Steinberger aus dem Antenne Bayern Nachrichtenteam.
14: Ja, Bayern will die Spezialitäten in Zukunft noch besser vermarkten unter der Marke Genuss Bayern. Das Logo ist eine herzförmige Brezen. Und wo die drauf ist, ist ein echtes bayerisches Lebensmittel drin. Die neue Strategie hilft vor allem kleineren Betrieben, weil sie damit gemeinsam unter einer starken Marke auftreten und so mehr Aufmerksamkeit bekommen.
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14: Vor dem Landgericht Bamberg muss sich ein mutmaßlicher Online-Betrüger verantworten. Efi, dein Mikrofon ist noch an.
12: Jetzt, Entschuldigung.
14: Er soll viele Kunden um viel Geld gebracht haben. Bayern-Reporterin Birgit Behringer in Oberfranken.
15: Laut Staatsanwaltschaft geht es um rund 17 Millionen Euro. Der 37-Jährige soll einer der Köpfe einer Bande gewesen sein, die mehrere Callcenter betrieben hat. Sie sollen Kunden im deutschsprachigen Raum gewinnbringende Investments versprochen haben. Ja, tatsächlich sollen sie das Geld aber nicht angelegt, sondern Eigenschaft geht es um rund 17 Millionen Euro. Der 37-Jährige soll einer der Köpfe einer Bande gewesen sein, die mehrere Callcenter betrieben hat. Sie sollen Kunden im

0: sich ein Unterschied zwischen Stadt und Land. In mittelgroßen Städten sind Kinder seltener stark übergewichtig als in großen Städten und ländlichen Regionen. Die Forscher haben dafür eine Erklärung, zum Beispiel, dass Kinder auf dem Land schlechter an Sport- und Freizeiteinrichtungen kommen. In Bayern fahren immer mehr Menschen ein Elektroauto. Im ersten Halbjahr waren es fast 24% der neuen Autos reine Stromer. Im vergangenen Jahr lag der Anteil noch bei knapp 19%. Es ist aber noch Luft nach oben. Im Bundesdurchschnitt liegt der Freistaat auf Platz 10. Und zum Schluss noch eine Meldung in eigener Sache. Antenne Bayern ist Deutschlands meistgehörter privater Radiosender. Wir haben unseren Vorsprung sogar noch ausgebaut. Das zeigt eine neue Media-Analyse MA, die jetzt rausgekommen ist. 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
1: Mega.
0: Und damit haben wir weiter zugelegt. Und die MA zeigt auch noch was anderes, was uns sehr freut. 74% der Menschen in Deutschland hören täglich Radio oder Webradio. Audio bleibt damit eines der reichweitenstärksten Medien in Deutschland.
1: Und wir sagen immer noch ein ganz, ganz großes, dickes Dankeschön. Das liegt natürlich an euch. Vielen Dank. 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
2: Servus. Und wir starten mit dem Pannenauto auf der A7 Würzburg Richtung Fulda zwischen Bad Brückenau-Wildflecken und Bad Brückenau-Volkers. Hier laufen jetzt die Bergungsarbeiten. Ihr kommt hier aber staufrei dran vorbei. Schauen wir auf die A92 München Richtung Deggendorf zwischen Wörth an der Isar und Dingolfing West. Hier Bauarbeiten. Die linke und die rechte Spur sind hier im Moment gesperrt. Also ist nur die mittlere offen gerade und deswegen stockt es hier immer mal wieder. Und Probleme im Stadtgebiet München, genauer gesagt auf dem mittleren Ring zwischen Dachauer Straße und Hansastraße. 2 Kilometer Stau im Moment wegen der Baustelle hier. 23 Minuten kommen obendrauf, laut unserer Antenne Bayern Echtzeitmessung. Die neuesten Blitzer bayernweit nur bei uns. Im Allgäu wird geblitzt auf der A96 bei Buxheim. Hier ist Tempo 80. Außerdem in Seehausen am Staffelsee in der Bahnhofstraße. Und die Andrea hat auch noch was.
3: Ich wollte noch eine Abstandsmessung melden auf der A96. München Richtung Lindau, kurz vor Landsberg am Lech.
2: Danke, Andrea, fürs Melden. Und wenn ihr noch was gesehen habt, Staus, Blitzer oder vielleicht auch eine Abstandsmessung, dann sagt uns gerne kostenlos Bescheid. Ruft uns einfach an 0800 994 9000.
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1: 90er Flashback mit John Osborne. Millennium Hit mit Wumms, Evanescence. Und wir starten mit dem aktuellen Hit von Alex Warren, Eternity.
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0: erste Schulhof-Gig an der Walter-Rathenau-Realschule im unterfränkischen Schweinfurt. Da wird, oder da ist der Schulhof, wirklich schon die fette Bühne. Bayern-Reporter Kevin Jackson, ich habe es jetzt schon ein paar Mal bei dir probiert auf dem Handy und ich glaube, Mark Forster hat das gesamte Handynetz gecrashed. Kevin?
1: Ja, die Stimmung ist hinten.
0: Kevin?
1: Ja.
0: Das klingt wirklich, wie wenn ihr im All seid, aber ich glaube in einem sehr coolen All. Hörst du mich, Kevin? Okay, ja, das Netz am Schweinfurter Pausenhof ist gerade so ein bisschen... Hörst du mich jetzt wieder?
1: Ich höre dich, ja.
0: Das liegt daran, weil einfach alle die Handys gezuckt haben, richtig?
1: Ja, genau so ist es. Also anders können wir uns das auch nicht erklären.
0: Aber ihr habt richtig Spaß, oder?
1: Ja, die Stimmung ist überragend. Also bestes Wetter, alle gut gelaunt.

0: und Konfetti überall. Musik ist mega. Oh. Kost ist überragend. Also besser geht's nicht.
1: Feiert weiter. Viel Spaß, Kevin.
0: Mach mir. Ciao.
1: Und ganz ehrlich, was ist so ein bisschen schlechter Handyempfang, wenn ihr die Party des Lebens habt? Also wir versuchen es nachher auf jeden Fall da nochmal reinzuhören für euch.
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6: Servus. Und wir haben einen Unfall auf der A3 Frankfurt Richtung Würzburg zwischen Stockstadt und Aschaffenburg Ost. 6 Kilometer Stau im Moment. 11 Minuten braucht ihr länger, sagt unsere Antenne Bayern Echtzeitmessung. Und wir bleiben in Unterfranken. Die Problembaustelle ist nämlich auch wieder da auf der A7 Fulda Richtung Würzburg zwischen dem Fulda A3 und Bad Brückenau Wildflecken. 8 Kilometer zäh. Auch hier gibt es 11 Minuten extra. Und der Antenne Bayern Frühwarnservice. Heute Abend werden 2 Weltkriegsbomben bei Neu-Ulm im Fulda entschärft. Drum wird die B10 für mindestens 2 Stunden vollgesperrt. Umleitungen sind für euch ausgeschildert und rund um den Fundort der Fliegerbomben gilt ein Sicherheitsradius von 1000 Metern. Die Evakuierung startet um 18 Uhr. Betroffen ist vor allem das Industriegebiet. Die neuesten Blitzer bayernweit nur bei uns. Daniela.
7: Auf der B469 Fahrtrichtung Miltenberg, Ende der Ausbaustrecke. 80 ist erlaubt.
6: Dankeschön. Noch ein Blitzer in Hohenfurch im Breuweg und in Schwaben auf der B2 bei Mertingen. Hier ist Tempo 120. Und wenn ihr noch was gesehen habt, Staus oder Blitzer, dann sagt uns gerne kostenlos Bescheid. Einfach durchklingeln 0800 994 9000.
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0: ab nach Unterfranken an die Walter-Rathenau-Realschule in Schweinfurt. Der erste Schulhof-Gig mit Mark Forster auf der Bühne.
1: Hallo, hallo! Hallo, Walter-Rathenau! Geht's euch gut heute Morgen? Habt ihr Bock auf Ferien? Habt ihr alle gute Zeugnisse? Alter, okay, ich kenn das. Leute, ich muss euch eine Sache kurz erklären, wie das hier bei uns läuft. Das ist hier ein Konzert, ne? Wer von euch war schon mal auf einem Konzert? Wer war noch nie auf einem Konzert? Ah ja, okay. Was wir von euch brauchen ist, wir brauchen eure Stimmen und wir brauchen eure... Sophie hat Geburtstag, bitte sing. Happy Birthday, Sophie. Wir brauchen vor allem aber auch eure Hände. Ich brauche alle Hände in der Luft.

0: Ja, mega. Also das ist wirklich ein Schultag, der unvergesslich bleibt. Holt euch den nächsten Gig und votet jetzt auf antenne.de für die Schule eurer Kids, wer ganz vorne liegt. Die Top 3 Schulen, immer um 7:15 in Guten Morgen Bayern auf Antenne Bayern. So, lieben, Marc Forster für uns alle, jetzt mit seinem aktuellen Hit, ein Lied.
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7: Das Antenne Bayern-Wetter. Mega schönes Sommerwetter, kaum Wolken bei 26 bis 32 Grad am Nachmittag. 24 sind es derzeit in Neumarkt St. Veit in Oberbayern. Auch 24 in Scheinfeld Mittelfranken und 21 Grad in Biedingen im Allgäu. Nachmittags von Westen steigendes Gewitterrisiko. Morgen dann echt unbeständiger. Weniger Sonne, Wolken, Schauer und Wind. Samstag schafft es die Sonne dann wieder ein bisschen besser.
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7: 11 Uhr ist es und es gibt einen Lichtblick von der bayerischen Wirtschaft. Genauer gesagt aus dem Handwerk in Schwaben. Katrin Steinberger aus dem Antenne Bayern Nachrichtenteam.
9: Ja, laut der aktuellen Konjunkturumfrage der Handwerkskammer Schwaben bewerten ein bisschen mehr als 80% der Betriebe ihre Lage als gut oder zumindest befriedigend. Das sind doch mehr als noch Anfang des Jahres. Beim Maurer- und Zimmererbetrieben ist die Stimmung noch ein bisschen verhalten. Am besten läuft es im Ausbaugewerbe, also zum Beispiel bei Elektrikern, Installateuren oder auch Schreinern.
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9: Der Großbrand im Müritz-Nationalpark weitet sich aus. Heute kommt noch Unterstützung aus Bayern. Die Einsatzkräfte haben sogenannte Kreisregner dabei, also mobile Wassersprenger und einen Schlauchwagen mit insgesamt 2000 Meter langen Schläuchen. Denn das Feuer kann nur aus der Entfernung bekämpft werden. Rund 9 Monate nach dem Raubüberfall auf einen Reisebus in Eigelsbach sind immer noch 4 Täter auf der Flucht. Bayern-Reporterin Tanja Hucker in Niederbayern. Wie ist denn der aktuelle Ermittlungsstand?
10: Ja, ein Mann sitzt in U-Haft und von den anderen fehlt noch immer jede Spur. Die Männer haben sich damals als Polizisten ausgegeben. Laut Staatsanwaltschaft haben sie es gezielt auf Drogengeld abgesehen. Und 36.000 Euro Bargeld haben sie mitgenommen. Offenbar wussten die Täter, dass Drogendealer aus Albanien diese Reisebusse für ihre Geschäfte benutzen.
9: Ein Forschungsprojekt der Uni Würzburg soll Rettungskräften in Zukunft bei Einsätzen mit vielen Verletzten unter die Arme greifen. Entwickelt wird ein neuartiges Sensorpflaster. Es misst bei Patienten rund um die Uhr die wichtigsten Werte, wie zum Beispiel die Herzfrequenz, und funkt es dann in Echtzeit an Ärzte. Verschlechtert sich der Zustand eines Patienten, können Helfer dann schneller reagieren. Bayern zieht Konsequenzen aus den sinkenden Asylzahlen. Der Freistaat will bis Ende nächsten Jahres rund 42.000 Unterbringungsplätze abbauen. Dieses Jahr sollen es 20.000 sein. Das meiste davon ist schon erledigt, heißt es aus dem Innenministerium. Das entlastet die Kommunen und den Staatshaushalt. Das trendet gerade online. Auf Instagram trendet gerade ein KI-generiertes Foto von England-Stürmer Harry Kane. Es zeigt den Bayern-Profi weinen. Das meiste davon ist schon erledigt, heißt es aus dem Innenministerium. Das entlastet die Kommunen und den Staatshaushalt. Das trendet gerade online. Auf Instagram trendet gerade ein KI-

0: Verkehrszentrum Markus Lukas.
1: Servus, und wir haben jede Menge Baustellen hier gerade bei uns in Bayern. Starten wir doch mal auf der A7 Ulm Richtung Würzburg zwischen Ellwangen und Dinkelsbühl-Fichtenau. Hier die Baustelle, 7 Kilometer Stau, 29 Minuten müsst ihr mehr einplanen, sagt unsere Antenne bei einer Echtzeitmessung. Wir bleiben auf der A7 Fulda Richtung Würzburg zwischen dem Fulda A3 und Bad Brückenau Wildflecken. Auch hier eine Baustelle, 9 Kilometer Stau, 19 Minuten obendrauf. Dann gehen wir auf die A8 München Richtung Salzburg zwischen Weyern und dem Irschenberg. Hier hakt es gerade, 7 Kilometer Stau, 14 Minuten euer Zeitverlust. Und nächste Baustelle auf der A8 Salzburg Richtung München zwischen Bad Reichenhalle und Anger. 3 Kilometer Stau, 18 Minuten kommen obendrauf. Die neuesten Blitzer bayernweit nur bei uns. In Schwaben wird geblitzt auf der B25 bei Markt Offingen. 70 sind hier erlaubt. Außerdem in Neustadt an der Donau in der Bahnhofstraße. Und der nächste Blitzer kommt vom Jürgen.
2: Der steht auf der B300 in Höhe Reichertshofen. Es wird geblitzt Richtung Autobahn.
1: Danke dir fürs Melden. Und wenn ihr noch was gesehen habt, Staus oder Blitzer, macht's wie der Jürgen. Kostenlos durchklingeln. 0800 994 9000.
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0: Please don't leave me, Millennium Hit von Pink. 90er Flashback zum Schmusin Ronan Keating.

Lipa für euren Vormittag hier auf Antenne Bayern. So, jetzt wissen wir es. Spanien versus Argentinien. So sieht das WM-Finale aus. England trocknet noch die Tränen. Da geht's dann gegen Frankreich um Platz 3. Vamos, venía acá, allez, allez, come on. Also die WM ist wirklich das Sprachenpotpourri. Und einer kann richtig flexen. Einer von vielen, Pedro.

0: aus Tirschenreuth in der Oberpfalz ist Dolmetscher. Petro, wer gewinnt die WM? Was sagst du?
1: Also ich glaube, dass Spanien Weltmeister werden kann. Also ich hoffe es, aber ich bin mir nicht sicher.
0: Du bist natürlich ein bisschen klar. Weißt schon, auf welcher Seite du bist. Also auf Spanisch bitte.
1: creo que España podrá ser campeón del mundo. No está seguro, pero lo espero.
0: Okay. Wie ist denn das, wenn du mit mindestens 5 Sprachen wirklich bei Kommunikation einen raushauen kannst?
1: Ah, toll. Das ist ganz toll, weil man, also ich muss noch dazu sagen, ich habe 13 Jahre in Frankreich gelebt. Ich habe auch französische oder französischsprachige Freunde und tausche mich dann immer mit denen aus. Und das Gute ist halt, man kann dann auch ein bisschen den anderen, wie sagt man so, ein bisschen ärgern, ein bisschen ratzen und dann kann man ganz anders reden. Ja, das ist schön.
0: Das ist schon cool. Tipp für alle von dir, die Sprachen lernen möchten?
1: Zum Wortschatz lernen, zum einen. Also, weil oft hängt es am Wortschatz. Also zum Wortschatz lernen zum Beispiel, ich bin ein Mensch, der viel von seinem Schriftbild lernt. Das heißt praktisch, ich schreibe mir die Vokabeln auf, sowohl in der Ausgangssprache als auch in der Zielsprache. Und dadurch kann ich sie mir dann leichter merken.
0: Cool, Petro. Have a nice day.
1: Bis dann. Tschüss.
0: Bayerns beste Musik für euch bei der Arbeit. Gleich mit ganz frischem Sound von Nico Santos. 30 Grad Feeling mit Katie and I. Davor noch der aktuelle Hit von Kamrat. Hier ist Hug Yourself auf Antenne Bayern. Kommt gut durch den Donnerstag.

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12: Halb zwölf. Wir wollen, dass ihr gut ankommt. Hier ist das Antenne Bayern Verkehrszentrum. Markus Lukas.
13: Servus. Und wir haben ein qualmendes Pannenfahrzeug auf der A3 Würzburg Richtung Nürnberg zwischen dem Kreuz Bibelried und Kitzingen-Schwarzach. Steht auf dem Standstreifen, von dem her keine Gefahr, aber passt bitte auf. Hier kommt es zu Sichtbehinderungen durch den Rauch. Dann haben wir die A7 Fulda Richtung Würzburg zwischen dem Fulda-A-Dreieck und Bad Brückenau Wildflecken. Hier 10 Kilometer Stau in der Baustelle. 23 Minuten kommen oben drauf, sagt unsere Antenne Bayern Echtzeitmessung. Nächste Baustelle diesmal auf der A8 Salzburg Richtung München. Zwischen Grabenstedt und Felden, 5 Kilometer Stau hier, eine Viertelstunde dauert es länger. Wir bleiben auf der A8, die Gegenrichtung ein Stück weiter oben. München Richtung Salzburg, zwischen Bayern und dem Irschenberg, 8 Kilometer Stau hier. Euer Zeitverlust 19 Minuten. Die neuesten Blitzer bayernweit nur bei uns. Auf der A95 wird geblitzt bei Eschenlohe im 80er Bereich. Außerdem in Tacherting in der Altöttinger Straße. Und die Liane hat noch was.
14: In Bodenwür von Neuenburg kommt Ortsteil Blechhammer in der Bushaltestelle ein Blitzer.
13: Danke fürs Melden. Und wenn ihr noch was gesehen habt, Staus oder Blitzer, dann immer her damit. Kostenlos 0800 994 9000.
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0: Sommer-Vibes mit Mr. Props. Waves auf Antenne Bayern. Ja, so 2,5 Wochen noch, dann startet Bayern in die Ferien. Und wir machen unter euer Schuljahr ein fettes... Wie cool war das denn?
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0: Das Voting für den nächsten Antenne Bayern Schulhof-Gig, das läuft auf antenne.de. Die Walter-Rathenau-Realschule im unterfränkischen Schweinfurt, die hat schon erfolgreich gevotet. Und da sind heute wirklich Erinnerungen fürs Leben geschaffen worden. Mark Forster hat den Pausenhof zur Konzertbühne verwandelt. Wie war's?
2: Richtig gut, krass. Mark Forster ist einfach richtig cool. Ich finde halt, er dance cool, seine Lieder sind cool. Ist unvergesslich.
3: Also es war sehr schön. Ich habe auch mal die meisten Songs gekannt. Und es war einfach mega, sehr schön. Also wunderschön.
4: Ja, ich fand es auch perfekt.
3: Mega. Ich habe schon immer seine Songs auch angehört auf meiner Playlist. Ja, und das mit dem Konfetti fand ich voll schön auch. Jetzt ist der Pausenhof schön geschmückt. So schön war er noch nie.
5: Es war richtig cool, dass es auch geklappt hat mit dem Voten und so, dass es sich gelohnt hat.
0: Das habt ihr euch verdient. Und ihr seid die Nächsten. Also holt euch genau dieses Gefühl, diese Dauergänsehaut, diese Momente an eure Schule. Schreibt's in WhatsApp-Gruppen. Nehmt das Ganze mit in irgendwelche Meetings. Macht's von mir aus euch Durchsagen in Bus und Bahn, was ihr wollt. Lasst eure Kreativität freien Lauf und votet auf antenne.de und dann holt ihr euch vielleicht den nächsten Antenne Bayern Schulhof-Gig. Und jetzt für uns alle, Mark Forster, ein super cooler, lässiger Typ. Hier ist er mit Aurora.
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2: Das Antenne Bayern-Wetter. Viel Sonne, nur so mini kleine Schleierwolken, später 26 bis 32 Grad. Nachmittags steigt im Westen und an den Alpen dann so leichtes Gewitterrisiko ein bisschen an. Miltenberg, Unterfranken 27 Grad, Bayerbach in Niederbayern 25 und Lohr am Main, Unterfranken 26 Grad, Arach in der Oberpfalz 25 Grad. Wieso rede ich eigentlich so viel Temperaturen runter? Ich habe einfach eine zu viel gemacht. Morgen unbeständiger, windiger Wolkenmix, Schauer und Gewitter ziehen öfter durch bei 24 bis 29 Grad.
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2: Es ist 12 Uhr. In München sind heute jede Menge echte Heimatschätze ausgezeichnet worden. Katrin Steinberger aus dem Antenne Bayern Nachrichtenteam.
9: Ja, Heimatminister für Acker hat die Förderbescheide für das Projekt Heimat engagiert übergeben. Unterstützt werden Initiativen aus dem ganzen Freistaat. Sie machen mit viel Herzblut Heimatgeschichte lebendig. Mit Ausstellungen und Theaterprojekten bis hin zu Filmen und Aktionen rund um Brauchtum. Einen Preis bekommen hat zum Beispiel der Heimat-Kurzfilm Flüstern im Nebel aus Wasserburg am Inn.
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9: Fußball in Bayern wächst wie nie. Über 1,8 Millionen Menschen sind inzwischen beim Bayerischen Fußballverband organisiert. Das ist ein Plus von 7% innerhalb eines Jahres und ein neuer Mitgliederrekord. Vor allem bei Kindern, Jugendlichen sowie Mädchen- und Frauenfußball melden Vereine immer mehr Teams. Außerdem gibt es mehr Trainer und aktive Schiedsrichter. In Bad Wörishofen soll ein Riesenrad in der Fußgängerzone zum neuen Hingucker werden. Bayern-Reporter Markus Pöppel im Allgäu. Das Projekt kommt voran.
10: Ja, der Tourismusausschuss hat am Abend dem neuen 33 Meter hohen Kneipprad grundsätzlich zugestimmt. Der Ball liegt jetzt beim Bauausschuss. Geht alles glatt, könnten die ersten Fahrgäste im neuen Riesenrad vor dem Bad Wörishofer Kurtheater schon im nächsten Jahr ihre Runden drehen. Finanziert und aufgestellt wird es nicht von der Stadt, sondern von den Betreibern des Skyline-Parks.
9: Bayern setzt bei der Ausbildung seiner Feuerwehren auf einen Brandübungscontainer. Innenstaatssekretär Kirchner hat heute in Gilching den vierten Förderzeitraum gestartet. Herzstück ist der Fire Dragon 1000, ein Container. Darin können Feuerwehrleute unter realen Bedingungen den Umgang mit Feuer, Rauch und extremer Hitze trainieren. In Mühlhausen ist ein 65-Jähriger mitten in der Nacht von der Polizei aus dem Bett geklingelt worden mit einer ganz besonderen Nachricht. Für ihn liegt in Hannover ein Spenderorgan bereit. Weil ihn die Klinik nicht erreichen konnte, wurde die Polizei zu ihm geschickt. Das trendet gerade online. Videos vom Gardasee. Auf Instagram gibt es gerade sehr, sehr viele, und zwar von Campingplätzen. Und zu sehen sind Autos und Camper eingewickelt in Zeltplanen. Luftmatratzen auf den Windschutzscheiben, Handtücher über Autodächern. Und warum? Dort ist gestern vor einem Mega-Unwetter gewarnt worden mit Riesenhagelkörnern. In Windeseile sind die Urlauber ziemlich kreativ geworden, um ihr Hab und Gut zu schützen. Passiert ist am Ende nichts. Das Unwetter ist vorbei.
2: Na Gott sei Dank, das sind unsere liebsten Unwetter, die es einfach dann gar nicht gibt.
9: Genau.
2: 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Das Antenne Bayern Verkehrszentrum, Markus Lukas.
11: Servus, ja, schön wäre es, wenn es auch keine Baustellen geben würde. Aber leider haben wir einige davon und die sorgen gerade für Probleme. Fangen wir mal an mit der A7 Fulda Richtung Würzburg. Zwischen dem Fuldaer Dreieck und Bad Brückenau Wildflecken. 10 Kilometer Stau hier wegen Bauarbeiten. 22 Minuten braucht ihr länger, sagt unsere Antenne Bayern Echtzeitmessung. Wir bleiben auf der A7, Ulm Richtung Würzburg. Zwischen Ellwangen und Dinkelsbühl-Fichtenau hier 11 Kilometer Stau. 26 Minuten euer Zeitverlust. Probleme auf der A8 München Richtung Salzburg. Zwischen Bayern und dem Irschenberg 9 Kilometer

Stau 19 Minuten kommen obendrauf. Und nochmal eine Baustelle auf der A9, die ist jetzt auch mit dabei. München Richtung Nürnberg zwischen Allershausen und Langenbruck. 10 Kilometer Stau, 13 Minuten euer Zeitverlust. In Unterfranken ist heute Vormittag das Funknetz teilweise zusammengebrochen. Der Antenne Bayern Schulhof-Gig in Schweinfurt hat die Sendemastlust. Probleme auf der A8 München Richtung Salzburg zwischen Bayern und dem Irschenberg. 9 Kilometer Stau, 19 Minuten kommen obendrauf. Und nochmal eine Baustelle auf der A9, die ist jetzt auch mit dabei. München Richtung Nürnberg.

0: Dachauer Straße, Ecke Karl-Trautmann-Weg, 30er Zone, aufpassen.
1: Danke, Harry. Und wenn ihr noch was gesehen habt, Staus oder Blitzer, dann immer her damit, kostenlos. 0800 994 9000.
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3: Und einem 90er-Flashback von Deep Blue Something. Millennium Hit kommt von Adam Lambert. Schöne Mittagspause wünschen wir euch. Hier ist der aktuelle Sound von Loy, Red Eyes.

0: Antenne Bayern am Donnerstagvormittag. Wir sind mittendrin in der Volksfestsaison. Laura aus Eschelkamm in der Oberpfalz ist bayerische Gossenmaskönigin. Also schon mal ein fetter Titel. Und hat vielleicht auch deshalb, das klären wir jetzt, geschmeidige 34 Dirndl im Schrank hängen. Laura, häuft sich das so an, wenn man die Wahl gewinnt?
1: Nein, die sind über die Jahre zusammengekommen, ja. Okay. Also nicht jetzt nur wegen dem Jahr Königin. Okay. Aber da habe ich mir jetzt immer so viele kaufen müssen, weil jetzt habe ich ja eh schon so viele.
0: Okay. Wie wird man Gossenmaskönigin?
1: Du musst eine Bewerbung schreiben an den Vogelmeier, das ist ein Musikkabarettist und der hat das quasi über. Und dann wirst du ausgewählt unter die 5 Finalistinnen und dann ist die Wahl am Straubinger Gäubodenvolksfest.
0: Okay, die perfekte Gossenmas, liebe königliche Hoheit Laura, wie wird sie gemischt?
1: Also normalerweise in der Maß, es gibt zwar halb Jahr, aber meistens Maß. Ja. Ein dunkles Bier, ein Cola und der Kirschlikör. Also Dunkelbier und Hälfte dann Cola aufmischen und dann 1-2 Stamperl Kirschlikör.
0: Dankeschön fürs Mischverhältnis und liebe Grüße in die Oberpfalz.
1: Ja, ich sogar. Danke. Ich hab mich gefreut.
0: Und ciao. Ciao, Pirti Servus. Weiter geht's mit James Blunt für euch. Wise Man. J-Lo und David Guetta gleich mit Fetzen Sound. Save Me Tonight nach Take That.

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13: Gleich 12:30, wir wollen, dass ihr gut ankommt. Hier ist das Antenne Bayern Verkehrszentrum. Markus Lukas.
14: Servus und jede Menge Baustellen. Wir starten mal auf der A3 Nürnberg Richtung Passau zwischen Schwarzach und Hengersberg. Hier 9 Kilometer Stau, 13 Minuten kommen oben drauf, sagt unsere Antenne Bayern Echtzeitmessung. Nächste Baustelle, diesmal auf der A7 Fulda Richtung Würzburg zwischen dem Fulda A3 und Bad Brückenau Wildflecken. 10 Kilometer Stau, hier 29 Minuten gibt es oben drauf. Die A7, wir bleiben auf der A7, diesmal der Abschnitt Ulm Richtung Würzburg zwischen Ellwangen und Dinkelsbühl-Fichtenau. 11 Kilometer Stau. 25 Minuten on top. A8 München Richtung Salzburg zwischen Weihern und dem Irschenberg. 9 Kilometer Stau, 17 Minuten neuer Zeitverlust. Die A9 ist auch mit dabei. München Richtung Nürnberg zwischen Pfaffenhofen an der Ilm und Langenbruck. Hier 8 Kilometer Stau, eine Viertelstunde kommt oben drauf. Heute Abend werden in Neu-Ulm im Fuhler Ried zwei Weltkriegsbomben entschärft. Deshalb wird die B10 ab 19 Uhr für mindestens 2 Stunden voll gesperrt sein. Umleitungen sind für euch ausgeschildert. Und rund um den Fliegerort der Fundort der Fliegerbomben gilt ein Sicherheitsbereich von 1000 Metern Radius. Die Evakuierung beginnt um 18 Uhr und betroffen ist vor allem das Industriegebiet. Das bitte schon mal vormerken. Die neuesten Blitzer bayernweit nur bei uns. Marcello.
15: B20er, Pilsting, Hauswald, 70er Sonne, steht eine schöne Blitzer.
14: Gracias. Noch ein Blitzer in Neustadt an der Donau in der Bahnhofstraße und das Allgäu ist mit dabei. Hier wird geblitzt in Jengen auf der B12. Und wenn ihr noch was gesehen habt, Staus oder Blitzer, sagt uns gerne kostenlos Bescheid. Einfach anrufen 0800 994 9000.
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Tomate, Mozzarella, bisschen Baguette dazu. Oh, allrounder bei dem Wetter. Schöne Mittagspause mit uns. Antenne Bayern ist hier bei der Arbeit. Caleb Scott hat schon als Kleinkind Whitney Houston rauf und runter

Mutter gehört, aber nicht eigentlich freiwillig. Es liegt nämlich daran, dass seine Mom so ein kleiner Whitney-Ultra war und im Auto immer laut wirklich Whitney gesungen hat und mitgegrölt hat. Gleich für euch die Neuauflage, dann 80er Röhren-Jeans-Vibes mit Softcell, Tainted Love, und der kommt noch davor. Ich finde es so ein bisschen das gute Launebärchen in Bayerns bester Musik. Also wir gehen nicht schleppend über den Gang, sondern leichtfüßig locker. Toploader, Dancing on the Moonlight.

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2: Schluss mit Ladenschluss. Diese Forderung sorgt gerade für viel, viel Zündstoff. Antenne Bayern, Leica Moser hier, grüß euch. Im Internet shoppen, tja, das geht 7 Tage die Woche. Nur die Geschäfte ums Eck, die bleiben grundsätzlich am Sonntag zu. Das will die deutsche Industrie- und Handelskammer jetzt ändern. Mehr Freiheit, weniger Vorschriften. Aber es gibt auch die andere Seite, die Beschäftigten, die sonntags mal Ruhe verdient haben. Zeit für die Familie. Wie tickt Bayern? Wir sind sehr gespannt auf eure Meinung. 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
11: Das Antenne Bayern Wetter. Mega schönes Sommerwetter, kaum Wolken, 26 bis 32 Grad. Gehen sich sehr gut aus im Nachmittag. Aber von Westen dann so ein bisschen steigendes Gewitterrisiko. Alles kann, nichts muss. Marc Biebert, Mittelfranken bei 27 Grad schon. Schliersee, Oberbayern 25 Grad, genauso wie in Weißenhorn in Schwaben. Morgen dann deutlich unbeständiger. Also nehmt die Sonne heute nochmal mit. Morgen wird es dann ganz schön, ja, schwierig für die Sonne. Wolkenschauer und Wind. Samstag schafft es die Sonne wieder so ein bisschen besser.
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11: 13 Uhr haben wir es gleich. Wie können unsere Landwirte möglichst günstig und auch noch umweltschonend ihre Felder bestellen? Mit der Frage beschäftigen sich gerade Landwirtschaftsforscher und haben eine mögliche Lösung gefunden. Viele Landwirte bauen nämlich das Ganze selbst an. Raps, Cordula Senft aus dem Antenne Bayern Nachrichtenteam.
12: Ja, und der Sprit aus Raps ist im Vergleich zu herkömmlichem Diesel ein echter Allrounder. Er spart CO2 ein und ist auch noch nachhaltig. Der Raps kann ja immer wieder neu gepflanzt werden. Um den Rapsdiesel aber tanken zu können, müssen die Traktoren und Schlepper noch umgebaut werden. Sie brauchen unter anderem eine stärkere Kraftstoffpumpe und eine andere Sorte Software für die Verbrennungsanlage. Aktuell sind rapsbetriebene Traktoren schon an 25 Standorten in Bayern im Einsatz.
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12: Die Bundesregierung geht härter gegen Steuerbetrüger vor. Beim Zoll wird ein neues Zentrum gegen Steuer- und Finanzkriminalität eingerichtet. Der Staat will dann mehr Daten sammeln, um Steuertricks schneller zu entdecken. Selbstanzeigen sollen nicht mehr automatisch straffrei bleiben. Und wer betrügt, muss in Zukunft mit härteren Strafen rechnen. Seinen Fitnessstudio-Vertrag online kündigen muss einfach und ohne Umwege möglich sein. Das hat der Bundesgerichtshof entschieden. So dürfen auf der Seite zur Kündigungsbestätigung keine anderen Möglichkeiten stehen. Geklagt hatte der Verbraucherzentrale Bundesverband gegen die große Fitnesskette FitX. FitX hatte bisher auf ihrer Kündigungsseite auf eine beitragsfreie Pause hingewiesen. Die Uni Erlangen-Nürnberg hat seit Jahren etliche Baustellen. Gebäude müssen saniert werden. Dafür gibt's jetzt Geld aus dem Sondervermögen des Bundes. Bayern-Reporterin Birgit Behringer in Mittelfranken.
13: Die Uni bekommt 18,2 Millionen Euro, zum Beispiel gut 5 Millionen für die Sanierung des Biologikums und Physikums. Da hat's jetzt schon öfter reingeregnet, also schon nötig. In der Uni-Bibliothek oder auch bei den Rechtsmedizinern und Werkstoffwissenschaftlern muss beim Brandschutz nachgebessert werden und auch da werden Millionensummen fällig.
12: Und das trendet gerade online, ein Video von einem Mitarbeiter der Deutschen Bahn. Weil ein ICE auf dem Weg von Sylt nach Berlin nicht genug Toilettenpapier an Bord hatte, hat der Zug in Hamburg-Bergedorf einen Zwischenstopp eingelegt. Der Zugchef steigt aus, kauft im nahegelegenen Supermarkt 3 Packungen Klopapier und steigt wieder ein. Auf Instagram wird er dafür gefeiert. Das nenne ich mal Service, heißt's da.
14: Ja, interessant wird's, was passiert, wenn das Bordrestaurant im Zug München Würzburg kein Bier oder Wein mehr hat.
13: Ja.
14: Geht einfach in die Bars und holt ein bisschen was. Wir wollen, dass ihr gut ankommt, das Antenne Bayern Verkehrszentrum. Markus Lukas.
15: Servus, und wir starten auf der A3 in Nürnberg Richtung Passau. Die Baustelle zwischen Schwarzach und Hengersberg. 12 Kilometer Stau sind es aktuell. 20 Minuten braucht ihr länger laut unserer Antenne Bayern Echtzeitmessung. Dann gehen wir rüber auf die A7 Fulda Richtung Würzburg zwischen dem Fulda A3 und Bad Brückenau Wildflecken. Hier 10 Kilometer Stau, 32 Minuten kommen obendrauf. A7, wir bleiben drauf. Ulm Richtung Würzburg diesmal zwischen Ellwangen und Dingelskühl-Fichtenau. 10 Kilometer Stau, hier 38 Minuten euer Zeitverlust. Dann schauen wir noch auf die A8 München Richtung Salzburg zwischen Weihern und dem Irschenberg. 8 Kilometer Stau, hier 16 Minuten gibt's extra. Die neuesten Blitzer bayernweit, nur bei uns.
16: Ja, hi, hier ist die Jackie. Ich wollte einen Blitzer melden. Und zwar ist der, wenn man stadteinwärts von Winzer kommt an der Statue.
15: Danke, Jackie, fürs Melden. Noch ein Blitzer im oberpfälzischen Hasenmühl in der Bayernwerkstraße und auf der B13 bei Bar Ebenhausen. 70 dürft ihr hier fahren. Und wenn ihr noch was gesehen habt, Staus oder Blitzer, dann sagt uns gerne kostenlos Bescheid. Ruft uns einfach an 0800 994 9000.
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14: Coolste Schottin ever, Amy MacDonald. Flashback kriegt

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0: Raffi, vielen, vielen Dank. Und hier kommt Bayerns beste Musik, 90er Flashback mit Mike and the Mechanics. Chilliger Sound mit Love, I Like Me Better. Und hier ist der aktuelle Hit von Kamrat, Be Mine.

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8: Kurz nach halb zwei, wir wollen, dass ihr gut ankommt. Das Antenne Bayern Verkehrszentrum, Markus Lukas.
9: Servus und los geht's auf der A3 Nürnberg Richtung Passau. In der Baustelle zwischen Schwarzach und Hengersberg 12 Kilometer Stau im Moment. Eine halbe Stunde kommt oben drauf, laut unserer Antenne Bayern Echtzeitmessung. Dann haben wir die A7 Fulda Richtung Würzburg. In der Baustelle zwischen dem Fuldaer Dreieck und Bad Brückenau Wildflecken 10 Kilometer Stau. 29 Minuten braucht ihr hier länger. Die A7 Ulm Richtung Würzburg zwischen Elwangen und Dinkelsbühl-Fichtenau 10 Kilometer Stau. Hier 27 Minuten euer Zeitverlust. Und dann haben wir einen Unfall mit LKW auf der A92 München Richtung Deggendorf zwischen Plattling Nord und dem Kreuz Deggendorf. Die linke Spur ist hier blockiert im Moment. Ihr kommt aber ganz gut dran vorbei. Die neuesten Blitzer bayernweit nur bei uns. Michi.
10: Ja, Mahlzeit Evi, Mahlzeit Markus.
8: Mahlzeit.
10: Aktueller Blitzer und zwar in Dillingen auf dem Georg-Schmied-Ring auf Höhe vom Eichwaldbad.
9: Dankeschön fürs Melden. Noch ein Blitzer in Bamberg in der Armeestraße und die Oberpfalz ist mit dabei. Hier wird geblitzt auf der B22 bei Leuchtenberg. 80 sind hier erlaubt. Und wenn ihr noch was gesehen habt, Staus oder Blitzer, dann sagt uns gerne kostenlos Bescheid. Einfach anrufen 0800 994 9000.
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0: Rachel Platten für euren Donnerstagnachmittag. Feuerschalen-Feeling gleich mit den Four Non Blondes und Strandbar-Vibes bei Mark Amber. Der Antenne Bayern Schulhof-Gig an der Walter-Rathenau-Realschule hat Sendemasten an ihre Grenzen gebracht. Heute Vormittag sind echt Teile des Funknetzes in Unterfranken zusammengebrochen. Das liegt daran, weil so viele Bilder und Videos verschickt haben, sind bei Social Media live gegangen, haben gestreamt, was das Zeug hält. Also es war echt der Wahnsinn. An alle, die nicht dabei waren, Entschuldigung für die Netzausfälle. Die Kids hatten aber so unfassbar viel Spaß und die hatten vorhin auf jeden Fall die krasseste Pause ihres Lebens. Alle Schülerinnen und Schüler auf dem Schulhof und pünktlich zum Pausengong kommt dann Mark Forster auf die Bühne.
1: Hallo Walter Rathenau! Habt ihr Bock auf Ferien? Habt ihr alle gute Zeugnisse?
2: Alter, kenn ich. 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
1: Könnt ihr springen?

0: Hey, ganz ehrlich, das mit der Zugabe, das geht total klar. Jetzt für alle, Mark Forster mit ein Lied hier auf Antenne Bayern. 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
12: Das Antenne-Bayern-Wetter, sonniger Donnerstag heute zum späten Nachmittag und zum Abend. Den sind dann in Franken und der Oberpfalz sowie auch im Allgäu wieder einzelne kräftige Hitzegewitter möglich. Schwülwarme 27 bis 32 Grad. Haibach in Unterfranken 30 Grad, Haar in Oberbayern 29 Grad und in der Oberpfalz in Tirschenreuth aktuell, meine Lieben, ihr habt 27 Grad bei euch. Morgen Sonne-Wolken-Mix, erneut wieder kräftige Schauer oder Gewitter möglich. Mit den Temperaturen geht es ein bisschen runter.
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12: Wie hoch ist gerade eigentlich der UV-Index? Hautärzte sagen, wir denken da viel zu selten dran und damit haben sie recht. Gerade werden deswegen in ganz Bayern Erinnerungshilfen aufgestellt. Cordula Senft aus dem Antenne Bayern Nachrichtenteam, wie sehen die denn aus?
14: Also das sind sogenannte UV-Tafeln. In ganz Bayern wollen das Gesundheitsministerium und die AOK insgesamt 500 solcher Tafeln aufstellen. Die Hälfte ist schon geschafft. Auf den Tafeln ist ein QR-Code, über den Nutzer den aktuellen UV-Index vor Ort erfahren und auch, wie man sich schützen kann.
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14: Durch einen Reizstoff sind an der Peter-Schöllhorn-Mittelschule in Neu-Ulm laut Polizei mehrere Schüler verletzt worden. In dem Gebäude ist offenbar Pfefferspray versprüht worden, das zu Reizungen der Atemwege führen kann. Wegen des Alarms gegen 11 Uhr sei ein Großaufgebot an Rettungskräften zu der Schule gefahren, teilte ein Polizeisprecher mit. Wer das Pfefferspray versprüht hat, ist noch unklar. Die Bundesregierung will schärfer gegen Steuerbetrüger vorgehen. Finanzminister Klingbeil und Justizministerin Hubig haben einen Aktionsplan vorgestellt. Es wird mehr Kontrollen gegen Schwarzarbeit geben und höhere Strafen für organisierte Steuerkriminalität. Selbstanzeigen sollen außerdem nicht mehr generell zu Straffreiheit führen. In den nächsten Tagen wird am Chiemsee ordentlich gefeiert. Bayern-Reporter Leon Stojanovic in Oberbayern. Die Gemeinde Bernau wird 1100 Jahre alt und macht dafür fast eine ganze Woche Party.
15: Ob im Festzelt oder an der Beachbar, in den nächsten 5 Tagen steht hier in Bernau wohl niemand mehr still. Nachher geht's erstmal los mit dem Festzug durch den Ort und danach gibt's auch schon gleich den Bieranstich mit der Bürgermeisterin. Samstag startet hier unter anderem auch ein Schafkopfturnier und am Sonntag läuft am Ende die Biertombola. Für jedes im Festzelt getrunkene Bier oder auch jedes andere Getränk wird dafür ein Los verteilt.
14: Und das trendet gerade online. Unionsfraktionschef Jens Spahn und sein Mann Daniel Funke sind Eltern geworden und haben damit auf Social Media einigen Wirbel ausgelöst. Denn sie haben ihren Sohn laut Bild-Zeitung mit Hilfe einer Leihmutter in den USA bekommen. Leihmutterschaft ist in Deutschland verboten. Deshalb gibt es auf Instagram auch einige kritische Kommentare. Aber auch viele Glückwünsche, unter anderem von Bundestagspräsidentin Julia Klöckner.
12: Nach zwei, das Antenne Bayern Verkehrszentrum. Wir wollen, dass ihr gut ankommt. Christian Franz.
2: 0800 994 9000 bei mir im Antenne Bayern Verkehrszentrum. Servus.
6: Ja, grüß Gott, hier ist Camilla Blöcke.
2: Hi, Camilla.
6: Ich bin gerade unterwegs auf der Autobahn A8 von München Richtung Salzburg und hier hat sich zwischen Aachenmühle und Fraßdorf ein Stau gebildet. Es geht nur ganz zäh voran.
2: Danke, Camilla. Noch einer.
16: Ja, hier ist der Karl-Heinz auf der B13 Augsburg-Weißenburg. Beziehungsweise Weißenburg-Augsburg, kommt es im Bereich Weißenburg, im Bereich Treuchtlingen zu massiven Behinderungen durch einen Feuerwehreinsatz.
2: Danke dir. Dann die A3 Nürnberg-Passau zwischen Schwarzach und Hengersberg. 11 Kilometer Stau, 40 Minuten länger die Baustelle. Auf der A8 Stuttgart-München zwischen Eichelberg und Hohenstadt 13 Kilometer.

Meter Stau, 55 Minuten länger, und auf der A9 München Richtung Nürnberg zwischen Pfaffenhofen und Langenbruck 10 Kilometer Stau, Baustelle hier 17 Minuten länger. Die neuesten Blitzer bayernweit. Nur bei uns geblitzt wird in der Hallertau, in der Au, und zwar B301, Tachertinger, Oettinger Straße, und geht der Stau 55 Minuten länger, und auf der A9 München Richtung Nürnberg zwischen Pfaffenhofen und Langenbruck 10 Kilometer Stau, Baustelle hier 17 Minuten länger. Die neuesten Blitzer bayernweit. Nur bei uns geblitzt wird

0: Herz auf, oder? Bei solchen Nummern, Eros Ramazzotti und Tina Turner auf Antenne Bayern. Cose della Vita und gleich ein Antenne Bayern Millennium-Hit. Carly Rae Jepsen, Call Me Maybe. Hut ab, Riesenrespekt vor den bayerischen Forschern. Es ist schon wirklich beeindruckend, an welchen Themen die Forscher gerade dran sind. An der Technischen Hochschule Würzburg-Schweinfurt entwickeln sie gerade ein intelligentes Pflaster, das Sanitäter und Notärzte bei größeren Unfällen oder Katastrophen wirklich entlasten könnte. Bei einer Reporterin Birgit Behringer in Unterfranken, das ist jetzt kein Wundpflaster, das macht man nicht auf die Wunde drauf, aber es ist auf jeden Fall ein Wunderpflaster.
1: Es ist ein Pflaster, das ähnlich wie eine Smartwatch Vitalzeichen erfasst. Das sind Atem- und Herzfrequenz, Blutdruck und Sauerstoffsättigung. Diese Daten sendet das Pflaster in Echtzeit dann an einen Notarzt oder Einsatzleiter. Das ist vor allem dann sinnvoll, wenn es viele Verletzte gibt, zum Beispiel bei großen Unfällen oder Katastrophen. Bisher können Helfer dann vor Ort Verletzte oft erstmal nur kurz untersuchen und haben dann keinen Überblick mehr, ob jemand zum Beispiel einen Blutdruckabfall hat. Das ist jetzt der entscheidende Vorteil der Sensorikpflaster. Die schlagen Alarm. Ärzte und Sanitäter können schnell eingreifen, wenn sich der Zustand eines Patienten verschlechtert. Und das kann Leben retten.
0: Ein smartes Pflaster, schon etwas größer. Ich habe es mir angeschaut. Und wenn ihr es euch auch anschauen wollt und noch mehr Informationen dazu haben wollt, antenne.de.

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12: Antenne Bayern Wetter. Sonniger, schwülwarmer Donnerstag ist das heute. Klingenberger Main in Unterfranken 31 Grad, in Straßkirchen in Niederbayern 30 und Grüße nach Schwaben, Kissing 29 Grad. Morgensonne, Wolkenmix, erneut sind wieder kräftige Schauer oder Gewitter möglich. Mit den Temperaturen geht es ein bisschen runter. Wir gehen ins Antenne Bayern Verkehrszentrum. Wir wollen, dass er gut ankommt. Christian Franz.
13: Mit der A3 Nürnberg-Passau zum Schwarzach und Hengersberg. 8 Kilometer Stau, 39 Minuten braucht er länger. Auf der A8 Stuttgart-München zwischen Eichelberg und Hohenstadt. Weiterhin 12 Kilometer Stau, eine halbe Stunde länger, geräumter Unfall aber. Auf der A8 Salzburg-München zwischen Übersee und Bernau. 9 Kilometer Stau, 20 Minuten länger. Und A9 von München Richtung Nürnberg zwischen Manche und Lenting. Hier 8 Kilometer Stau, 40 Minuten länger. A99, die Westumfahrung München Richtung Aubinger Tunnel, Allacher Tunnel. Zwischen der A96 und Germering Nord Unfall. Hier Fahrbahn auf 2 Spuren verengt, 6 Kilometer Stau. Und der Antenne Bayern Frühwarnservice bei Ulm. Bei Neu-Ulm werden heute Abend 2 Weltkriegsbomben im Fullerit entschärft. Deshalb wird die B10 voll gesperrt. Ab etwa 19 Uhr geht es für 2 Stunden zwischen Urlaffingen und der Abzweigung nach Max-Eid-Straße nichts mehr. Ihr werdet aber umgeleitet. Rund um den Fundort der Fliegerbomben gibt es einen Sicherheitsbereich mit 1000 Metern Radius. Die Evakuierungen beginnen um 18 Uhr. Betroffen sind vor allem Teile des Industriegebiets, hier mit mehreren Firmen, unter anderem das Werk von Daimler Buses. Wenn ihr noch was habt, Staus oder Blitzer, kostenlos anrufen 0800 994 9000.
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Bayerns beste Musik hier auf Antenne Bayern. Gleich Katy Perry, I Kissed a Girl. Feiern können wir. Da ist wieder was los, Halleluja. Im Allgäu zum Beispiel, letztes Wochenende vom Tänzelfest in Kaufbeuren, könnte einen neuen Besucherrekord geben mit Festzelt, Vergnügungspark für die Kids und noch einem echten Highlight am Samstag, Bierzeltboxen. Bierzeltboxen, da gibt es uns auf die 12. Und am Sonntag früh dann noch das Schafkopfturnier und am Abend dann ein großes Brillantfeuerwerk. Oberbayern, Pullach feiert ab heute bis Sonntag ein großes Highlight am Samstag, die Schuhplattler-WM. Schuhplatteln und Dirndl dran, die WM am Samstag, über 1000 Teilnehmer, sogar aus den USA. Da sprechen wir später noch hier in der Show mit dem Georg. Das ist der Vorplattler, der Pullacher in der Show. Wir werden natürlich auch klären, was ein Vorplattler so macht. Und in Sulzbach-Rosenberg in der Oberpfalz, da wird gerade noch gehämmert und geschraubt und gesägt. Das Annabergfest an der Wallfahrtskirche über den Dächern der Stadt. Bierbänke im Freien, dann der traumhafte Blick in die wunderschöne Natur. Also wirklich erstklassig, Sulzbach-Rosenberg. Einiges drin für euch. Langweilig wird

0: Schluss mit Ladenschluss. Diese Forderung sorgt gerade für viel, viel Zündstoff. Antenne Bayern, Leica Moser hier, grüß euch. Im Internet shoppen, tja, das geht 7 Tage die Woche. Nur die Geschäfte ums Eck, die bleiben grundsätzlich am Sonntag zu. Das will die deutsche Industrie- und Handelskammer jetzt ändern. Mehr Freiheit, weniger Vorschriften. Aber es gibt auch die andere Seite, die Beschäftigten, die sonntags mal Ruhe verdient haben. Zeit für die Familie. Wie tickt Bayern? Wir sind sehr gespannt auf eure Meinung. Und für alle, die noch keinen Plan haben, was sie am Wochenende machen, wir haben die Last-Minute-Tipps für den ganzen Freistaat. Morgen früh in Guten Morgen Bayern.
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10: Seite der Bayernwetter, sonniger, schwülwarmer Donnerstag ist es. Birk in der Oberpfalz aktuell 29 Grad. Neustadt bei Coburg in Oberfranken ebenfalls 29 Grad. Und Aschau im Chiemgau, Grüße nach Oberbayern, 28 Grad. Morgen Sonne-Wolken-Mix, sind wieder ein paar kräftige Schauer oder Gewitter möglich. Mit den Temperaturen geht es morgen ein bisschen runter.
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10: Blockabfertigung. Viele Spediteure und Lkw-Fahrer bekommen schon Ausschlag, wenn sie das Wort nur hören. Wenn unsere Nachbarn in Österreich, in Tirol wieder die Lkw-Block abfertigen, kommt es bei uns im Freistaat oft zu kilometerlangen Staus. Cordula Senft aus dem Antenne Bayern Nachrichtenteam, das war jetzt ein Fall fürs Gericht.
12: Ja, heute ist ein Gutachten des Europäischen Gerichtshofs veröffentlicht worden. Und darin heißt es jetzt, die umstrittene Blockabfertigung ist nicht zu beanstanden. Andere Beschränkungen wie die Winter- und Nachtfahrverbote für Lkw sind laut dem Gutachten dagegen rechtswidrig, weil sie den Verkehr nur verlagern. Die bayerische Staatsregierung drängt ja schon lange auf eine gemeinsame Lösung, zum Beispiel ein digitales Slot-System, wo sich die Lkw-Zeiten für die Durchfahrt buchen können. Bis jetzt aber ohne Erfolg.
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12: Bei Neu-Ulm werden heute Abend 2 Weltkriegsbomben im Pfuhler Ried entschärft. Deshalb wird die B10 voll gesperrt. Bayern-Reporter Markus Pöppel in Schwaben.
13: Ab etwa 19 Uhr geht voraussichtlich für 2 Stunden zwischen der Anschlussstelle Burlaufingen und der Abzweigung Max-Eid-Straße nichts mehr. Umleitungen sind ausgeschildert. Rund um den Fundort der Fliegerbomben gilt ein Sicherheitsbereich mit 1000 Metern Radius. Betroffen sind vor allem Teile eines Industriegebiets mit mehreren Firmen, unter anderem das Werk von Daimler-Buses.
12: 6 Jahre nach dem spektakulären Einsturz einer Autobahnbrücke im norditalienischen Genua mit 43 Todesopfern ist jetzt das Urteil gesprochen worden. Der Hauptangeklagte, der frühere Chef der zuständigen Autobahngesellschaft, muss 12 Jahre ins Gefängnis. Grund für das Brückenunglück war mangelnde Wartung. Im Streit mit Jugendlichen hat ein Mann in Wolfratshausen in Oberbayern mit einer Schreckschusspistole geschossen und damit einen größeren Polizeieinsatz ausgelöst. Einige Jugendliche hatten sich offenbar zum wiederholten Male gestern Abend auf dem Dach eines Supermarkts rumgetrieben. Das störte den Anwohner. Nach einem Streitgespräch schoss er aus seiner Wohnung heraus. Verletzt wurde niemand. Der Mann wurde erstmal festgenommen. Und das trendet gerade online. Feiernde Argentinier und Bastian Schweinsteiger mittendrin. Auf Insta ist zu sehen, wie der ehemalige Weltmeister und Bayern-Spieler im Stadion in Atlanta so eng umgeben ist von lauter hellblau-weißen Fans, dass er quasi gar nicht anders kann, als auch mit ihnen zu hüpfen und zu lachen. Schweinsteiger hatte das Spiel ja gestern fürs Fernsehen mitkommentiert, als Argentinien dank eines 2:1 gegen England den Einzug ins WM-Finale geschafft hat. Am Sonntag geht's im Endspiel dann gegen Spanien.
10: Offensichtlich haben sie Schweinsteiger 2014 schon verziehen.
13: Ja, das ist
10: kurz nach drei, das Antenne Festzentrum. 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Christian Schwarz.
13: Mit der A3 Nürnberg geht um Passau zum Schwarzach und Hengersberg. 9 Kilometer Stau, 26 Minuten braucht Kellinger. A7 Fulda Richtung Würzburg zwischen Dreieck-Fulda und Wildflecken, 10 Kilometer Stau. Ihr braucht 35 Minuten länger. Die Baustelle dann auf der A9 von München nach Nürnberg zwischen Manching und Lenting. Immer wieder die 10 Kilometer Stau durch die Baustelle. Ihr braucht 35 Minuten hier momentan länger. Bitte passt auf der A96. Ganz gefährlich, A96 Höhe München-Leim, da werfen Kinder von der Brücke so mit Wasser befüllte Luftballons. Vorsicht bitte, A96 in Höhe München-Leim, da werfen Kinder von der Brücke so mit Wasser gefüllte Luftballons. Die Polizei ist schon auf dem Weg. Auf der A99, der Umfahrung München in Richtung A96, zwischen der Herberg und Dreieck München-Allach, 10 Kilometer Stau, 15 Minuten braucht ihr länger. Und heute Vormittag sind Teile des Funknetzes in Unterfranken und Schweinfurt zusammengebrochen. Der Antenne Bayern Schulhof-Gig an der Walter Rathenauer Realschule hat Sendemasten an ihre Grenzen gebracht. So viel war los und so viele wollten Bilder und Videos schicken, sind live beim Social Media dann auch gegangen, haben gestreamt, was das Zeug hält. Und das war echt der Wahnsinn. Und an alle, die nicht in Unterfranken dabei waren, Entschuldigung für diese Netzausfälle. Wenn ihr was habt, Staus oder Blitzer, kostenlos melden. 0800 994 9000.
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sind wieder da. BTS nach 4 Jahren Abwesenheit. Ihre aktuelle Auftritte dabei mit Swim. Der meistgesehene Netflix-Film geht auch in die Richtung BTS. K-Pop, Demon Hunters. Film hat alle Rekorde gebrochen. Ich weiß nicht, ob ihr den gesehen habt, mit über 600 Millionen Abrufen. K-Pop, Demon Hunters und der Filmsong Golden wurde zum globalen Hit. Hat sich wochenlang in den Charts gehalten, wurde unter anderem mit einem Oscar ausgezeichnet. Dann haben wir gesagt, wenn er mit einem Oscar ausgezeichnet worden ist, dann ist er genau das Richtige für euch. Nur das Beste für euch in der Antenne bei der Nachmittagsshow.

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10: Das Antenne Bayern Wetter, jetzt wollte ich schon sagen, Verkehrssendung, das kommt später. Das Antenne Bayern Wetter, sonniger, schwül, warmer Donnerstag, Bad Brückenau in Unterfranken aktuell 29, dasselbe in Nördlingen in Schwaben und in Bodenmais in Niederbayern im Bayerischen Wald 27 Grad. Grüße! Morgen Sonne-Wolken-Mix, könnte nochmal kräftige Schauer geben, gerade in der Früh in Oberfranken, so 5 Uhr morgens, Oberfranken, Mittelfranken, nördliche Oberpfalz. Die Temperaturen gehen morgen alles in allem ein bisschen runter. 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Christian Franz.
11: Servus auf der A3 Passau Nürnberg. Zwischen Regensburg-Union, Kreuz Regensburg-Unfall, gerade erst passiert. Die linke Spur ist gesperrt. Wenn ihr auf der A3 unterwegs seid, Nürnberg-Passau, zwischen Schwarzach und Hengersberg, 8 Kilometer Stau, 25 Minuten länger. A9 München-Nürnberg, zwischen Manching und Denkendorf, 13 Kilometer Stau, 30 Minuten länger. Und A9 Nürnberg-München, die ist jetzt gerade gesperrt worden, zwischen Lenting und Ingolstadt-Nord, wegen Unfall, hier schon 6 Kilometer. Stau. Die neuesten Blitzer bayernweit, nur bei uns B13 Bar Ebenhausen, Passau in der alten Poststraße und in Heiming auf der B12. Staus, Blitzer, kostenlos melden 0800 994 9000.
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0: großartig ist das denn? Die Ärzte auf Antenne Bayern, Männer und Frauen. Gleich Bayerns beste Musik, die aktuelle von Taylor Swift, Opalite. Ja, noch können wir Weltmeister werden. Zwar nicht im Fußball, dafür aber im Schuhplatteln und Dirndl-Dran. Die Weltmeisterschaft im Schuhplatteln und Dirndl-Dran am Samstag in Pullach in Oberbayern. Da sind über 1000 Trachtler aus Bayern und den USA dabei. Die messen sich da und den Vorplattler der Gruppe Tochleitner Pullach, also der Gruppe, die die letzten 4 Jahre immer den Weltmeistertitel geholt hat, den habe ich jetzt bei mir. Servus, Georg.
1: Servus, grüß dich.
0: Was macht ein Vorplattler? Was ist ein Vorplattler?
1: Also ich sag immer so nett, ich bin ein bisschen der Spielertrainer. Also ich bin sowohl der Sachen herzorgt, meine die Kinder auch und auch die Erwachsenen verbessert und die besser macht. Bin aber auch der wichtigste Spieler. Ich bin der, der vorgeht und im Normalfall ist der Vorplattler der beste Plattler. So ist bei uns auch. Also ich bin der Trainer und der wichtigste Spieler.
0: Ist doch schön, wenn man das von sich sagen kann.
1: Ja. Auf jeden Fall.
0: Beim Schuhplatteln und Dirndl dran, auf was schauen die Preisrichter da bei der Weltmeisterschaft?
1: Also es gibt die Einzelwertung und die Gruppenwertung. Und in der Einzelwertung ist man dann immer ein Buben mit einem Dirndl drin. Und da ist dann ganz wichtig, gerade beim Buben, wie steht man da? Das wird mit der Haltung bewertet, steht man gerade da, das Zusammenspiel mit der Frau. Und dann ist der Schlag immer gleich laut. Mhm. Und ist man immer im Takt, das ist sehr wichtig.
0: Was unterscheidet eine Spitzengruppe von einer Gruppe, die es heute nur

0: kann?
1: Also es sind die Kleinigkeiten. Wir haben gestern Generalprobe gehabt. Wir haben, glaube ich, 10-mal als Einmarschieren geprobt, dass wirklich jeder da steht, wo er muss. Wir machen bei unseren Proben dann auch oft Videoanalysen. Okay, dem seine Hand ist ein Zehntel später oben wie dem andere. Also
0: ehrlich, so kleinteilig ist das dann, oder? Also wie beim Fußballletzten, genau. Das ist auch im Spitzensport, ne?
1: Ja. Also das sind Details, wir machen Slow-Motion-Aufnahmen und schauen, okay, wer ist spät dran, wer ist früher dran. Als Detail ist da wichtig.
0: Mission Titelverteidigung, wir drücken euch, aber natürlich auch den anderen, muss man ganz ehrlich sagen. Die Daumen wird bestimmt eine Riesengeschichte. Danke dir, Georg, toi, toi, toi.
1: Vielen Dank, genau. Vierte.
0: Mach's gut, servus, ciao.

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2: Das Bayernwetter ist ein sonniger, schwülwarmer Donnerstag. Gerade im Norden Bayerns kann es gerade den einen oder anderen ziemlich heftigen Schauer geben. Feuchtwangen, Kreisheim bekommt gerade was ab. Rothenburg ob der Tauber. Das Ganze zieht dann nach Ansbach weiter und dann Richtung Nürnberg. Fürth in Mittelfranken 31 Grad, da kühlt es dann ein bisschen runter wahrscheinlich. Aschheim, Oberbayern 30 Grad und Roding in der Oberpfalz 29. Morgen Sonne-Wolken-Mix könnte noch mal ein paar kräftige Schauer geben. Gerade in der Früh in Oberfranken, Mittelfranken und der nördlichen Oberpfalz.
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2: In München sind heute jede Menge echte Heimatschätze ausgezeichnet worden. Cordula Senft aus dem Antenne Bayern Nachrichtenteam.
13: Der Heimatminister Füracker hat die Förderbescheide für das Projekt Heimat engagiert übergeben. Unterstützt werden bayernweit Initiativen, die mit viel Herzblut Heimatgeschichte lebendig machen. Von Ausstellungen und Theaterprojekten bis hin zu Kurzfilmen und besonderen Aktionen rund ums Brauchtum. Zum Beispiel die Sonderausstellung Archäologie entdecken des historischen Vereins Fürstenfeldbruck.
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13: Ein neues Volksbegehren im Freistaat sorgt für Gesprächsstoff. Die ÖDP will die Amtszeit des bayerischen Ministerpräsidenten auf 2 Legislaturen begrenzen. Bayern-Reporter Stefan Mack, wer ist dafür, wer dagegen?
14: Von der CSU gibt's erwartungsgemäß keine Unterstützung. Klar, denn vom Volksbegehren wäre ja auch Ministerpräsident Söder betroffen. Freie Wähler, SPD und Grüne hier im Landtag lehnen das Volksbegehren auch ab und sagen, die Wähler sollen entscheiden, wen sie wie oft in ein Amt wählen. Die AfD unterstützt eine Begrenzung auf 2 Legislaturperioden. Die ÖDP lehnt eine Zusammenarbeit aber ab.
13: Im Prozess um den Brückeneinsturz in der italienischen Stadt Genua vor fast 8 Jahren ist jetzt das Urteil gesprochen. Der damalige Chef des Autobahnbetreibers muss für 12 Jahre ins Gefängnis. Er wurde unter anderem wegen fahrlässiger Tötung verurteilt. Bei dem Unglück starben 43 Menschen. Grund war das mangelnde Wartung der Brücke. Die Bundesregierung will schärfer gegen Steuerbetrüger vorgehen. Finanzminister Klingbeil und Justizministerin Hubich haben einen Aktionsplan vorgestellt. Es wird mehr Kontrollen gegen Schwarzarbeit geben und höhere Strafen für organisierte Steuerkriminalität. Selbstanzeigen sollen außerdem nicht mehr generell zu Straffreiheit führen. Und das trendet gerade online, eine Entenmutter mit 8 Küken, die in Kopenhagen mitten auf der Straße läuft. Die kleine Familie quert die Straße nicht, sondern watschelt auf ihr einfach immer geradeaus. Die Autos fahren ganz langsam hinterher, von den Bürgersteigen schauen die Leute zu. Wie lange das so ging? Keine Ahnung. Auf Insta gibt es jedenfalls bisher schon 160.000 Likes und Kommentare wie: Zieh mal als alleinerziehende Mutter 8 Kinder in der Stadt mit auf.
2: Sehr, sehr süß. Das ist ein Verkehrszentrum. Wir wollen, dass er gut ankommt. Christian, Franz, hoffentlich keine Entenfamilie.
15: Nein, haben wir nicht. Aber 0800 994 9000, unserer Telebahn-Verkehrsmelder. Servus.
16: Ja, hallo, hier ist der Roland. Ich bin gerade unterwegs auf der 93, fahrt Richtung Weide.
15: Was ist passiert?
16: Zwischen Regen, Stau und Bornholz hat der LKW einen Reifenplatzer. Und der hat scheinbar irgendwie Staukasten beschädigt. Da liegen Fahrzeugteile und irgendwelche Unterlegteile auf der rechten Spur.
15: Also hier bitte ganz besondere Vorsicht. A3 Passau Nürnberg zwischen Regensburg Union und Kreuz Regensburg Unfall. Die linke Spur ist gesperrt. A3 Nürnberg Passau zwischen Schwarzau und Hengersberg 9 Kilometer Stau. 35 Minuten braucht ihr länger. A9 Nürnberg Richtung München zwischen Lenting und Ingolstadt Nord ist die Autobahn weiterhin gesperrt nach einem Unfall an der Baustelle. Der Stau zurück hier bis über Stammham. Auch schon vor Denkendorf werdet ihr teilweise von der Autobahn runtergeleitet. Ihr braucht hier mindestens über 1 Stunde momentan länger. Die neuesten Blitzer bayernweit. Nur bei uns auf der B12 bei Heiming, auf der B13 Bar Ebenhausen und in Tacherting in der Altöttinger Straße. Staus und Blitzer kostenlos melden 0800 994 9000.
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0: sind Teile des Funknetzes in Unterfranken zusammengebrochen. Und wir waren nicht ganz unschuldig. Der Antenne Bayern Schulhof-Gig an der Walter-Rathenau-Realschule in Schweinfurt hat alle Dimensionen gesprengt, hat die Sendemasten an ihre Grenzen gebracht, weil so viele Bilder und Videos verschickt haben, live bei Social Media gegangen sind und gestreamt haben, was das Zeug hält, das war der Wahnsinn. Also jetzt läuft wieder alles und auf dem Schulhof, da war die Stimmung sowieso mega. Hunderte Schüler am Hüpfen, Jubeln und Feiern beim Antenne Bayern Schulhof-Gig mit Marc Forster. Der war da heute. Die Kids immer noch völlig aus dem Häuschen.
1: Es war sehr, sehr cool. Richtig cool.
2: Konzert war mega. Sehr tolle Stimmung.
3: Es war richtig Stimmung.
2: Mega, dass er sowas überhaupt macht. Und vor allem, dass wir hier nicht mal Eintritt bezahlen müssen. Das finde ich mega. Weil ansonsten solche Konzerte, die würden sehr viel kosten für diese Tickets. Und hier haben wir es einfach kostenlos bekommen. Als das Konfetti kam und dann Chöre. Das war sehr spannend.
4: Und haben alle hingesprungen.
5: Ja,
4: es war schon.
5: War gut, ja.
6: War ein super Erlebnis, hat Spaß gemacht. War schön, mal Marc Forster live zu sehen. Super, was ihr da macht.
0: Sehr schön. Schöne Grüße an die Realschule Schweinfurt. Und das nächste Voting läuft. Holt euch die Stars an die Schule. Wer bis Sonntagabend die meisten Votes holt auf antenne.de, der bekommt den nächsten Antenne Bayern Schulhof-Gig von uns. Einen kleinen Tipp dafür haben wir auch noch für euch aus Schweinfurt.
7: Ja, stimmt auf jeden Fall fleißig ab und vielleicht auch mal ein bisschen die Lehrer damit nerven. Dann könnt ihr vielleicht auch ein bisschen ans Handy gehen, weil dann könnt ihr auch abstimmen und das ist dann richtig toll.
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0: Und heute war in Schweinfurt, jetzt ist er bei uns. Marc Forster, Küren.
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17: Ein sonniger, spülwarmer Donnerstag ist das. Im Norden und Osten Bayerns kann es den ein oder anderen kräftigen Schauer geben. Volkach, Unterfranken 32, Gankhofen in Niederbayern 31 Grad und in Senden in Schwaben aktuell 30 Grad. Morgensonne-Wolkenmix könnte nochmal kräftige Schauer geben, gerade in der Früh in Oberfranken, Mittelfranken und der nördlichen Oberpfalz. Die Temperaturen gehen morgen bayernweit ein bisschen runter.
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17: Er ist unterwegs in Bayern. Der Fire Dragon 1000. Klingt nach einem großen Actionkino. Ist aber eine Trainingsanlage für die Feuerwehrler. Bayern-Reporter Leon Stojanovic in Oberbayern. Heute war der Fire Dragon 1000 in Gilching im Landkreis Starnberg.
18: Und hier wird richtig krass geübt. Mit echtem Feuer, Hitze, Rauch. Der Name, ja, der klingt dann mit Fire Dragon 1000 doch ein bisschen krasser als am Ende ist. Es ist eine schlichter großer roter Container, in dem es heiß hergeht. Die Einsatzkräfte üben hier auf jeden Fall, wie sie bei richtig heftigen Bränden reagieren müssen. Die sind in den letzten Jahren ja zum Glück immer weniger geworden, aber vielen fehlt deswegen auch die echte Erfahrung und die Trainings sind deswegen umso wichtiger. Der Fire Dragon tourt jetzt auf jeden Fall durch ganz Bayern und in den nächsten 2 Jahren wird er in rund 60 Orten stehen, damit die Feuerwehren hier fit bleiben für den Ernstfall. Die Route dafür legen der Landesfeuerwehrverband und das Innenministerium fest.
17: Grüße und danke an alle Feuerwehrler in Bayern. Und jetzt mehr aus Bayern und der Welt, Cordula Senft.
19: Die Bundeswehr testet ein neues Drohnensystem für den Abtransport von Verletzten aus Kampfgebieten. Und gebaut werden die Drohnen im oberbayerischen Ismaning. 2 Drohnen vom Typ Grille werden getestet. Sie können Personen mit einem Gewicht von bis zu 135 Kilometern Kilo aufnehmen, nicht Kilometern. Das Projekt umfasst auch die Ausbildung von Soldatinnen und Soldaten. Mehrere österreichische Verbotsregeln für Lkw auf der Brennerroute verstoßen gegen EU-Regeln. Baurecht. Zu dem Ergebnis kommt ein Gutachten des Europäischen Gerichtshofs. So sind das Nacht- und das Winterfahrverbot rechtswidrig. Die umstrittene Blockabfertigung ist aber nicht zu beanstanden. Geklagt hatte Italien, das Urteil folgt erst später. Ein legendäres Filmrequisit aus Star Wars hat einen Rekordpreis erzielt. In Los Angeles ist ein Lichtschwert aus Das Imperium schlägt zurück für 3,5 Millionen US-Dollar versteigert worden. Mit dem Schwert kämpfte Luke Skywalker 1980 gegen Darth Vader.
17: Kurz nach 5, das Antenne Bayern Verkehrszentrum. 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Christian Franz.
4: Ja, und zwar, wir schauen uns mal die A9 an, von Nürnberg in Richtung München. Momentan die Lage zwischen Lenti und Ingolstadt Nord, keine Sperre mehr. Trotzdem noch hier langer, langer Stau. Wir sehen uns auf unserer Verkehrskarte. Der geht schon fast los bei Denkendorf, aber die Autobahn ist nicht mehr gesperrt. Ihr werdet jetzt momentan hier langsam durchgeleitet. Ihr braucht aber über eine Stunde noch länger. Also bitte hier die Zeit einplanen, aber auch auf der Umleitungsstrecke staut es sich bereits, bis die Autobahn wieder komplett frei ist, wird es noch eine halbe Stunde hier andauern. Bitte Vorsicht auch auf der A93, Holledau-Regensburg vor Eigelsbach 5 Kilometer Stau und vor Regensburg-Nord 8 Kilometer Stau, Pannen-LKW auch hier auf der Straße. A99 Westumfahrung nach Nürnberg. Hier wurde zwischen Dreieck-Allach und Ludwigsfeld am Allacher Tunnel die Höhenkontrolle ausgelöst und deshalb ist der Allacher Tunnel momentan gesperrt. Bitte auch hier mindestens eine halbe Stunde momentan länger einplanen. Und auf der A8 von Salzburg Richtung München am Irschberg noch ein Pannenfahrzeug. Der Antenne Bayern Frühwarnservice bei Neu-Ulm werden heute Abend zwei Weltkriegsbomben im Fullerit entschärft. Deshalb wird die B10 dann voll gesperrt ab etwa 19 Uhr, voraussichtlich für 2 Stunden zwischen Burlafingen und der Abzweigung zur Max-Eid-Straße geht dann gar nichts mehr. Ihr werdet umgeleitet und die Evakuierungen, die beginnen um 18 Uhr. Betroffen sind vor allem Teile des Industriegebiets mit mehreren Firmen, unter anderem auch das Werk von Daimler Buses. Staus und Blitzer kostenlos melden 0800 994 9000.
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0: Warren Daisy, Sunroof und gleich eine Riesennummer von Take That, Patience. Ich habe so ein Gefühl, heute errate ich es.
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0: Was macht ihr so beruflich? Lasst mich raten. Heute mit dem Stefan aus Utting in Oberbayern. Stefan, sage mir einen Satz und ich versuche herauszufinden, was du beruflich machst. Welcher Satz fällt bei dir im Arbeitsumfeld?
2: Wir halten nie die Luft an.
0: Wir halten nie die Luft an. Hast du Kontakt zur Natur bei deiner Arbeit?
2: Ja.
0: Arbeitest du meistens am selben Ort oder bist du viel unterwegs?
2: Wir sind schon unterwegs.
0: Über Wasser oder unter Wasser?
2: Unterwegs sind wir über Wasser, wir sind aber auch unter Wasser.
0: Erlebt man bei deiner Arbeit Kurioses?
2: Auch.
0: Taucht man bei deiner Arbeit in unbekannte Welten ein?
2: Ja.
0: Da, aber dann glaube ich, weiß ich schon. Ich würde es einfach mal versuchen, du bist Tauchlehrer.
2: Ja, natürlich.
0: Die andere Möglichkeit wäre nämlich, ich habe kurz an Dixie-Toiletten gedacht, aber da hält man ja eher die Luft an.
2: nee.
0: Wo hast du deine Schule, wo findet man dich?
2: Mich findet man in Utting am Ammersee und wir sind auch gerne mal in Österreich für Ausflüge und für Advanced-Kurse unterwegs.
0: Was ist dein Lieblingstauchrevier?
2: In Bayern ist es tatsächlich auch der Echinger Weiher, weil er zwar sehr niedrig ist, aber wahnsinnig gute Sicht hat und sehr viel zu sehen ist. Und weltweit ist es definitiv Südostasien. Thailand, die Ecke, Myanmar, Palau, das sind schon sensationelle Tauchgebiete.
0: Dann freue ich mich natürlich, dass ich endlich wieder mal einen Berufe-Raten gelöst habe. Normalerweise verliere ich immer. Und
2: das ging aber echt schnell.
0: Ja, und freue mich, dass wir uns kennengelernt haben. Und wenn ich eine gute Tauchschule brauche, melde ich mich bei dir.
2: Immer gerne.
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0: Schluss mit Ladenschluss. Diese Forderung sorgt gerade für viel, viel Zündstoff. Antenne Bayern, Leica Moser hier, grüß euch. Im Internet shoppen, tja, das geht 7 Tage die Woche. Nur die Geschäfte ums Eck, die bleiben grundsätzlich am Sonntag zu. Das will die deutsche Industrie- und Handelskammer jetzt ändern. Mehr Freiheit, weniger Vorschriften. Aber es gibt auch die andere Seite, die Beschäftigten, die sonntags mal Ruhe verdient haben. Zeit für die Familie. Wie tickt Bayern? Wir sind sehr gespannt auf eure Meinung. 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
7: Das sind die Bayern-Wetter. Sonniger, schwül, warmer Donnerstag. Hin und wieder kann es noch den einen oder anderen kräftigen Regenschauer geben. Stockstadt am Main in Unterfranken 33 Grad. Ingolstadt, Grüße nach Oberbayern 30 und Schöntal in der Oberpfalz 29 Grad. Morgen Sonne-Wolken-Mix, kann noch mal kräftige Schauer geben. Morgen gerade in der Früh Oberfranken, Mittelfranken, nördliche Oberpfalz. Die Temperaturen gehen morgen ein bisschen runter auf 24 bis 29 Grad.
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7: Wir gehen in die Landwirtschaft. Wie können unsere Landwirte möglichst günstig und auch noch umweltschonend ihre Felder bestellen? Mit dieser Frage beschäftigen sich gerade viele Landwirtschaftsforscher, haben eine mögliche Lösung gefunden. Cordula, viele Landwirte bauen die sogar selbst an. Raps.
8: Ja, und der Sprit daraus ist im Vergleich zu herkömmlichem Diesel ein echter Allrounder. Er spart CO2 ein und ist auch noch nachhaltig. Der Raps kann ja immer wieder neu gepflanzt werden. Um den Rapsdiesel aber tanken zu können, müssen die Traktoren und Schlepper noch umgebaut werden. Sie brauchen unter anderem eine stärkere Kraftstoffpumpe und eine andere Software für die Verbrennungsanlage. Aktuell sind rapsbetriebene Traktoren immerhin schon an 25 Standorten in Bayern im Einsatz.
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8: Die Zahl der schweren Unfälle mit dem E-Scooter ist im vergangenen Jahr regelrecht nach oben geschnellt. Insgesamt gab es in Deutschland etwa 16.500 Unfälle mit Personenschaden. Ein Anstieg von fast 40%, meldet das Statistische Bundesamt in Wiesbaden. 38 Menschen sind dabei gestorben. Die meisten Unfallopfer sind jüngere Personen. Erleichterung in Bad Alexandersbad. Der hochverschuldete Kurort bekommt Hilfe vom Freistaat. Bayern-Reporterin Birgit Behringer in Oberfranken.
9: Der Haushaltsausschuss des Landtags hat mehrheitlich beschlossen, dass der Freistaat einen Kassenkredit von fast 12 Millionen Euro von einer Bank ablöst. Die Zinsen werden in den nächsten 6 Jahren erstmal gestundet. Bad Alexandersbad ist ein krasser Fall. Insgesamt hat die Gemeinde 25 Millionen Euro Schulden. Trotz Investitionen sind Kurgäste weggeblieben. Ja, und die Einwohnerzahl, die ist aktuell auf unter 1.000 geschrumpft.
8: Frauen in Bayern bekommen immer weniger Kinder. Die durchschnittliche Kinderzahl sank letztes Jahr auf 1,34 Kinder pro Frau. Im Schnitt davor waren es noch 1,39 Kinder, 2021 1,6, teilte das Landesamt für Statistik mit. Regional gibt es Unterschiede. Die meisten Kinder bekommen Frauen in Schwaben. Schlusslicht ist Oberfranken. Und das trendet gerade online auf Instagram, trendet gerade ein KI-generiertes Foto von Englands Stürmer Harry Kane. Es zeigt den Bayern-Profi weinend unter der Dusche, neben ihm ein zerbrochener WM-Pokal. Kane hat das Bild kurz nach dem knapp verlorenen WM-Halbfinale gegen Argentinien auf seinem Account gepostet und er schreibt "Nearly done them", also übersetzt quasi, wir waren kurz davor, sie zu schlagen. In den Kommentaren gibt's viele tröstende Worte.
7: Ganz oft fake. We still love you. Das ist auch schön. All you need is love. 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Wir wollen, dass er gut ankommt, Christian.
10: Jawohl. Mit der A9 von Nürnberg in Richtung München. Hier bei Manching keine Sperre mehr Richtung München. Trotzdem noch 8 Kilometer Stau. Ihr braucht hier 35 Minuten länger. Auf der A3 Nürnberg-Passau zwischen Schwarzach und Hengersberg 10 Kilometer Stau. Momentan braucht ihr 35 Minuten hier länger. Die Baustelle, passt da bitte auf. Dann haben wir noch hier bei der Einfahrt Bergen auf der A8 München zu Salzburg. Da kann man nicht auf die Autobahn fahren. Das könnt ihr nicht, weil da steht ein defekter LKW. Bitte Vorsicht. Auf der A9 nochmal bitte Vorsicht. Nürnberg Richtung München. Bei Pfaffenhofen auch hier ein Pannenfahrzeug. Und heute Vormittag sind Teile des Funknetzes in Unterfranken und Schweinfurt zusammengebrochen. Der Antenne Bayern Schulhof ging an der Walter Rathenau Realschule, hat Sendermasten an ihre Grenzen gebracht. So viele haben Bilder und Videos verschickt, sind live bei Social Media gegangen und haben gestreamt, was das Zeug hält. Das war echt krass, der Wahnsinn. An alle, die nicht in Unterfranken dabei waren, bitte entschuldigt für die Netzausfälle. Wenn ihr noch was gesehen habt, Staus oder Blitzer, ruft an, kostenlos im Antenne Bayern Verkehrszentrum 0800 994 9000.
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0: Großstadt. Aufwand in der Weile, Viertel nach fünf. Wir müssen Wasser sparen. Das ist ernst. Viele Gemeinden und Städte rufen gerade dazu auf, weil es nach den heißen Tagen die letzte Zeit schon mal besser ausgesehen hat mit unserem Grundwasserspiegel. Wasser ist Leben. Bernhard ist der Leiter Wasserwirtschaftsamt Kempten im Allgäu. Bernhard, wir alle kennen die Aufrufe zum Wassersparen. Semi, oder? Aus eurer Sicht funktioniert das?
1: Leider Gottes, wenn zum Wassersparen aufgerufen wird, erstmal wir mitbekommen, dass noch mal mehr Wasser verbraucht wird, weil zum Beispiel dann wirklich der Pool noch mal voll gemacht wird, aus Sorge, dass man es in Zukunft nicht mehr machen darf.
0: Was kann denn jeder von uns ganz einfach tun, um Wasser zu sparen? Hast du ein paar Tipps?
1: Die großen Verbräuche im Haushalt, die liegen als erstes in der Gartenbewässerung, wenn es heiß ist. Wenn Bewässerung nötig ist, dann zwingend Zisternen oder Regentonnen verwenden, auf gar keinen Fall Leitungswasser. Und das zweite ist die Toilettenspülung. Da ist es zum Beispiel schon mal gut, wenn man die Spülung auf das absolute Minimum einstellt, um dann eben nicht zusätzlich noch literweise das Wasser wegzuschwappen. Wenn ich am Tag mit einer Familie, sagen wir mal, 20 Mal die Spülung betätige, dann gehen da einfach viel, viel mehr Liter durch.
0: Dankeschön, Bernhard. Max aus Dinkelsbühl hat auch einen Tipp. Duschen maximal 3 Minuten lang, spart man auch einen Haufen Wasser. Die Ausrede, ich bin so groß, ich brauche länger, lässt er nicht gelten. Und Vincent aus Passau meldet natürlich beim Zähneputzen nicht das Wasser laufen. Wer das macht, ist assi.
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10: Bayernwetter, sonniger, schwül, warmer Donnerstag. Hin und wieder kann es noch den ein oder anderen kräftigen Regenschauer geben. Zum Beispiel in Ulm, Günzburg, Dillingen, später noch Augsburg. Aktuell Schweinfurt, in Unterfranken 31 Grad, Diedorf in Schwaben 30, Vilsbiburg, Niederbayern 30 und morgen Sonne-Wolken-Mix. Noch einmal kann es kräftige Schauer geben. Die Temperaturen gehen ein bisschen runter auf 24 bis 29 Grad.
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10: Ding Dong, wollen Sie eine Solaranlage kaufen? Ein Solardeal an der Haustür und die Stadt zahlt angeblich mit. In Augsburg wird jetzt genau vor dieser Masche gewarnt. Unser Bayern-Reporter Markus Pöpperl in Schwaben. Wie gehen denn die Betrüger genau vor?
11: Ja, also im Stadtteil Spickel, da sind in den letzten Wochen Vertreter von Solarfirmen unterwegs gewesen, die Hausbesitzern Solaranlagen verkaufen wollten. Und dabei wurde behauptet, dass die Stadt Augsburg bei einem Sofortkauf 10% der Kosten übernehmen würde. Das ist aber ein Fake. Alle, die solche Angebote bekommen haben, sollen der Stadt bitte die Namen der Firmen melden, damit sie gegen die Anbieter vorgehen kann. Die Stadt Augsburg empfiehlt bei Haustürgeschäften nicht spontan unterschreiben, keine Anzahlung leisten und sich nicht mit Sprüchen wie gilt nur heute unter Druck setzen lassen.
10: Dankeschön und jetzt mehr aus Bayern und der Welt, Cordula Senft.
12: Ab Ende 2030 fahren im Raum Würzburg und bis nach Hessen neue Züge von Benex statt DB Regio. Benex ist schon mit der Marke Agilis in Bayern unterwegs und übernimmt dann auch das Main-Franken-Netz. Es soll mehr Sitzplätze geben und eine bessere Taktung. Bayerns Fischer fordern angesichts niedriger Wasserstände und hoher Temperaturen in Bayerns Flüssen mehr Anstrengungen beim Gewässerschutz. Für Forellen, Eschen und Huchen sei zu warmes Wasser gefährlich. Bayern soll deshalb seine Mindestwassermenge für Flüsse anpassen und auch mehr automatisierte Messstellen für Niedrigwasser schaffen, so die Fischer. Seinen Fitnessstudio-Vertrag online kündigen muss einfach und ohne Umwege möglich sein. Das hat der Bundesgerichtshof entschieden. So dürfen auf der Seite zur Kündigungsbestätigung keine anderen Möglichkeiten stehen. Geklagt hatte der Verbraucherzentrale Bundesverband gegen die große Fitnesskette FitX. FitX hatte bisher auf seiner Kündigungsseite auf eine beitragsfreie Pause hingewiesen.
10: Kurz nach halb sechs, das Antenne Bayern Verkehrszentrum. Wir wollen, dass er gut ankommt. Christian Franz.
13: Ja, neuer Unfall auf der A99, der Westhoffahrung Richtung Nürnberg. Zwischen Neuherberg und Fröttmanning Nord, hier bei der Arena, bei der Allianz Arena, linke Spur gesperrt. Unfall mit 4 Fahrzeugen und dann in der Gegenrichtung ebenfalls ein Unfall. Vor Neuherberg ist die linke Spur blockiert. Wenn ihr unterwegs seid auf der A3 Nürnberg-Passau Baustelle zwischen Schwarzach und Hengersberg, 9 Kilometer Stau, 26 Minuten braucht ihr länger. A9 München-Nürnberg zwischen Manching und denkend auf 16 Kilometer Stau, 31 Minuten braucht ihr länger und A9 von Nürnberg in Richtung München, hier in dem Bereich Baustelle Ingolstadt, Lenting, Manching, immer noch auch hier 7 bis 8 Kilometer Stau, ihr braucht 25 Minuten länger. Die neuesten Blitzer bayernweit, nur bei uns in Dingolfing, Brückenstraße, Lenk-Gries auf der B307 und Seslach auf der B303. Staus und Blitzer kostenlos melden 0800 994 9000.

0: Beste Musik mit Coldplay und BTS. Beide mit am Start übrigens am Sonntag bei dieser riesen Halbzeitshow zum WM-Finale. Unter anderem noch mit dabei Shakira, Madonna und Justin Bieber. Und wenn ihr uns fragt, nie und nimmer dauert diese Halbzeit beim WM-Finale nur 15 Minuten. Vorm Spiel gibt es auch noch eine große Abschlusszeremonie, haben wir erfahren. Der Headliner ist jetzt auch bekannt. Post Malone und Robbie Williams ist auch dabei. Also die fahren richtig die großen Geschütze auf. Schon der Wahnsinn. Antenne Bayern, 6:10. Was eine Familie aus Starnberg jetzt geschafft hat, das ist seltener als ein Sechser im Lotto. Mit der Wahrscheinlichkeit von 1 zu 1 Million bekommen nämlich Paare eineiige Drillinge. Ein Paar aus Starnberg hat es aber jetzt geschafft. Eineiige Drillinge, Bayern-Reporter Leon Stojanovic in Oberbayern.
1: Das ist Maria, die ist 35 Jahre alt und hat auch schon eine kleine 5-jährige Tochter. Und jetzt kommen noch mal 3 kleine Geschwisterchen dazu. Oder wie sie selbst sagt, 3 kleine Herzschläge, 3-mal Gänsehaut, 3 Mäuse. Auf Insta, da nimmt Maria uns mit auf ihre Reise und postet regelmäßig Updates zu ihrer Schwangerschaft. Ganz aktuell hat sie ihrem Mann und ihrer Tochter auch schon die Geschlechter der 3 Kleinen verraten. Die Auflösung gab es in einem kleinen blauen Umschlag. Papa freut sich natürlich schon über 3 Söhne, endlich jemanden zum Fußball schauen. Ja, aber dann kommt die Überraschung in der Überraschung. Im blauen Umschlag sind 3 pinke Herzen. Ja, und weil spontane Reaktionen einfach die besten sind. Das ist übrigens Papa, als er gemerkt hat, da kommen 3 neue Frauen ins Haus.
2: Mädels.
1: Er freut sich natürlich total. Und obwohl eineiige Drillinge ja so selten sind, sind vor knapp einem halben Jahr in Bamberg auch schon Drillinge auf die Welt gekommen. Und die entwickeln sich richtig gut.
0: Also alles Gute, in dem Fall nach Starnberg. Dankeschön, Bayern-Reporter Leon Stojanovic in Oberbayern.
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8: Das Antenne Bayern-Wetter zum Abend. Im sind einzelne kräftige Hitzegewitter nicht ausgeschlossen, mit Schwerpunkt in Franken und der Oberpfalz sowie auch in Teilen Schwabens. Regenstauf in der Oberpfalz aktuell 29 Grad, Neustadt an der Aisch, Mittelfranken 27 und Schliersee, Oberbayern ebenfalls 27 Grad. Morgen Vormittag sind die Wolken in der Überzahl, zeitweise fällt gewitteriger Regen, im Laufe des Tages setzt sich dann aber die Sonne wieder durch. Aber dann kommen wieder neue kräftige Schauer oder Gewitter, die mit Starkregen, Hagel und Sturmböen daherkommen.
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8: Wie hoch ist eigentlich gerade der UV-Index? Hautärzte sagen, wir denken da viel zu selten drüber nach. Gerade werden in Bayern deshalb Erinnerungshilfen aufgestellt, Cordula.
9: Ja, das sind sogenannte UV-Tafeln. In ganz Bayern wollen das Gesundheitsministerium und die AOK insgesamt 500 solcher Tafeln platzieren. Die Hälfte stehen schon. Auf den Tafeln ist ein QR-Code, über den man erfahren kann, wie der UV-Index gerade an meinem Ort ist und auch, wie man sich am besten vor der Sonne und den UV-Strahlen schützen kann.
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9: Auf ein Billardcafé in der Augsburger Innenstadt sind letzte Nacht mehrere Schüsse abgegeben worden. Nach ersten Erkenntnissen der Polizei war es eine scharfe Waffe. Am Tatort wurden Geschosshülsen gefunden. Das Billardcafé in der Jakoba-Waldstraße war zu dem Zeitpunkt geschlossen. Verletzt wurde niemand. Die Kriminalpolizei ermittelt. Zeugen werden gebeten, sich zu melden. Die Bundesregierung geht härter gegen Steuerbetrüger vor. Beim Zoll wird ein neues Zentrum gegen Steuer- und Finanzkriminalität eingerichtet. Der Staat will dann auch mehr Daten sammeln, um Steuertricks schneller zu entdecken. Selbstanzeigen sollen nicht mehr automatisch straffrei bleiben und wer betrügt, muss in Zukunft mit härteren Strafen rechnen. Erneuerbare Energien wie Wind oder Sonne werden immer wichtiger. Deshalb investiert die Bayernwerk Netz GmbH viele hundert Millionen Euro ins Stromnetz. Bayern-Reporterin Tanja Hucker in Niederbayern.
10: Denn der Solar- und Windstrom muss ja fließen. Die Stromleitungen werden daher modernisiert und es kommen neue dazu. Allein hier in Niederbayern sind hunderte Kilometer Kabel verlegt worden. Denn auch mit den Elektrofahrzeugen werde ja immer mehr Strom verbraucht, heißt es bei der Bayernwerk Netz GmbH. Dafür hat das Unternehmen allein in diesem Jahr fast 400 Millionen Euro investiert.
9: Und das trendet gerade online. Unionsfraktionschef Jens Spahn und sein Mann Daniel Funke sind Eltern geworden und haben damit auf Social Media einigen Wirbel ausgelöst, denn sie haben ihren Sohn laut Bild-Zeitung mit Hilfe einer Leihmutter in den USA bekommen. Leihmutterschaft ist in Deutschland verboten. Deshalb gibt es auf Instagram auch einige kritische Kommentare, aber auch viele Glückwünsche, unter anderem von Bundestagspräsidentin Julia Klöckner.
8: und damit direkt ins Antenne Bayern Verkehrszentrum. 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Christian Franz.
11: Ja, 0800 994 9000, eure Nummer ins Antenne Bayern Verkehrszentrum.
12: Schönen guten Abend, hier ist Justin. Auf der A8 Richtung Ulm ist zwischen Jettingen, Scheppach und Günzburg ein kilometerlanger Stau. Und in diesem Stau sind mit Sicherheit 4 oder 5 Unfälle und davon sehr viele Fahrzeuge, mindestens 12 bis 15 Fahrzeuge involviert.
11: Genau, und der Unfall, der kommt, oder der Stau durch einen Unfall vor Günzburg. Bitte weiterhin unbedingt die Rettungsgasse bilden. Auf der A3 Nürnberg-Passau zwischen Metten und Hengersberg 8 Kilometer Stau, 25 Minuten braucht ihr länger. Auf der A9 München-Nürnberg zwischen Manche und Denkendorf 14 Kilometer zähfließend, hier braucht ihr eine halbe Stunde länger. Und auch in der Gegenrichtung staute sich momentan 2 Kilometer in dem Bereich. Auf der A99 der Westumfahrung München in Richtung A96 Stau hier bereits ab der Ausfahrt Neuherberg, zieht sich dann bis Allach. Ihr braucht hier 35 Minuten länger und vor dem Kreuz München Nord aus Neuherberg kommend staut es sich ebenfalls. Die neuesten Blitzer bayernweit. Nur bei uns. Geblitzt wird in Dingolfing in der Brückenstraße, Sesslach auf der B303 und Wiesener Forst, Ortsdurchfahrt, Staus und Blitzer kostenlos melden. 0800 994 9000.
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0: Das ist mal ein Flashback, oder? Aus den 90ern. Falco. Rest in Peace, Egoists. Das ist Antenne Bayern am Donnerstagnachmittag. Jetzt schalten wir ein paar Gänge zurück. War es ein stressiger Tag? Dann kommt jetzt wieder runter mit Pink und Nate Ross. Just give me a reason.
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6: Zum Abend hin sind einzelne kräftige Hitzegewitter nicht ausgeschlossen. Heute gerade hängt eine fette Zelle über Augsburg und über Schrobenhausen. Da könnte noch was runterkommen oder es kommt vielleicht gerade was runter. Jeweils 29 Grad in Obertulba, Neusess in Schwaben und Dingolfing in Niederbayern. Morgen Vormittag sind die Wolken in der Überzahl, zeitweise regnet es. Im Laufe des Tages setzt sich dann die Sonne wieder durch, aber dann kommen schon wieder neue kräftige Schauer. Temperaturen morgen 24 bis 29 Grad.
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6: Forscher in Unterfranken sind gerade dabei, eine Art Hightech-Pflaster zu entwickeln, das Notärzte und Sanitäter bei schwierigen Einsätzen mit vielen Verletzten unterstützen soll. Das Pflaster ist jetzt kein Pflaster im herkömmlichen Sinn, dass man auf eine offene Wunde klebt, sondern einfach auf die Haut. Bayern-Reporterin Birgit Behringer, wie funktioniert das Ganze?
7: Also dieses Pflaster wird den Verletzten zum Beispiel am Hals aufgeklebt und misst dann die wichtigsten Vitalwerte. Atem- und Herzfrequenz, Blutdruck und Sauerstoffsättigung. Der Patient wird damit dauerhaft überwacht, die ganze Zeit, und die Daten laufen in Echtzeit beim Notarzt oder dem Einsatzleiter zusammen. Gerade bei Einsätzen mit vielen Verletzten ist das ein echter Vorteil, weil die Ärzte da oft nur wenig Zeit haben, um zu entscheiden, wer zuerst Hilfe braucht. Und so haben sie dann alle Patienten jederzeit im Blick und können auch sofort reagieren, wenn sich der Zustand von jemandem plötzlich verschlechtert.
6: Tolle Sache. Mehr zum Wunderpflaster findet ihr auf antenne.de. Und jetzt gibt es noch mehr aus Bayern und der Welt mit Cordula Senft.
8: Die Bundeswehr testet ein neues Drohnensystem für den Abtransport von Verletzten aus Kampfgebieten. Gebaut werden die Drohnen im oberbayerischen Ismaning. Die Drohnen können Personen mit einem Gewicht von bis zu 135 Kilogramm aufnehmen. Das Projekt umfasst auch die Ausbildung von Soldatinnen und Soldaten. Mehrere österreichische Verbotsregeln für Lkw auf der Brennerroute verstoßen gegen EU-Recht. Zu dem Ergebnis kommt ein Gutachten des Europäischen Gerichtshofs. So sind das Nacht- und Winterfahrverbot sowie Einschränkungen bei bestimmten Transporten rechtswidrig. Das Urteil erfolgt aber erst später. Formel-1-Weltmeister Lando Norris muss in einer bisher enttäuschenden Saison den nächsten Rückschlag verkraften. Weil in seinem McLaren schon zum vierten Mal die Leistungselektronik ausgetauscht wird, bekommt er beim Großen Preis von Belgien eine Startplatzstrafe. Der Brite wird im Rennen am Sonntag 10 Positionen nach hinten versetzt.
6: Das Antenne Bayern Verkehrszentrum, Boxenstopp. Wir hoffen, dass er gut ankommt. Christian Franz.
9: Ja, und zwar mit der A3 Nürnberg-Linz. Passt da auf, zwischen Passau-Mitte und Süd, da liegen viele Glasscherben auf der Autobahn. Vorsicht bitte. Neue Meldung blinkt gerade auf. Rot unterlegt A99 Westumfahrung Richtung Nürnberg. Höhe Feldmochen ist gerade ein Unfall passiert mit mehreren Fahrzeugen und 0800 994 9000. Hallo.
10: Hallo, hier ist die Dodes. Ich möchte eine Verkehrsbehinderung melden auf der A8 Richtung Stuttgart. Zwischen den Anschlussstellen Burgau und Günzburg haben sich mehrere Verkehrsunfälle ereignet.
9: Also am besten abfahren.
10: Es ist ratsam, von der Autobahn abzufahren.
9: Ja, sehen wir auch auf der Karte hier, also mehrere Unfälle, wenn ihr unterwegs seid in Richtung Stuttgart bei Günzburg, hier 8 Kilometer Stau. Die neuesten Blitzer bayernweit. Nur bei uns geblitzt wird einmal auf der A8 Salzburg Richtung München am Irschenberg. Ein Blitzer, A73 Mittelfranken bei Fürth im 80-Bereich und Neu-Ulm B10 im 120-Bereich. Und noch der Antenne Bayern Frühwarnservice heute bei Neu-Ulm. Da werden zwei Weltkriegsbomben im Pfuhler Ried entschärft. Deshalb wird die B10 in einer halben Stunde für 2 Stunden gesperrt zwischen Burlafingen und Max-Eid-Straße. Da geht dann gar nichts mehr. Wir halten euch auf dem Laufenden. Staus und Blitzer kostenlos melden 0800 994 9000.

0: Entschuldigung. Der Antenne war ein Schulhofgig in Schweinfurt. Heute Morgen hat das Netz in Unterfranken an die Grenzen gebracht. So viele Fotos, Videos und Livestreams. Da ging zeitweise gar nichts mehr. Sorry an alle in Schweinfurt und Umgebung, die deshalb heute nicht online gehen konnten am Vormittag. Aber irgendwann mal ging es dann wieder. Welchen Act hatten wir in Schweinfurt? Mark Forster. Und er hat geliefert. Er hat den Schulhof der Walter-Rathenau-Realschule in Schweinfurt in eine unvergessliche Konzertarena verwandelt.
1: 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Habt ihr Bock auf Ferien? Habt ihr alle gute Zeugnisse?
2: Alter, kenn ich. Ich kenn das.
1: Könnt ihr springen?

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0: Schluss mit Ladenschluss. Diese Forderung sorgt gerade für viel, viel Zündstoff. Antenne Bayern, Leica Moser hier. Grüß euch. Im Internet shoppen, tja, das geht 7 Tage die Woche. Nur die Geschäfte ums Eck, die bleiben grundsätzlich am Sonntag zu. Das will die deutsche Industrie- und Handelskammer jetzt ändern. Mehr Freiheit, weniger Vorschriften. Aber es gibt auch die andere Seite, die Beschäftigten, die sonntags mal Ruhe verdient haben. Zeit für die Familie. Wie tickt Bayern? Wir sind sehr gespannt auf eure Meinung. 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
5: Das hatte der Bayernwetter zum Abend hin. Einzelne kräftige Hitzegewitter nicht ausgeschlossen. Aktuell in Germering in Oberbayern 30 Grad, Parsberg in Oberpfalz 27 Grad, Wunsiedel, Grüße nach Oberfranken 24 Grad. Morgen Vormittag sind die Wolken in der Überzahl, zeitweise regnet es. Im Laufe des Tages kommt dann die Sonne wieder raus in weiten Teilen Bayerns, aber dann gibt es örtlich wieder neue, teils kräftige Schauer. Temperaturen morgen 24 bis 29 Grad. Es ist ein Hin und Her momentan.
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5: Wenn unsere österreichischen Nachbarn in Tirol wieder die Lkw-Block abfertigen, dann kommt es bei uns im Freistaat ja oft zu kilometerlangen Staus. Cordula Senft aus dem Antenne Bayern Nachrichtenteam. Jetzt war das ein Fall fürs Gericht.
7: Ja, und heute ist ein Gutachten des Europäischen Gerichtshofs veröffentlicht worden. Und die umstrittene Blockabfertigung ist nicht zu beanstanden. Aber andere Beschränkungen wie die Winter- und Nachtfahrverbote für Lkw sind laut dem Gutachten dagegen rechtswidrig, weil sie den Verkehr nur verlagern. Die bayerische Staatsregierung drängt ja schon lange auf eine gemeinsame Lösung mit Österreich, zum Beispiel ein digitales Slot-System, wo sich die Lkw Zeiten für die Durchfahrt buchen können, bis jetzt aber ohne Erfolg.
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7: Ein neues Volksbegehren im Freistaat sorgt für Gesprächsstoff. Die ÖDP will die Amtszeit des bayerischen Ministerpräsidenten auf 2 Legislaturen begrenzen. Bayern-Reporter Stefan Mack in Oberbayern. Wer ist da dafür und wer dagegen?
8: Von der CSU gibt's erwartungsgemäß keine Unterstützung. Klar, denn vom Volksbegehren wäre ja auch Ministerpräsident Söder betroffen. Freie Wähler, SPD und Grüne hier im Landtag lehnen das Volksbegehren auch ab und sagen, die Wähler sollen entscheiden, wen sie wie oft in ein Amt wählen. Die AfD unterstützt eine Begrenzung auf 2 Legislaturperioden. Die ÖDP lehnt eine Zusammenarbeit aber ab.
7: Die Bundesregierung will schärfer gegen Steuerbetrüger vorgehen. Finanzminister Klingbeil und Justizministerin Hubich haben einen Aktionsplan dafür vorgestellt. Es wird mehr Kontrollen gegen Schwarzarbeit geben und höhere Strafen für organisierte Steuerkriminalität. Selbstanzeigen sollen außerdem nicht mehr generell zu Straffreiheit führen. Die Zahl der schweren Unfälle mit dem E-Scooter ist im vergangenen Jahr regelrecht nach oben geschnellt. Insgesamt gab es in Deutschland etwa 16.500 Unfälle mit Personenschaden. Das ist ein Anstieg von fast 40%, meldet das Statistische Bundesamt in Wiesbaden. 38 Menschen sind dabei gestorben. Die meisten der Unfallopfer sind jüngere Personen. Und das trendet gerade online, ein Video von einem Mitarbeiter der Deutschen Bahn. Weil ein ICE auf dem Weg von Sylt nach Berlin nicht genug Toilettenpapier an Bord hatte, hat der Zug in Hamburg-Bergedorf einen Zwischenstopp eingelegt. Der Zugchef steigt aus, kauft im nahegelegenen Supermarkt 3 Packungen Klopapier und steigt wieder ein. Alles auf Video in Instagram und da wird er dafür gefeiert. Das nenne ich mal Service, heißt da zum Beispiel.
5: Definitiv. Packt einfach an, genauso soll es sein. Davon braucht man mehr. Also nicht Klopapier, sondern Menschen, die einfach mal unkonventionelle Wege gehen. Das hat er beim Verkehrszentrum. 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Christian Franz.
9: Wir wollen uns mit der 8 München Richtung Stuttgart zwischen Burger und Günzburg weiterhin 3 Spuren gesperrt wegen Bergungsarbeiten, Unfall mit mehreren Fahrzeugen, 9 Kilometer Stau. Ihr braucht hier über 1,5 Stunden momentan länger. Auch unsere Verkehrsballerinnen sind hier unterwegs. Hallo.
10: Hallo. Janine hier, hi.
9: Hallo Janine.
10: Ich wollte euch nur sagen, in Jettingen Ausfahrt bei der A8, da staut sich auch schon. Da alle von der Autobahn abfahren. Also da kommt es auch so Stau.
9: Danke und Grüße an deinen Nachwuchs. Auf der A9 Nürnberg Richtung München, bitte Vorsicht bei Ingolstadt Süd, hier noch ein Pannenfahrzeug. Und auf der A99, wenn ihr unterwegs seid, der Umfahrung München in Richtung Kreuz München Nord. Momentan hier ab dem Allacher Tunnel bis zum Dreieckfeld Moching-Stau ein Unfall, eine Spur ist hier gesperrt. Die neuesten Blitzer bayernweit. Nur bei uns geblitzt wird in Dingolfing, und zwar in der Brückenstraße. Ein Blitzer steht in Fuchstal auf der B7. Und noch einer.
11: Blitzermeldung, hier ist der Robert.
9: Hallo Robert.
11: Hallo Christian, auf der B303 von Coburg Richtung Schweinfurt wird kurz vor der Ortschaft Obereldorf geblitzt.
9: Okay.
11: Da sind 100, geht es berg runter.
9: Danke dir, Staus und Blitzer, kostenlos melden 0800 994 9000.
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5: und den Antenne Bayern Millennium Hits. Die besten Flashbacks aus den 90ern für euch aber auch. Jumba Wamba gleich, Taps am Ping und natürlich haben wir für euch alle aktuellen Hits.

Timberland und One Republic auf Antenne Bayern Apologize. Und gleich geht's weiter mit Antenne Bayern Superstar Ed Sheeran Sapphire. Und steht so ein richtiges Feierwochenende bevor. Wisst ihr das eigentlich? Überall ist was los. Es wird zum Beispiel Geburtstag gefeiert. Der 1100. der Gemeinde Bernau am Chiemsee. Da läuft das Fest schon heute. Am Samstag gibt es dann ein Schafkopfturnier und auch raffiniert eine Biertombola am Sonntag. Für jedes im Festzelt getrunkene Bier in Bernau am Chiemsee oder jedes andere Getränk wird ein Los verteilt. Wer kein Bier mag, mit Wein wird auch gefeiert, im unterfränkischen Großlangheim zum Beispiel, im Schlosshof direkt am See vor der beleuchteten Schlossruine Mahlerisch. Und in meiner Heimat wird auch gefeiert, das Grenzlandfest in Zwiesel, Niederbayern, Bayerischer Wald, Samstag Familiennachmittag mit ermäßigten Preisen und am Sonntag steigt noch ein Glasflohmarkt am Festzelt, weil klar, Zwiesel und Glas gehören seit Jahrzehnten zusammen und zum Abschluss gibt es da nochmal ein Riesenfeuerwerk. Also, ihr seht schon, einiges los, schaut doch mal in euren Kalender, wann ihr Zeit habt an diesem Wochenende. 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
7: Das Antenne Bayern-Wetter, meine Lieben. Ein sonniger, schwülwarmer Donnerstagabend. Hin und wieder kann es noch den ein oder anderen kräftigen Regenschauer geben. Und morgen dann Sonne-Wolken-Mix. Auch morgen nochmal kräftige Schauer möglich, gerade in der Früh in Oberfranken, Mittelfranken und der nördlichen Oberpfalz. Die Temperaturen gehen morgen ein bisschen runter, 24 bis 29 Grad.
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7: Das ist schon ein bisschen lustig, weil die Bahnstrecken zwischen Regensburg und Nürnberg und zwischen Passau und Obertraubling gerade saniert werden, sind dort in den Regionen viele lilafarbene Ersatzbusse im Einsatz. Nur die, und das ist kurios, bleiben immer wieder an den ungewöhnlichsten Orten stecken. Bayern-Reporterin Tanja Hugger in Niederbayern, zum Beispiel mitten auf einem Getreidefeld.
8: Ja, hat das Navi offenbar gar nicht funktioniert. Der Fahrer hat den Gelenkbus hier bei Steinach direkt ins Weizenfeld gesteuert. Der Bus war glücklicherweise leer. Solche Irrfahrten hat es in den letzten Monaten einige gegeben. Also da sind Busse mal in einer Sackgasse stecken geblieben oder auch mal auf einer Brücke. Das liegt daran, dass die meisten Fahrer woanders herkommen, also auch aus dem Ausland, die kennen sich in der Region einfach nicht aus. Warum der Fahrer allerdings in dieses Weizenfeld gefahren ist, das versucht die Deutsche Bahn gerade noch zu klären.
7: Statt ein Bett im Kornfeld, jetzt ein Bus im Weizenfeld. Und jetzt mehr aus Bayern und der Welt mit Cordula Senft.
9: Ja, und da geht's um Züge. Ab Ende 2030 fahren im Main-Franken-Raum Züge von Agilis statt von DB Regio. Das Netz wird die Ballungsräume Nürnberg und Frankfurt sowie Schweinfurt, Bamberg und Würzburg verbinden. Es soll dann mehr Sitzplätze geben und eine bessere Taktung. Die Bundesregierung will Problemen vor Ort besser auf die Spur kommen und mit einer neuen Heimatagenda auch das Heimatgefühl stärken. Heimatminister Alois Rainer stellte dazu das Konzept Miteinander ist Heimat vor. Es sieht mehr Vor-Ort-Präsenz vor und regelmäßige Dialoge. Ein legendäres Filmrequisit aus Star Wars hat einen Rekordpreis erzielt. In Los Angeles ist ein Lichtschwert aus Das Imperium schlägt zurück für 3,75 Millionen US-Dollar versteigert worden. Mit dem Schwert kämpfte einst Luke Skywalker 1980 gegen Darth Vader.
7: 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Wir wollen, dass ihr gut ankommt. Christian Franz.
10: Jawohl, mit der A3 Passau Richtung Nürnberg. Zwischen Neutraubling und Regensburg-Burgweinting Fußgänger an der Mittelleitplanke. Vorsicht. Wenn ihr auf der A3 unterwegs seid, Passau Richtung Linz, zwischen Passau Süd und Pocking, 5 Kilometer Stau, 28 Minuten länger. 8 Kilometer Stau weiterhin auf der A8 München Richtung Stuttgart, zwischen Burger und Günzburg Unfall. Hier sind zwei Spuren gesperrt. Ihr braucht über 1,5 Stunden länger. Auch die Umleitungsstrecke ist teilweise dicht. Die neuesten Blitzer bayernweit, nur bei uns Königsbronn-Bobinger Straße, B307 Lengries und B303 bei Seslach. Staus und Blitzer kostenlos melden 0800 994 9000.

0: Alva Rosalia, El Mismo Sol und gleich in Bayerns bester Musik hier auf Antenne Bayern, Michael Schulte, 5 a.m. Und das ist das Stichwort, 5 a.m., 5 Uhr morgens. Da bringt euch das Guten Morgen Bayern-Team Richtung Wochenende, morgen früh auch wieder. Und Likey, bei euch geht's um ein heißes Eisen.
1: Oh ja, das Ladenschlussgesetz, das ist nicht mehr zeitgemäß, sagt die Deutsche Industrie- und Handelskammer. 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Shoppen im Internet. Da geht's rund um die Uhr. 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
0: Ladenschluss, großes Thema hier in der Morningshow. Ich sperre jetzt auch meinen Laden zu. Christian Franz übernimmt ab 20 Uhr. Viel Spaß.
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2: Das Antenne Bayern-Wetter am Donnerstagabend um kurz vor 20 Uhr. Das ist so eine Mischung zwischen Sternenhimmel und Schauern. Die Nacht startet bayernweit regional sternklar und immer ein paar Wolken mit dabei. Aktuell melden noch Mainerschaff unter Franken 30 Grad. Unterhaching Oberbayern 29 Grad. Floss in der Oberpfalz 26 Grad. Dann morgen und heute von Südwesten einzelne Schauer und Gewitter kommen immer wieder dazu. Frühwerte von 19 bis 15 Grad. Morgen dann überwiegt bei zeitweise starkem Südwestwind. Also alles festhalten, ein Wolkenmix mit häufigen Schauern. Vor allem in der zweiten Tageshälfte müsst ihr örtlich mit unwetterartigen Gewittern rechnen. Da halten wir euch aber auf dem Laufenden. Die Höchstwerte, die liegen meistens bei 24 bis 29 Grad.
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3: Mit Cordula Senft um 20 Uhr. Ab Ende 2030 fahren im Main-Franken-Raum Züge von Agilis statt von DB Regio. Der private Bahnbetreiber hat von der Bayerischen Eisenbahngesellschaft den Zuschlag bekommen. Das Netz wird die Ballungsräume Nürnberg und Frankfurt sowie Schweinfurt, Bamberg und Würzburg verbinden. Es soll dann auch mehr Sitzplätze geben und eine bessere Taktung. Auch in anderen Bereichen Bayerns sind schon Agilis-Züge unterwegs, unter anderem in Oberfranken, Unterfranken und in Teilen der Oberpfalz. Im Prozess um den Brückeneinsturz in der italienischen Stadt Genua vor fast 8 Jahren ist das Urteil gesprochen. Der damalige Chef des Autobahnbetreibers muss für 12 Jahre ins Gefängnis. Er wurde unter anderem wegen fahrlässiger Tötung verurteilt. Bei dem Unglück starben 43 Menschen. Grund dafür war mangelnde Wartung der Brücke. Leihmutterschaft sollte in Deutschland aus Sicht der CDU verboten bleiben. Diskutiert wird das aktuell in der Öffentlichkeit wieder, weil Unionsfraktionschef Jens Spahn und sein Ehemann die Geburt ihres Sohnes mit Hilfe einer Leihmutter in den USA bekannt gegeben haben. Leihmutterschaft ist in Deutschland aus ethischen und rechtlichen Gründen nicht erlaubt. Familienministerin Prien teilte mit, der Koalitionsvertrag sehe da auch keine Änderungen vor. In den nächsten Tagen wird, Entschuldigung, so hier sind wir schon. Und das trendet gerade online. Eine Entenmutter mit 8 Küken, die in Kopenhagen mitten auf der Straße läuft. Eine kleine Familie quert die Straße aber nicht, sondern sie watschelt auf ihr einfach immer geradeaus. Die Autos fahren ganz langsam hinterher und von den Bürgersteigen schauen die Leute zu. Wie lange das so ging, weiß man nicht genau. Auf Insta gibt es immerhin schon fast 160.000 Likes und Kommentare wie, zieh mal als alleinerziehende Mutter 8 Kinder in der Innenstadt auf.
2: Ja, und find da erstmal eine Wohnung. Ente gut, alles gut. Das Antenne Bayern Verkehrszentrum. Wir wollen, dass ihr gut ankommt. Und zwar auf der A3 Passau Richtung Linz zwischen Passau Süd und Pocking. 6 Kilometer Stau, ihr braucht 40 Minuten länger. Weiterhin auf der A8 München Richtung Stuttgart zwischen Burgau und Günzburg Unfall. Bitte hier unbedingt die Rettungsgasse noch frei halten. Das sind 10 Kilometer Stau, ihr braucht 1 Stunde und 20 länger. Gratis auf der A96 München-Lindau zwischen Eichstätten und Leutkirch-West. Ein LKW mit einer Panne stehen geblieben, rechte und Standspur blockiert und die B10. Die ist jetzt gesperrt worden, hat mir schon in unserem Antenne Bayern Frühwarnservice und zwar noch bis circa 21 Uhr wegen der Entschärfung von 2 Weltkriegsbomben. Wir halten euch auch hier auf dem Laufenden. Die neuesten Blitzer bayernweit, nur bei uns auf der A73 Mittelfranken bei Fürth im 80-Bereich, auf der A9 bei Bad Berneck im Fichtelgebirge im 80-Bereich und auf der B303 bei Seßlach im 100-Bereich. Staus und Blitzer kostenlos melden 0800 994 9000.
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2: Gleich mit diesem Antenne Bayern Millennium Hit. Ein Antenne Bayern Flashback. Aus den 90ern und die Hits für heute.
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0: Antenne Bayern, Bayerns beste Musik um 7:45 am Donnerstagabend 0800 994 9000. Das Antenne Bayern Verkehrszentrum. Servus, der Christian hier.
1: Hallo, da ist die Sonja.
0: Hi, Sonja.
1: Ich wollte einen Unfall auf der A94 Passau Richtung München. Kurz nach der Ausfahrt Lengdorf ist ein Unfall passiert mit einem Motorradfahrer. Bitte Vorsicht da.
0: Danke dir für die Meldung.
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0: Der Antenne Bayern Schulhof-Gig an der Walter-Rathenau-Realschule hat Sendemasten an ihre Grenzen gebracht. Heute Vormittag sind Teile des Funknetzes in Unterfranken zusammengebrochen. So viele haben Bilder und Videos verschickt, sind live bei Social Media gegangen und haben gestreamt, was das Zeug hält. Das war der Wahnsinn. An alle, die nicht dabei waren, Entschuldigung für die Netzausfälle. Die Kids hatten auf jeden Fall die krasseste Pause ihres Lebens. Vollparty, alle Schüler auf dem Schulhof und pünktlich zum Pausengong kommt Marc Forster auf die Bühne.
3: Hallo Walter Rathenau! Habt ihr Bock auf Ferien? Habt ihr alle gute Zeugnisse? Alter, kenn ich. Ich kenn das. Könnt ihr springen?

0: Das mit der Zugabe geht klar. Jetzt für alle Marc Forster mit Ein Lied hier auf Antenne Bayern. 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

Das Antenne bei einem Verkehrszentrum. Wir wollen, dass ihr gut ankommt. Punkt 8:30 am Donnerstagabend. Ja, wer ist denn von euch planlos unterwegs auf der A6 Nürnberg Richtung Pilsen? Die liegt nämlich zwischen Kreuz Nürnberg Ost und Kreuz Altdorf. Eine Plane auf der linken Spur. A96 Lindau München. Vorsicht bitte zwischen Freiham Süd und Gräfelfing. Ein defekter PKW wird gerade abgesichert. Auf der A3 Passau Linz zwischen Passau Süd und Pocking. 7 Kilometer Stau. Ihr braucht momentan 40 Minuten länger und weiterhin langer Stau auf der A8 München Richtung Stuttgart zwischen Günzburg und Burgau. Noch Bergungsarbeiten bis mindestens 9:30. Es sind momentan 9 Kilometer Stau. Ihr braucht eine Stunde hier länger. Die neuesten Blitzer bayernweit. Nur bei uns. Und zwar wird geblitzt auf der B11 und hier bei Rudelshausen, auf der B303 bei Seßlach und in Nürnberg-Mittelfranken in der Boxdorfer Hauptstraße. Staus und Blitzer gerne kostenlos melden. Ich bin für euch da. 0800 994 9000.

0: Antenne Bayern, Bayerns beste Musik, Taylor Swift, um 8:45, das Antenne Bayern Verkehrszentrum mit Christian Franz, 0800 994 9000, immer noch sehr langer Stau mit mehr Zeit, die ihr braucht, und zwar auf der A8 München Richtung Stuttgart zwischen Burgau und Günzburg. Auch unsere Verkehrsmelder.
1: Ich bin auf der A8 unterwegs in diesem Stau, jetzt geht es so im erweiterten Schritttempo, also Mofa-Fahrer bitte Halbgas geben, von daher revidiert das mal mit einer Stunde, das passt hin und vorne mit. Bis dann.
0: Danke dir also, ihr braucht noch immer noch länger als über eine Stunde langsam ein bisschen Schritttempo. Und es steht ein großes Wochenende an, Feierwochenende im Allgäu wird gefeiert. Da ist das Tänzelfest in Kaufbeuren, Sulzbach-Rosenberg in der Oberpfalz, da Annabergfest an der Wallfahrtskirche und im Chiemgau. Eine riesen Geburtstagssause. Bernau am Chiemsee feiert ab heute seinen 1100. Geburtstag. Irene Biebel-Deiber, erste Bürgermeisterin. Erstmal Gratulation zu 1100 Jahre. Wie fühlt man sich denn so in dem Alter?

0: Ja, danke. Ich bin froh, dass ich noch nicht zu Hause bin. Also wir haben jetzt heute eben diesen Bieranstich mit dem Stefan Erdmann dann im Nachgang und morgen haben wir auf noch ein großes Weinfest mit die Lungauer, auch ganz special, eintrittfrei. Zusammen mit dem Gewerbeverein haben wir gesagt, wir sponsern das einfach, dass die Leute kostenlos zum Feiern hingehen können.
1: Und am Wochenende geht's auch rund, gell?
0: Ja klar, also am Samstag ist Preisscharfkopfen, Hauptgewinn sind glaube ich 1000 Euro. Und am Sonntag haben wir einen riesengroßen Festsonntag und dann kommt aber ein Special. Bernau hat drei ganz ungeweihte Feuerwehrautos. Jetzt weihen wir an diesem Sonntag rund 10 Feuerwehrautos miteinander. Wenn die Autos schon alle da sind, schließen wir ab 13 Uhr ein Kinderfest an mit riesengroßer Blaulichtmeile. Und oben kommt der Ministerpräsident noch vorbei und hält noch eine Festrede. Das ist dann der Höhepunkt, gell? Also mehr geht dann
1: nicht
0: mehr.
1: Es kann nicht alles optimal laufen.
0: Nein, wir machen dann WM-Endspiel noch danach. Ja. Also er muss bis dahin nicht fertig sein.
1: Liebe Grüße, Herr Ministerpräsident. Natürlich toll, dass Sie noch entspannt.
0: Ja, nein, also super cool.
1: Also, wer jetzt Lust bekommen hat, im Chiemgau, Bernau am Chiemsee feiert 1100 Jahre mit einem Riesenprogramm. Ganz, ganz viele tolle Geschichten für alle geeignet.

0: Schluss mit Ladenschluss. Diese Forderung sorgt gerade für viel, viel Zündstoff. Antenne Bayern, Leica Moser hier, grüß euch. Im Internet shoppen, tja, das geht 7 Tage die Woche. Nur die Geschäfte ums Eck, die bleiben grundsätzlich am Sonntag zu. Das will die deutsche Industrie- und Handelskammer jetzt ändern. Mehr Freiheit, weniger Vorschriften. Aber es gibt auch die andere Seite, die Beschäftigten, die sonntags mal Ruhe verdient haben. Zeit für die Familie. Wie tickt Bayern? Wir sind sehr gespannt auf eure Meinung. Und für alle, die noch keinen Plan haben, was sie am Wochenende machen, wir haben die Last-Minute-Tipps für den ganzen Freistaat. 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
1: Das Antenne Bayern-Wetter um kurz vor neun am Donnerstagabend. Es gibt eine Unwetterwarnung vom Deutschen Wetterdienst vor starkem Gewitter mit Starkregen, heftigem Wind und auch Gefahr durch Hagel, betrifft Allgäu und das südliche Oberbayern die ganze Nacht über. Also bitte hier achtet ganz besonders auf euch. Sonst regional auch gerade Richtung Norden und Osten im Sternklar. Es gibt immer wieder so einen Schauermix und Gewitter. Aktuell melden noch Himmelstadt Unterfranken 27 Grad. Falkenberg, Niederbayern 25 Grad, Kissing, Schwaben 24 Grad. Morgen dann starker Wind, immer wieder Wolken, auch häufig Schauer. Dann in der zweiten Tageshälfte auch unwetterartige Gewitter. Also bitte passt auch hier auf, meistens die Temperaturen 24 bis 29 Grad.
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3: Mit Joshua Heise, grüß Gott. Die Uni Erlangen-Nürnberg hat seit Jahren etliche Baustellen. So müssen etwa Gebäude saniert werden. Dafür gibt es jetzt Geld aus dem Sondervermögen des Bundes. Bayern-Reporterin Birgit Behringer in Mittelfranken.
4: Die Uni bekommt 18,2 Millionen Euro, zum Beispiel gut 5 Millionen für die Sanierung des Biologikums und Physikums. Da hat es jetzt schon öfter reingeregnet, also schon nötig. In der Uni-Bibliothek oder auch bei den Rechtsmedizinern und Werkstoffwissenschaftlern muss beim Brandschutz nachgebessert werden und auch da werden Millionensummen fällig.
3: Bundesgesundheitsministerin Waken will mehr in Vorsorge und Krankheitsvorbeugung investieren. Geplant sind unter anderem verpflichtende Einladungen für Kinder und Jugendliche zu Vorsorgeuntersuchungen. Außerdem sollen Versicherte über 60 Jahren Anspruch auf einen Gesundheitscheck-up bekommen, um Pflegebedürftigkeit zu verhindern oder zu verzögern. Unionsfraktionschef Spahn ist gerade Vater geworden durch eine Leihmutter in den USA. Hierzulande soll die Leihmutterschaft aber verboten bleiben, sagt Spahns eigene Partei CDU. So stellte ein Sprecher des Familienministeriums klar, der Koalitionsvertrag sehe keine Änderung an der aktuellen Rechtslage vor. Die Frauenunion wirft Spahn einen Glaubwürdigkeitsverlust vor und fordert seinen Rücktritt. Der Ehrliche darf nicht der Dumme sein. Unter diesem Motto will die Bundesregierung härter gegen Steuerbetrug vorgehen. Finanzminister Klingbeil und Justizministerin Hubich haben einen entsprechenden Aktionsplan in Berlin vorgestellt. Tanja Wagner berichtet.
5: Beim Zoll soll ein gemeinsames Zentrum gegen Steuer- und Finanzkriminalität eingerichtet werden, wo alle Maßnahmen gebündelt werden, von der KI-unterstützten Datenanalyse bis hin zur Fahndung. Der Aktionsplan sieht außerdem vor, dass Selbstanzeigen nicht mehr straffrei bleiben. Außerdem soll eine Registrierkassenpflicht kommen und Steuerbetrug soll härter bestraft werden.
3: Fast die Hälfte der Ärztinnen und Ärzte in Bayern hat in den letzten 12 Monaten Machtmissbrauch und sexuelle Belästigung erfahren. Das zeigt eine Umfrage des Marburger Bundes. Am häufigsten beklagen die Befragten einen respektlosen oder herablassenden Umgangston, vor allem durch männliche Vorgesetzte. Fast jede zweite betroffene Person denkt deshalb sogar darüber nach, den Job an den Nagel zu hängen. Und das trendet gerade online. Ein KI-generiertes Foto von Englands Stürmer Harry Kane. Es zeigt den Bayern-Profi weinend unter der Dusche, neben ihm ein zerbrochener WM-Pokal. Kane hat das Bild kurz nach dem knapp verlorenen WM-Halbfinale gegen Argentinien auf seinem Instagram-Account gepostet und schreibt nearly done them. Frei übersetzt also, wir waren kurz davor, sie zu schlagen. In den Kommentaren gibt's viele tröstende Worte.
1: Gott sei Dank. Danke dir, Joshua. Das Antenne Bayern Verkehrszentrum. Wir wollen, dass hier gut ankommt. Noch viel los. Ihr merkt deutlich, morgen startet auch NRW in die Ferien. Aber heute ist auch schon so eine Reisewelle, die unterwegs ist auf der A6 Heilbronn Richtung Nürnberg. Zwischen Schwäbisch Hall und Kirchberg. 8 Kilometer Stau, 31 Minuten braucht ihr länger. Unfall auf der A3 Passau-Linz zwischen Passau Süd und Pocking. 8 Kilometer Stau, 45 Minuten zeigt die Antenne Bayern. Echtzeitmessung. Es gibt ein bisschen Licht am Ende des Tunnels auf der A8 München Richtung Stuttgart zwischen Burgau und Günzburg. Noch Reinigungsarbeiten. Ihr werdet langsam an der Unfallstelle und den Reinigungsarbeiten vorbeigeleitet. Momentan braucht ihr hier noch 45 Minuten länger. Vorsicht bitte auch auf der A94 Passau Richtung München zwischen Lengdorf und Paarstetten. Ein Unfall. Hier ist die rechte Spur gesperrt. Die neuesten Blitzer bayernweit. Nur bei uns A3 bei Sinzing im 110-Bereich. B301 bei Rudelshausen im 70-Bereich. Und B301 auch in der Hallertau im 70-Bereich. Staus und Blitzer kosten

0: bis zum letzten Pfefferkorn. Die Peppers, Antenne Bayern, Bayerns beste Musik. Um 8:45 am Donnerstagabend das Antenne Bayern Verkehrszentrum mit Christian Franz. 3 Stunden im Stau stehen, das war auf der A8 München Richtung Stuttgart bei Günzburg. Aber es gibt Neuigkeiten, unsere Verkehrsmelder sind unterwegs.
1: Ja, hier ist Wolfgang von der A8 nochmal. Hi. 1500 Meter vor der Abfahrt Günzburg, jetzt wieder freie Fahrt. Die mittlere und die linke Spur sind nach wie vor gesperrt wegen Ölbeseitigungsmaßnahmen. Okay. Gut, mittlerweile bewegt sich, das heißt, es könnte kürzer werden. Die Lkw-Fahrer, muss man sagen, die sind also super auf die Standspur gefahren, damit Klasse. Die rechte Spur quasi als zweite Spur zu benutzen war. Das hat dann auch ein paar Wohnmobilfahrer dazu gebracht, sich nicht kreuz und quer zu stellen. Und wünsche euch noch einen schönen Abend.
0: Also danke dir für die Info. Also auf der A8 München Richtung Stuttgart, hier wird es bald weitergehen. Momentan noch 6 Kilometer Stau. Noch ein Blitzer vom Martin.
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3: Ich bin gerade unterwegs auf der A6, auf der Überleitung zur A9, der neue Overfly bei Nürnberg am Kreuz. Da steht am Ende des Overflies ein Blitzer in der 100er-Zone.
0: Danke dir.

0: das Antenne Bayern Verkehrszentrum um 9:30 am Donnerstagabend. Wir wollen, dass ihr gut ankommt. Erstmal eine gute Nachricht. Und zwar von der A8 München Richtung Stuttgart. Hier rollt der Verkehr wieder zwischen Burgau und Günzburg. Auch die Reinigungsarbeiten sind vorbei. 0800 994 9000, das Antenne Bayern Verkehrszentrum. Servus.
1: Servus, hier ist Mait. A8 in Fahrrichtung Salzburg zwischen Pfaffing und Chiemsee. Derzeit beträgt der Zeitverlust zwischen 20 und 25 Minuten.
0: Ja, das ist die A8 in Richtung Salzburg. Schon Reiseverkehr auch zwischen Achenmühle und Bernau. Hier die 8 Kilometer Stau. Danke für die Meldung. Auf der A3 in Unterfranken Richtung Würzburg zwischen Kist und Heidingsfeld aus Frankfurt kommend ist gerade ein Unfall passiert. Die linke Spur ist gesperrt. Auf der A6 Heilbronn Richtung Nürnberg zwischen Schwäbisch Hall und Kirchberg 8 Kilometer Stau. 32 Minuten braucht ihr hier leider länger. Dann auf der A3 Passau Richtung Linz zwischen Passau Süd und Pocking 7 Kilometer Stau. Hier braucht ihr 47 Minuten länger. Die neuesten Blitzer bayernweit nur bei uns. Geblitzt wird auf der A3 bei Sinzig im 110-Bereich und Allgäu, dann teilweise in Schwaben und südliches Oberbayern. Eine Unwetterwarnung des Deutschen Wetterdienstes vor Gewitter, Starkregen und es kann auch Hagel dabei sein, der gilt für die ganze Nacht. Also bitte achtet hier ganz besonders auf euch. 0800 994 9000. Ich bin für euch da.
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0: 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Das Antenne Bayern Verkehrszentrum mit Christian Franz 0800 994 9000. Servus.
1: Ja, Simon hier, hallo. Ich habe keine Verkehrsmeldung, ich habe nur eine ganz, ganz große Bitte.
0: Oh, okay.
1: Und zwar gibt es halt immer so Autofahrer, Fahrerinnen und so weiter, die schmeißen ihr brennenden Kippen einfach zum Fenster hinaus. Ich habe jetzt drei Stück gesehen, also

0: Es muss doch nicht sein, wir haben Waldbrandgefahr.
1: Ja, klar.
0: Die sollen doch ihr Kipper einfach im Auto lassen. Danke.
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2: Wir leben heute gegen unsere Natur. Das klingt drastisch, aber einfach mal vorstellen, eine vollkommen neutrale Person würde uns im Alltag beobachten. Wie wir alleine vor Bildschirmen sitzen, nicht dann und wann, sondern irgendwie ganz schön viel. Wenn wir erzählen würden, wie präsent Einsamkeit ist, wie viele Menschen mehr Zeit allein als mit anderen Menschen verbringen. Früher war Gemeinschaft lebenswichtig, überlebenswichtig. Aber sie war auch Halt, Unterstützung, Kraftquelle. Die Gemeinde kam zusammen, das Dorf traf sich, Familien wohnten zusammen. Heutzutage merken mehr und mehr Menschen, dass da was nicht stimmt. Wir brauchen andere Menschen. Nicht nur zum Überleben, sondern zum guten Leben. Wir alle können daran was verändern. In der U-Bahn vom Smartphone aufschauen, der Kassiererin einen netten Satz sagen, Treffen mit Mitmenschen in den Kalender eintragen, als wiederholenden Termin, damit wir nach und nach wieder zurück zu dem kommen, wo wir herkommen. Zusammen leben. Einen schönen Abend. Dominique de Manet, katholische Redaktion.
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0: Vor allem südlich der Donau ziehen teilweise kräftige Schauer und Gewitter durch. Abseits davon ist es nur leicht bewölkt oder klar. Die Temperaturen sinken auf 20 bis 14 Grad. Morgen scheint vorübergehend die Sonne, am längsten im Südosten. Ab der Mittagszeit bilden sich erneut Schauer und Gewitter. Örtlich drohen sintflutartiger Regen, Hagel und Sturmböen. Da kann es bei 24 bis 29 Grad auch mal ordentlich schwül werden.
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0: Mit Moritz Einzel, grüß Gott. In den nächsten Tagen wird am Chiemsee ordentlich gefeiert. Bayern-Reporter Leon Stojanovic in Oberbayern. Die Gemeinde Bernau wird 1100 Jahre alt und macht dafür fast eine Woche Party.
2: Ob im Festzelt oder an der Beachbar, in den nächsten 5 Tagen steht hier in Bernau wohl niemand mehr still. Nachher geht's erstmal los mit dem Festzug durch den Ort und danach gibt's auch schon gleich den Bieranstich mit der Bürgermeisterin. Samstag startet hier unter anderem auch ein Schafkopfturnier und am Sonntag läuft am Ende die Biertombola. Für jedes im Festzelt getrunkene Bier oder auch jedes andere Getränk wird dafür ein Los verteilt.
0: Gesundheitsministerin Warken will Angebote zum Vorbeugen von Erkrankungen stärker ausbauen. Die Versorgung im Krankheitsfall sei sehr gut, sagte Warken bei der Auftaktveranstaltung für eine geplante Präventionsoffensive. Man müsse aber noch besser darin werden, Krankheiten gar nicht erst entstehen zu lassen. Thomas Brockt berichtet.
3: Prävention ist keine Nebensache, sagt Ministerin Warken. Deshalb soll es zum Beispiel verpflichtende Einladungen für Kinder und Jugendliche zu Vorsorgeuntersuchungen geben. Und Ältere sollen bei der geplanten Pflegereform Anspruch auf einen Check-up 60 plus haben, damit sie möglichst lange selbstständig bleiben. Insgesamt sollen so auch die Kosten im Gesundheitsbereich gesenkt werden.
0: Die Bundesregierung will härter gegen Steuerbetrüger vorgehen. Finanzminister Klingbeil und Justizministerin Hubich haben einen entsprechenden Aktionsplan vorgestellt. Demnach soll beim Zoll ein gemeinsames Zentrum gegen Steuer- und Finanzkriminalität eingerichtet werden. Damit sollen Analyse, Ermittlung und Verfolgung von Geldwäsche und Steuerkriminalität gebündelt werden. 8 Jahre nach dem Einsturz der Morandi-Autobahnbrücke in Genua sind 32 der 57 Angeklagten schuldig gesprochen worden. Der Hauptangeklagte, der frühere Chef der italienischen Autobahngesellschaft, bekam 12 Jahre Haft, der zuständige Manager für Instandhaltung 11 Jahre. Bei dem Unglück im Sommer 2018 starben 43 Menschen. Einige österreichische Maßnahmen gegen Lkw auf der Brennerroute verstoßen gegen EU-Recht. Zu dem Ergebnis kommt ein Gutachter des Europäischen Gerichtshofs. Konkret geht es um das Nacht- und das Winterfahrverbot. Die umstrittene Blockabfertigung ist jedoch in Ordnung. Ein endgültiges Urteil steht noch aus. Italien hatte Österreich verklagt, weil es die Lkw-Maßnahmen für rechtswidrig hält. Das trendet gerade online. Unionsfraktionschef Jens Spahn und sein Mann Daniel Funke sind Eltern geworden und haben damit auf Social Media einigen Wirbel ausgelöst. Denn sie haben ihren Sohn laut Bild-Zeitung mithilfe einer Leihmutter in den USA bekommen. Leihmutterschaft ist in Deutschland verboten. Deshalb gibt es auf Instagram auch einige kritische Kommentare, aber auch Glückwünsche, unter anderem von Bundestagspräsidentin Klöckner. Das Antenne Bayern Verkehrszentrum. Wir wollen, dass ihr gut ankommt. Eine Meldung von der A3 Passau Richtung Linz. Zwischen Passau Süd und Pocking. 7 Kilometer Stau, 43 Minuten dauert das länger. A8 München Richtung Salzburg zwischen Achenmühle und Bernau am Chiemsee. 9 Kilometer Stau, 27 Minuten plus. Vorsicht auf der A9 Berlin-Nürnberg in beiden Richtungen zwischen Lauf und dem Kreuz Nürnberg. Gefahr durch Personen auf der Fahrbahn. A92 München Richtung Deggendorf in Höhe Wallersdorf Nord ein Unfall. Und A96 Lindau Richtung München zwischen Leutkirch West und Eichstätten. Eine ungesicherte Unfallstelle. Die neuesten Blitzer bayernweit nur bei uns. Auf der B299 bei Vilsbiburg wird geblitzt. Außerdem auf der B301 bei Au in der Hallertau und auch auf der B307 bei Lenggries. Wenn ihr noch was habt, Staus oder Blitzer, meldet uns immer gerne kostenlos unter der 0800 994 9000.
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1: Das Antenne Bayern Verkehrszentrum. Wir wollen, dass ihr gut ankommt. Eine Meldung von der A3 Passau Richtung Linz. Zwischen Passau Süd und Pocking 7 Kilometer Stau, 46 Minuten der Zeitverlust. A8 München Richtung Salzburg. Zwischen Achenmühle und Felden 11 Kilometer Stau, 27 Minuten mehr. Vorsicht auf der A8 Stuttgart Richtung München. Zwischen Sulzemoos und Dachau-Fürstenfeldbruck eine ungesicherte Unfallstelle. A9 Nürnberg Richtung Berlin. Zwischen Münchberg Nord und Hof West 7 Kilometer Stau, 11 Minuten mehr. A92 München Richtung Deggendorf in Höhe Wallersdorf Nord. Ein Unfall und Vorsicht auf der A95 München Richtung Garmisch-Partenkirchen zwischen der Raststätte Höhenrhein West und Seeshaupt. Da liegt ein Ast auf der Fahrbahn. Die neuesten Blitzer bayernweit nur bei uns. Auf der A3 bei Passau wird geblitzt, außerdem auf der A73 bei Fürth und in der Boxdorfer Hauptstraße in Nürnberg. Wenn ihr noch was habt, Staus oder Blitzer, meldet uns immer gerne kostenlos unter der 0800 994 9000.
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0: mit Ladenschluss. 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
1: Das Antenne Bayern Wetter. Vor allem südlich der Donau ziehen teilweise kräftige Schauer und Gewitter durch. Abseits davon ist es nur leicht bewölkt oder klar. Die Temperaturen sinken auf 20 bis 14 Grad. Morgen scheint vorübergehend die Sonne, am längsten im Südosten. Ab der Mittagszeit bilden sich erneut Schauer und Gewitter. Örtlich drohen sintflutartiger Regen, Hagel und Sturmböen. Da kann es bei 24 bis 29 Grad auch mal ordentlich schwül werden.
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1: Mit Moritz Einzel. Grüß Gott. Die Uni Erlangen-Nürnberg hat seit Jahren

0: Jahren etliche Baustellen. Gebäude müssen saniert werden. Dafür gibt es jetzt Geld aus dem Sondervermögen des Bundes. Bayern-Reporterin Birgit Behringer in Mittelfranken.
1: Die Uni bekommt 18,2 Millionen Euro, zum Beispiel gut 5 Millionen für die Sanierung des Biologikums und Physikums. Da hat es jetzt schon öfter reingeregnet, also schon nötig. In der Uni-Bibliothek oder auch bei den Rechtsmedizinern und Werkstoffwissenschaftlern muss beim Brandschutz nachgebessert werden und auch da werden Millionensummen fällig.
0: Mit einem Aktionsplan will die Bundesregierung entschiedener gegen Steuerbetrug und Geldwäsche vorgehen. Finanzminister Klingbeil und Justizministerin Hubig haben ein gemeinsames Zentrum gegen Steuer- und Finanzkriminalität beim Zoll angekündigt. Zudem sollen besonders schwere Steuerstraftaten härter bestraft werden und Selbstanzeigen nicht mehr grundsätzlich zur Straffreiheit führen. Die Bedrohung durch Russland ist spätestens seit Ausbruch des Ukraine-Kriegs allgegenwärtig. Bundesaußenminister Wadephul fordert jetzt ein Umdenken beim Zivilschutz in Deutschland. Bei einem Besuch in Finnland sagte Wadephul, man müsse die eigene Widerstandsfähigkeit erhöhen.
2: Und wir sollten uns von dem, was hier in Finnland praktiziert wird, eine große Scheibe abschneiden. Das ist eben genau eine Gesellschaft und ein Staat, der Vorsorge betreibt. Und das wird von allen Menschen hier gelebt. Und ich denke, das müssen wir in Deutschland auch wieder neu verstehen.
0: Sicherheit in Europa werde es nur gegen Russland geben, so Wadephul. Unionsfraktionschef Spahn ist gerade Vater geworden durch eine Leihmutter in den USA. Hierzulande soll die Leihmutterschaft aber verboten bleiben, sagt Spahns eigene Partei, die CDU. So stellte ein Sprecher des Familienministeriums klar, der Koalitionsvertrag sehe keine Änderung an der aktuellen Rechtslage vor. Die Frauenunion wirft Spahn einen Glaubwürdigkeitsverlust vor und fordert seinen Rücktritt. US-Präsident Trump will sich in der Nacht in einer Rede an die Nation wenden und hat vorab wirklich große Neuigkeiten angekündigt. Laut ABC News und dem Nachrichtenportal Politico könnte er dabei erneut seine Niederlage bei der Präsidentschaftswahl 2020 thematisieren, die er bis heute nicht eingestanden hat. Die Ansprache ist für 3 Uhr deutscher Zeit geplant. Das trendet gerade online. Auf Instagram trendet gerade ein KI-generiertes Foto von Englands Stürmer Harry Kane. Es zeigt den Bayern-Profi weinend unter der Dusche, neben ihm ein zerbrochener WM-Pokal. Kane hat das Bild kurz nach dem knapp verlorenen WM-Halbfinale gegen Argentinien auf seinem Account gepostet und schreibt "Nearly done then". Übersetzt also quasi, wir waren kurz davor, sie zu schlagen. In den Kommentaren gibt's viele tröstende Worte. Das Antenne Bayern Verkehrszentrum. Wir wollen, dass ihr gut ankommt. Eine Meldung von der A3, Passau Richtung Linz, zwischen Passau Süd und Pocking. 7 Kilometer Stau, eine Dreiviertelstunde Zeitverlust. Vorsicht auf der A8, Stuttgart Richtung München, zwischen Sulze-Moos und Dachau-Fürstenfeldbruck. Eine ungesicherte Unfallstelle. A9, Nürnberg Richtung Berlin, zwischen Münchberg Nord und Hof West. 7 Kilometer Stau, 11 Minuten plus. Und dann Vorsicht auf der B300, Eichach Richtung Augsburg. Da ist das Teilstück zwischen Oberzell und Friedberg gesperrt. Da sind Bäume umgestürzt. Feuerwehr und Rettungskräfte sind vor Ort. Die neuesten Blitzer bayernweit nur bei uns. Auf der A3 bei Sinzing wird geblitzt. Außerdem auf der B307 bei Lenggries und in Regensburg in der Adolf-Schmetzer-Straße. Wenn ihr noch was habt, Staus oder Blitzer, meldet uns immer gerne kostenlos unter der 0800 994 9000.
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Das Antenne Bayern Verkehrszentrum. Wir wollen, dass ihr gut ankommt. Eine Meldung von der A3, Passau Richtung Linz. Zwischen Passau Süd und Pocking, 8 Kilometer Stau, 49 Minuten der Zeitverlust. Vorsicht auf der A8, Stuttgart Richtung München, zwischen Sulze-Moos und Dachau-Fürstenfeldbruck. Ein Unfall. Und Vorsicht auf der A70, Schweinfurt-Werneck Richtung Bamberg, zwischen Knetzgau und Eltmann. Da liegt ein Holzbrett auf der Fahrbahn am Tunnelausgang. Die neuesten Blitzer bayernweit nur bei uns. Auf der B299 bei Kumhausen wird geblitzt. Außerdem auf der B301 bei Rudelshausen und auf der B303 bei Marktredwitz. Wenn ihr noch was habt, Staus oder Blitzer, meldet uns immer gerne kostenlos unter der 0800 994 9000.

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4: Das Antenne Bayern Wetter. Vor allem südlich der Donau ziehen teilweise kräftige Schauer und Gewitter durch. Abseits davon ist es nur leicht bewölkt oder klar. Die Temperaturen sinken auf 20 bis 14 Grad. Tagsüber scheint vorübergehend die Sonne, am längsten im Südosten. Ab der Mittagszeit bilden sich erneut Schauer und Gewitter. Örtlich drohen sintflutartiger Regen, Hagel und Sturmböen. Die Höchstwerte erreichen zuvor 24 bis 29 Grad.
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4: Mit Moritz Einzel, grüß Gott. Ein neues Volksbegehren im Freistaat sorgt für Gesprächsstoff. Die ÖDP will die Amtszeit des bayerischen Ministerpräsidenten auf 2 Legislaturen begrenzen. Bayern-Reporter Stefan Mack in Oberbayern. Wer ist dafür und wer dagegen?
5: Von der CSU gibt's erwartungsgemäß keine Unterstützung. Klar, denn vom Volksbegehren wäre ja auch Ministerpräsident Söder betroffen. Freie Wähler, SPD und Grüne hier im Landtag lehnen das Volksbegehren auch ab und sagen, die Wähler sollen entscheiden, wen sie wie oft in ein Amt wählen. Die AfD unterstützt eine Begrenzung auf 2 Legislaturperioden. Die ÖDP lehnt eine Zusammenarbeit aber ab.
4: Unionsfraktionschef Spahn steht in der Kritik, weil er eine Leihmutter in den USA in Anspruch

0: aufgenommen hat. Der frühere Vorsitzende des Ethikrats Dabrock sagte, es bleibe ein Gefühl der Betrübnis, wenn sich jemand etwas herausnehme, weil er das Geld, die Position, die Möglichkeit dazu habe. Die Schatzmeisterin der Frauenunion Rosin forderte Spahns Rücktritt. Spahn und sein Ehemann sind mit Hilfe einer Leihmutter in den USA Eltern eines Jungen geworden. In Deutschland ist Leihmutterschaft verboten. Bundesfinanzminister Klingbeil und Justizministerin Hubich wollen härter gegen Steuerhinterziehung vorgehen. Dafür haben sie einen Aktionsplan vorgestellt. Klingbeil sagte:
1: Und es widerspricht zutiefst meinem Gerechtigkeitsempfinden, wenn dieser Staat und diese Gesellschaft betrogen werden. Menschen sollen sich an die Regeln halten, das ist unsere klare Botschaft. Das gilt beim Bürgergeld, das gilt bei Sozialleistungen, aber es muss auch beim Bezahlen von Steuern gelten. Steuerbetrüger, die sich mit kriminellen Tricks die Taschen voll machen, dürfen damit nicht durchkommen.
0: Unter anderem soll die Straffreiheit bei Selbstanzeige in heutiger Form abgeschafft werden. Und die Zusammenarbeit der verschiedenen Behörden von Bund und Ländern soll verbessert werden. 8 Jahre nach dem Einsturz einer Autobahnbrücke in Genua hat ein Gericht den früheren Chef der italienischen Autobahngesellschaft zu 12 Jahren Haft verurteilt. Er soll schon lange zuvor von Mängeln an der Brücke gewusst haben. Bei dem Unglück 2018 waren 43 Menschen ums Leben gekommen. Der 66-Jährige sitzt wegen eines tödlichen Busunglücks auf einer anderen Autobahn bereits im Gefängnis. Der Bayerische Fußballverband freut sich über weiteren Mitgliederzuwachs. Mit über 1,8 Millionen Mitgliedern gibt es laut BFV einen Rekord. Präsident Kern sagte, Fußball in Bayern wachse mit mehr als 130.000 neuen Mitgliedern im Vergleich zum Vorjahr. Besonders beim Mädchen- und Frauenfußball verzeichnet die Statistik deutliche Zuwächse. Das trendet gerade online. Eine Entenmutter mit 8 Küken, die in Kopenhagen mitten auf der Straße läuft. Die kleine Familie quert die Straße nicht, sondern watschelt auf ihr einfach immer geradeaus. Die Autos fahren ganz langsam hinterher und von den Bürgersteigen schauen die Leute zu. Wie lang das so ging, keine Ahnung. Aber auf Insta gibt es bisher schon 160.000 Likes und Kommentare wie: Zieh mal als alleinerziehende Mutter 8 Kinder in der Stadtmitte auf. Das Antenne Bayern Verkehrszentrum. Wir wollen, dass ihr gut ankommt. Eine Meldung von der A3 Passau Richtung Linz. Zwischen Passau Süd und Pocking 7 Kilometer Stau, 44 Minuten der Zeitverlust. Vorsicht auf der A8 Stuttgart Richtung München zwischen Sulze-Moos und Dachau-Fürstenfeldbruck. Da ist nach einem Unfall die rechte Spur gesperrt. Auf der A9 München Richtung Nürnberg zwischen Ingolstadt Nord und Lenting liegt ein Unterlegkeil auf der Fahrbahn. Und zwischen Lenting und Denkendorf ist nach einem Unfall die rechte Fahrspur gesperrt. Die neuesten Blitzer bayernweit nur bei uns. Auf der A3 bei Sinzing wird geblitzt, außerdem auf der B303 bei Marktredwitz. Und noch ein Blitzer steht in der Adolf-Schmetzer-Straße in Regensburg. Wenn ihr noch was habt, Staus oder Blitzer, meldet uns immer gerne kostenlos unter der 0800 994 9000.
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Servus Bayern, das ist der Olmerer. Ihr hört's mir jetzt mit einem neuen Song mit meiner besseren Hälfte, mit Max Giesinger. 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
4: Das Antenne Bayern Verkehrszentrum. Wir wollen, dass ihr gut ankommt. Eine Meldung von der A3 Passau Richtung Linz. Zwischen Passau Süd und Pocking 7 Kilometer Stau, 44 Minuten der Zeitverlust. Vorsicht auf der A8 Stuttgart Richtung München zwischen Sulze-Moos und Dachau-Fürstenfeldbruck. Da ist nach einem Unfall die rechte Spur gesperrt. Auf der A9 München Richtung Nürnberg zwischen Ingolstadt Nord und Lenting liegt ein Unterlegkeil auf der Fahrbahn. Und zwischen Lenting und Denkendorf ist nach einem Unfall die rechte Fahrspur gesperrt. Die neuesten Blitzer bayernweit nur bei uns. Auf der A3 bei Sinzing wird geblitzt. Außerdem auf der B301 bei Au in der Hallertau und auf der B307 bei Lenggries. Wenn ihr noch was habt, Staus oder Blitzer, meldet uns immer gerne kostenlos unter der 0800 994 9000.

0: das Antenne Bayern Wetter. Vor allem südlich der Donau ziehen teilweise kräftige Schauer und Gewitter durch. Abseits davon ist es nur leicht bewölkt oder klar. Die Temperaturen sinken auf 20 bis 14 Grad. Tagsüber scheint vorübergehend die Sonne, am längsten im Südosten. Ab der Mittagszeit bilden sich erneut Schauer und Gewitter. Örtlich drohen sintflutartiger Regen, Hagel und Sturmböen. Die Höchstwerte erreichen zuvor 24 bis 29 Grad.
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0: Mit Moritz Einzel, grüß Gott. Erleichterung in Bad Alexandersbad. Der hochverschuldete Kurort bekommt Hilfe vom Freistaat. Bayern-Reporterin Birgit Behringer in Oberfranken.
2: Der Haushaltsausschuss des Landtags hat mehrheitlich beschlossen, dass der Freistaat einen Kassenkredit von fast 12 Millionen Euro von einer Bank ablöst. Die Zinsen werden in den nächsten 6 Jahren erstmal gestundet. Bad Alexandersbad ist ein krasser Fall. Insgesamt hat die Gemeinde 25 Millionen Euro Schulden. Trotz Investitionen sind Kurgäste weggeblieben. Ja, und die Einwohnerzahl, die ist aktuell auf unter 1.000 geschrumpft.
0: Bundesaußenminister Badefuhl sieht beim Thema Zivilschutz Finnland als Vorbild. Deutschland müsse bei dem Thema komplett umdenken, sagte der CDU-Politiker beim Besuch einer großen Zivilschutzanlage in Helsinki.
3: Deutschland steht fest an der Seite Finnlands. Denn diese Grenze ist nicht nur Finnlands Grenze, sie ist unsere Außengrenze. Wer sie schützt, schützt die Sicherheit Europas.
0: Russland wolle die offenen Gesellschaften verunsichern. Darauf müsse man unter anderem mit guter Vorsorge reagieren, so Wadefuhl. Bundesgesundheitsministerin Warken will Angebote zur Vorbeugung von Erkrankungen stärker ausbauen. Prävention solle stärker im Alltag verankert werden, sagte sie zum Auftakt einer Präventionsoffensive. Im Blick stehen unter anderem verpflichtende Einladungen von Kindern und Jugendlichen.

0: ärztlichen Zuvorsorgeuntersuchungen sowie ein Check-up 60+ für Versicherte ab 60 Jahren. Ärztepräsident Reinhardt warb dafür, Prävention über den gesamten Lebenszyklus auszubauen. Ein Mann, der in Ruhpolding einen Zugbegleiter und weitere Menschen mit einem Messer bedroht hat, ist in einer geschlossenen forensischen Klinik untergebracht worden. Das hat das Amtsgericht Traunstein veranlasst. Es sei derzeit davon auszugehen, dass der Mann schwer psychisch beeinträchtigt sei und im Zustand verminderter Schuldfähigkeit gehandelt habe. Laut Bundespolizei handelt es sich um einen 28-jährigen Afghanen. Ein Schaffner hatte ihn am Dienstag in einem stehenden Zug in Ruhpolding kontrollieren wollen. Da zückte er ein Messer. Der belgische Radprofi Tim Merlier hat die 12. Etappe der Tour de France gewonnen. Der 33-Jährige setzte sich in Chalon-sur-Saône im Massensprint durch. Bester Deutscher wurde Max Kanter auf Rang 7. Das gelbe Trikot von Spitzenreiter Tadej Pogacar aus Slowenien geriet erneut nicht in Gefahr. Das trendet gerade online, feiernde Argentinier und Bastian Schweinsteiger mittendrin. Auf Insta ist zu sehen, wie der ehemalige Weltmeister und Bayern-Spieler im Stadion in Atlanta so eng umgeben ist von lauter hellblau-weißen Fans, dass er quasi gar nicht anders kann, als auch mit ihnen zu hüpfen und zu lachen. Schweinsteiger hatte am Mittwoch beim Spiel ja fürs Fernsehen mitkommentiert, als Argentinien dank eines 2:1-Sieges gegen England den Einzug ins WM-Finale geschafft hat. Am Sonntag geht's im Endspiel dann gegen Spanien. Das Antenne Bayern Verkehrszentrum. Wir wollen, dass ihr gut ankommt. Eine Meldung von der A3 Nürnberg Richtung Würzburg. Zwischen Kitzingen-Schwarzach und dem Kreuz Biebelried ein defekter PKW auf der Standspur. Vorsicht auf der A6 Nürnberg Richtung Heilbronn. Da ist ein Unfall passiert in der Ausfahrt Roth. Und A8 Stuttgart Richtung München zwischen Sulzemoos und Dachau-Fürstenfeldbruck. Hier nach einem Unfall die rechte Spur gesperrt. Die neuesten Blitzer bayernweit nur bei uns. Auf der A3 bei Passau wird geblitzt. Außerdem auf der B16 bei Walderbach und in Landsberg am Lech in der Augsburger Straße. Wenn ihr noch was habt, Staus oder Blitzer, meldet uns immer gerne kostenlos unter der 0800 994 9000.
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0: Schluss mit Ladenschluss. Diese Forderung sorgt gerade für viel, viel Zündstoff. Antenne Bayern, Leica Moser hier, grüß euch. Im Internet shoppen, tja, das geht 7 Tage die Woche. Nur die Geschäfte ums Eck, die bleiben grundsätzlich am Sonntag zu. Das will die deutsche Industrie- und Handelskammer jetzt ändern. Mehr Freiheit, weniger Vorschriften. Aber es gibt auch die andere Seite, die Beschäftigten, die sonntags mal Ruhe verdient haben. Zeit für die Familie. 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
1: Das Antenne Bayern Verkehrszentrum. Wir wollen, dass ihr gut ankommt. Eine Meldung von der A3 Nürnberg Richtung Würzburg zwischen Kitzingen-Schwarzach und dem Kreuz Bibelried. Ein defekter PKW auf der Standspur. Dann die A6 Nürnberg Richtung Heilbronn. In der Ausfahrt Rot eine ungesicherte Unfallstelle. Und Vorsicht auf der A94 München Richtung Passau. Zwischen München-Steinhausen und München-Dagelfing liegt ein größerer Ast auf der Fahrbahn. Die neuesten Blitzer bayernweit nur bei uns. Auf der A73 bei Fürth wird geblitzt. Außerdem in der Boxdorfer Hauptstraße in Nürnberg und in der Augsburger Straße in Landsberg am Lech. Wenn ihr noch was habt, Staus oder Blitzer, meldet uns immer gerne kostenlos unter der 0800 994 9000.
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0: Das Antenne Bayern Wetter. Vor allem südlich der Donau ziehen teilweise kräftige Schauer und Gewitter durch. Abseits davon ist es nur leicht bewölkt oder klar. Die Temperaturen sinken auf 20 bis 14 Grad. Tagsüber scheint vorübergehend die Sonne, am längsten im Südosten. Ab der Mittagszeit bilden sich erneut Schauer und Gewitter. Örtlich drohen sintflutartiger Regen, Hagel und Sturmböen. Die Höchstwerte erreichen zuvor 24 bis 29 Grad.
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0: Mit Moritz Einzel, grüß Gott. In den nächsten Tagen wird am Chiemsee ordentlich gefeiert. Bayern-Reporter Leon Stojanovic in Oberbayern. Die Gemeinde Bernau wird 1100 Jahre alt und macht dafür fast eine Woche Party.
2: Ob im Festzelt oder an der Beachbar, in den nächsten 5 Tagen steht hier in Bernau wohl niemand mehr still. Nachher geht's erstmal los mit dem Festzug durch den Ort und danach gibt's auch schon gleich den Bieranstich mit der Bürgermeisterin. Samstag startet hier unter anderem auch ein Schafkopfturnier und am Sonntag läuft am Ende die Biertombola. Für jedes im Festzelt getrunkene Bier oder auch jedes andere Getränk wird dafür ein Los verteilt.
0: Die deutsch-französischen Beziehungen haben zuletzt holprig gewirkt, doch Frankreichs Präsident Macron stellt das anders dar. Die letzten Monate hätten eine echte deutsch-französische Annäherung in der europäischen Agenda gebracht, sagte Macron am Abend auf Schloss Bensberg bei Köln. Dort empfing ihn Kanzler Merz, um den heutigen deutsch-französischen Ministerrat vorzubereiten. Der findet auf Schloss Augustusburg in Brühl statt. Im Prozess gegen eine mutmaßliche NSU-Unterstützerin wird heute vor dem Oberlandesgericht Dresden das Urteil erwartet. Die Angeklagte ist die Ehefrau eines bereits verurteilten NSU-Unterstützers. Zudem gilt sie als enge Freundin der Rechtsterroristin Beate Zschäpe. Die Bundesanwaltschaft wirft der Frau unter anderem vor, Zschäpe ihren Personalausweis und ihre Krankenkassenkarte überlassen zu haben. Mit einem Aktionsplan will die Bundesregierung entschiedener gegen Steuerbetrug und Geldwäsche vorgehen. Finanzminister Klingbeil und Justizministerin Hubich haben ein gemeinsames Zentrum gegen Steuer- und Finanzkriminalität beim Zoll angekündigt. Dabei soll mit modernen Methoden gearbeitet werden, sagte Klingbeil.
3: Künstliche Intelligenz wird dabei helfen, große Datenmengen zu durchsuchen, komplexe Unternehmensgeflechte zu entwirren und Strohmänner besser zu identifizieren. Auch Blockchain-Analysen werden wir etablieren. Steuerkriminalität im digitalen Raum entzieht sich immer mehr den klassischen Ermittlungsmethoden und darauf müssen wir reagieren.
0: Besonders schwere Steuerstraftaten sollen schärfer geahndet werden und Selbstanzeigen nicht mehr grundsätzlich zur Straffreiheit führen. Der belgische Rat profitiert